0: Nach der bewölkten Nacht kommt später auch mal die Sonne raus. Sonst bleiben die Wolken aber klar in der Überzahl. Am Nachmittag wieder nass, teils auch Gewitter dabei bei bis zu 27 Grad. Das Wochenende wird wechselhaft, aber meist trocken. Samstag um 20, Sonntag bis 24 Grad.
1: 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Auf der A9 Richtung München gibt's an der Raststätte Frankenwald West ein kaputtes Auto. Ein Pannentransporter steht im Ausfahrtsbereich der Rastanlage. Auf der A9 Richtung München ist zwischen Dittersdorf und Schleiz wegen einer Baustelle die Fahrbahn von 3 auf einen Fahrstreifen verengt. Die Fahrbahnbreite ist dort vorübergehend auf 6 Meter begrenzt, voraussichtlich bis heute gegen 6 Uhr. Auf der A9 Richtung München gibt's zwischen Triptis und Dittersdorf eine ungesicherte Unfallstelle. In Leinefelde ist der Ulmenweg ab dem Abzweig Südstraße gesperrt. Grund ist die Sanierung der Straßenoberfläche, eine Umleitung ist ausgeschildert. Wir wünschen eine gute Fahrt.
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0: Sonne gibt's zum Start ins Wochenende nur zwischendurch, ab dem Nachmittag auch wieder mit mehr Regen. Örtlich auch Gewitter bei schwülwarmen 27 Grad. Am Wochenende geht's bisschen kühler weiter. Samstag meist trocken bei 20 Grad, Sonntag freundlich bei 24 Grad.
1: 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Auf der A9 Richtung München steht an der Raststätte Frankenwald West im Ausfahrtsbereich ein liegengebliebener Transporter. Auf der A9 Richtung München ist zwischen Dittersdorf und Schleiz wegen einer Baustelle die Fahrbahn von 3 auf einen Fahrstreifen verengt. Die Fahrbahnbreite ist dort vorübergehend auf 6 Meter begrenzt, voraussichtlich bis heute gegen 6 Uhr. Auf der A9 Richtung München gibt es zwischen Triptis und Dittersdorf eine ungesicherte Unfallstelle. Auf der B7 Erfurt-Ost-Umfahrung liegt zwischen Erfurt-Roter Berg und Erfurt-Nord eine ungesicherte Unfallstelle. In Leinefelde ist der Ulmenweg ab dem Abzweig Südstraße gesperrt. Grund ist die Sanierung der Straßenoberfläche, eine Umleitung ist ausgeschildert. Wir wünschen eine gute Fahrt.
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1: Ich bin Ursula Winkler. In Sachsen-Anhalt geht der Landtagswahlkampf in die letzte Phase. 2 Tage vor dem Wahlsonntag veranstalten mehrere Parteien heute Abschlusskundgebungen und wollen um Stimmen der noch unentschlossenen Wählerinnen und Wähler kämpfen. Nach den jüngsten Umfragen geht die AfD mit einem klaren Vorsprung ins Rennen. Sie hofft auf eine absolute Mehrheit, um dann erstmals in Deutschland eine Landesregierung zu führen. Nach den Angriffen auf das Stromnetz in Brandenburg und Nordrhein-Westfalen wird weiter über einen besseren Schutz diskutiert. Hans-Walter Borries vom Bundesverband für den Schutz kritischer Infrastrukturen spricht von einer neuen Dimension der Bedrohung.
2: Borries bezeichnet die Angriffe als hybride Vorkriegsführung und sagt, eigentlich sei das eine Aufgabe für die Bundespolizei. Die technischen Schutzmöglichkeiten seien vorhanden, könnten die Unternehmen aber das 4- bis 6-fache kosten. NRW-Innenminister Reul fordert unter anderem eine Diskussion über Videoüberwachung und Drohnenabwehr. Dafür müssten zunächst allerdings die gesetzlichen Grundlagen und Fragen zu Zuständigkeit, Qualifikation und Haftung geklärt werden. Das sagte der Brandenburger SPD-Innenpolitiker Stohn. David Riemer, Berlin.
1: Am Wochenende mal ein Bierchen, das ist vor allem jungen Männern in Deutschland nicht genug. Fast die Hälfte der Männer zwischen 18 und 25 Jahren neigt zumindest zeitweise zu exzessivem Alkoholkonsum. Das ergab eine Umfrage im Auftrag des Bundesinstituts für öffentliche Gesundheit.
3: Knapp 46% der befragten jungen Männer gaben an, sich im vergangenen Jahr gelegentlich in den Rausch getrunken zu haben. Bei den Frauen zwischen 18 und 25 sagten das 26%. Und selbst bei Jugendlichen, also den 12- bis 17-Jährigen, gaben knapp 15% an, schon mal auf Partys die Kontrolle zu verlieren. Die Umfrage zeigt aber gleichzeitig, dass diese Exzesse Ausnahmen sind, denn regelmäßiger Alkoholkonsum ist bei jungen Erwachsenen so unbeliebt wie noch nie. Sie trinken seltener als früher und beginnen generell auch später damit. Tiana Kramer, Nachrichtenredaktion.
1: Der VW-Aufsichtsrat hat sich überraschend auf ein Sparpaket geeinigt. Der Autobauer will in den kommenden Jahren weitere 50.000 Stellen streichen. Diese Anpassung der weltweiten Personalkapazitäten sei notwendig, um die Ziele des Transformationsprogramms zu erreichen, teilte der Konzern mit. 4 Werke stehen auf der Kippe. Dabei geht es um die Standorte Emden, Zwickau, Hannover und Neckarsulm.
4: Heute erst Wolken mit so ein bisschen Sonne, nachmittags dann wieder mehr Herbst als Spätsommer. Mit Regen und Gewitter und 27 Grad. Das Wochenende bleibt wechselhaft, überwiegend trocken, bisschen kühler. 20 Grad am Samstag, 24 am Sonntag.
5: 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Auf der A9 Richtung München ist zwischen Dittersdorf und Schleiz wegen einer Baustelle die Fahrbahn von 3 auf einen Fahrstreifen verengt. Die Fahrbahnbreite ist dort vorübergehend auf 6 Meter begrenzt, voraussichtlich bis heute gegen 6 Uhr. Auf der B7 Erfurt-Ostumfahrung gibt es zwischen Erfurt-Roter Berg und Erfurt-Nord eine ungesicherte Unfallstelle. In Leinefelde ist der Ulmenweg ab dem Abzweig Südstraße gesperrt. Grund ist die Sanierung der Straßenoberfläche, eine Umleitung ist ausgeschildert. Wir wünschen eine gute Fahrt.
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1: Ich bin Ursula Winkler. In Sachsen-Anhalt geht der Landtagswahlkampf in die letzte Phase. 2 Tage vor dem Wahlsonntag veranstalten mehrere Parteien heute Abschlusskundgebungen und wollen um Stimmen der noch unentschlossenen Wählerinnen und Wähler kämpfen. Nach den jüngsten Umfragen geht die AfD mit einem klaren Vorsprung ins Rennen. Sie hofft auf eine absolute Mehrheit, um dann erstmals in Deutschland eine Landesregierung zu führen. Nach den Angriffen auf das Stromnetz in Brandenburg und Nordrhein-Westfalen wird weiter über einen besseren Schutz diskutiert. Hans-Walter Borries vom Bundesverband für den Schutz kritischer Infrastrukturen spricht von einer neuen Dimension der Bedrohung.
2: Borries bezeichnet die Angriffe als hybride Vorkriegsführung und sagt, eigentlich sei das eine Aufgabe für die Bundespolizei. Die technischen Schutzmöglichkeiten seien vorhanden, könnten die Unternehmen aber das 4- bis 6-fache kosten. NRW-Innenminister Reul fordert unter anderem eine Diskussion über Videoüberwachung und Drohnenabwehr. Dafür müssten zunächst allerdings die gesetzlichen Grundlagen und Fragen zu Zuständigkeit, Qualifikation und Haftung geklärt werden. Das sagte der Brandenburger SPD-Innenpolitiker Stohn. David Riemer, Berlin.
1: Am Wochenende mal ein Bierchen, das ist vor allem jungen Männern in Deutschland nicht genug. Fast die Hälfte der Männer zwischen 18 und 25 Jahren neigt zumindest zeitweise zu exzessivem Alkoholkonsum. Das ergab eine Umfrage im Auftrag des Bundesinstituts für öffentliche Gesundheit.
3: Knapp 46% der befragten jungen Männer gaben an, sich im vergangenen Jahr gelegentlich in den Rausch getrunken zu haben. Bei den Frauen zwischen 18 und 25 sagten das 26%. Und selbst bei Jugendlichen, also den 12- bis 17-Jährigen, gaben knapp 15% an, schon mal auf Partys die Kontrolle zu verlieren. Die Umfrage zeigt aber gleichzeitig, dass diese Exzesse Ausnahmen sind, denn regelmäßiger Alkoholkonsum ist bei jungen Erwachsenen so unbeliebt wie noch nie. Sie trinken seltener als früher und beginnen generell auch später damit. Tiana Kramer, Nachrichtenredaktion.
1: Der VW-Aufsichtsrat hat sich überraschend auf ein Sparpaket geeinigt. Der Autobauer will in den kommenden Jahren weitere 50.000 Stellen streichen. Diese Anpassung der weltweiten Personalkapazitäten sei notwendig, um die Ziele des Transformationsprogramms zu erreichen, teilte der Konzern mit. 4 Werke stehen auf der Kippe. Dabei geht es um die Standorte Emden, Zwickau, Hannover und Neckarsulm.
4: Nach der bewölkten Nacht kommt später auch mal die Sonne raus. Sonst bleiben die Wolken aber klar in der Überzahl. Am Nachmittag wieder nass, teils auch Gewitter dabei bei bis zu 27 Grad. Das Wochenende wird wechselhaft, aber meist trocken. Samstag um 20, Sonntag bis 24 Grad.
5: 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Auf der A9 Richtung München ist zwischen Dittersdorf und Schleiz die Fahrbahn wegen einer Baustelle von 3 auf einen Fahrstreifen verengt. Die Fahrbahnbreite ist dort vorübergehend auf 6 Meter begrenzt, voraussichtlich bis heute gegen 6 Uhr. Auf der B7 Erfurt-Ost-Umfahrung gibt es zwischen Erfurt-Roter Berg und Erfurt-Nord eine ungesicherte Unfallstelle. Bitte seid dort besonders vorsichtig. In Leinefelde ist der Ulmenweg ab dem Abzweig Südstraße gesperrt. Grund ist die Sanierung der Straßenoberfläche, eine Umleitung ist ausgeschildert. Wir wünschen eine gute Fahrt.
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4: Ich bin Ursula Winkler. In Sachsen-Anhalt geht der Landtagswahlkampf in den Endspurt. Nach den jüngsten Umfragen wird die AfD die Wahl mit einem klaren Vorsprung gewinnen. Auch das politische Berlin blickt gespannt auf die Wahl.
5: Die meisten Parteien fahren viel Politprominenz hier aus der Hauptstadt auf. Die AfD hofft auf die absolute Mehrheit, um dann erstmals in Deutschland eine Landesregierung anzuführen. Schafft sie das nicht, dürfte es schwierig werden, eine Koalition auf die Beine zu stellen, denn die meisten anderen Parteien haben eine Zusammenarbeit mit der AfD ausgeschlossen. Aktuell regiert in Sachsen-Anhalt eine Koalition aus CDU, SPD und FDP. Das Bündnis wird aber allen Umfragen zufolge seine Mehrheit verlieren. Laut Befragung der Forschungsgruppe Wahlen waren zuletzt noch 31% der Befragten nicht sicher, wen oder ob sie wählen wollen. David Riemer, Berlin.
4: Nach dem Fund eines verdächtigen Gegenstands an einem Umspannwerk in Dormagen zwischen Köln und Düsseldorf geht die Polizei von einem Sabotagedelikt aus. Den Ermittlern liege ein Bekennerschreiben vor, sagte ein Polizeisprecher der Deutschen Presseagentur. In dieser Woche hatte es bereits 2 Angriffe auf Umspannwerke gegeben, in Bergheim bei Köln und in Brandenburg. Die Ermittler gehen auch bei diesen beiden Fällen von Sabotage aus. Experten des IFO-Instituts zeigen sich mit Blick auf die deutsche Wirtschaft jetzt optimistischer. Sie haben die Konjunkturprognose überraschend stark erhöht. Die Ökonomen erwarten nun dieses Jahr ein Wachstum des Bruttoinlandsprodukts von 1,4%, 0,6 Prozentpunkte mehr als bisher.
6: Trotz all der Hiobsbotschaften der vergangenen Jahre sind die deutschen Unternehmen offenbar widerstandsfähig. Das liege unter anderem am schuldenfinanzierten Investitionspaket der Bundesregierung, so die Experten des IFO-Instituts. Aber auch eine gestiegene Nachfrage aus dem Ausland trage zu den positiven Entwicklungen bei. Auch das Deutsche Institut für Wirtschaftsforschung zeigt sich optimistisch und hat seine Prognose für die deutsche Wirtschaft jetzt mehr als verdoppelt. Es gibt aber nicht nur gute Nachrichten, denn parallel nimmt die Staatsverschuldung zu und auch die Inflationsrate wird nach der Prognose des IFO-Instituts weiter steigen. Fiona Reinhardt, Nachrichtenredaktion.
4: Der VW-Aufsichtsrat hat sich überraschend auf ein Sparpaket geeinigt. Der Autobauer will in den kommenden Jahren weitere 50.000 Stellen streichen. 4 Werke stehen auf der Kippe in Emden, Zwickau, Hannover und Neckarsulm.
7: Sonne gibt's zum Start ins Wochenende nur zwischendurch, ab dem Nachmittag auch wieder mit mehr Regen. Örtlich auch Gewitter bei schwülwarmen 27 Grad. Am Wochenende geht's bisschen kühler weiter. Samstag meist trocken bei 20 Grad, Sonntag freundlich bei 24 Grad.
8: 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Auf der A9 Richtung München ist zwischen Dittersdorf und Schleiz wegen einer Baustelle die Fahrbahn von 3 auf einen Fahrstreifen verengt. Außerdem gilt dort vorübergehend eine Begrenzung der Fahrbahnbreite auf 6 Meter, voraussichtlich bis heute gegen 6 Uhr. Auf der B7 Erfurt-Ostumfahrung zwischen Erfurt-Roter Berg und Erfurt-Nord gibt es eine ungesicherte Unfallstelle. Bitte seid dort besonders vorsichtig. In Leinefelde ist der Ulmenweg ab dem Abzweig Südstraße gesperrt. Grund ist die Sanierung der Straßenoberfläche, eine Umleitung ist ausgeschildert. Wir wünschen eine gute Fahrt.
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1: Ich bin Ursula Winkler. In Sachsen-Anhalt geht der Landtagswahlkampf in den Endspurt. Nach den jüngsten Umfragen wird die AfD die Wahl mit einem klaren Vorsprung gewinnen. Auch das politische Berlin blickt gespannt auf die Wahl.
2: Die meisten Parteien fahren viel Politprominenz hier aus der Hauptstadt auf. Die AfD hofft auf die absolute Mehrheit, um dann erstmals in Deutschland eine Landesregierung anzuführen. Schafft sie das nicht, dürfte es schwierig werden, eine Koalition auf die Beine zu stellen, denn die meisten anderen Parteien haben eine Zusammenarbeit mit der AfD ausgeschlossen. Aktuell regiert in Sachsen-Anhalt eine Koalition aus CDU, SPD und FDP. Das Bündnis wird aber allen Umfragen zufolge seine Mehrheit verlieren. Laut Befragung der Forschungsgruppe Wahlen waren zuletzt noch 31% der Befragten nicht sicher, wen oder ob sie wählen wollen. David Riemer, Berlin.
1: Nach dem Fund eines verdächtigen Gegenstands an einem Umspannwerk in Dormagen zwischen Köln und Düsseldorf geht die Polizei von einem Sabotagedelikt aus. Den Ermittlern liege ein Bekennerschreiben vor, sagte ein Polizeisprecher der Deutschen Presseagentur. In dieser Woche hatte es bereits 2 Angriffe auf Umspannwerke gegeben, in Bergheim bei Köln und in Brandenburg. Die Ermittler gehen auch bei diesen beiden Fällen von Sabotage aus. Experten des IFO-Instituts zeigen sich mit Blick auf die deutsche Wirtschaft jetzt optimistischer. Sie haben die Konjunkturprognose überraschend stark erhöht. Die Ökonomen erwarten nun dieses Jahr ein Wachstum des Bruttoinlandsprodukts von 1,4%, 0,6 Prozentpunkte mehr als bisher.
3: Trotz all der Hiobsbotschaften der vergangenen Jahre sind die deutschen Unternehmen offenbar widerstandsfähig. Das liege unter anderem am schuldenfinanzierten Investitionspaket der Bundesregierung, so die Experten des IFO-Instituts. Aber auch eine gestiegene Nachfrage aus dem Ausland trage zu den positiven Entwicklungen bei. Auch das Deutsche Institut für Wirtschaftsforschung zeigt sich optimistisch und hat seine Prognose für die deutsche Wirtschaft jetzt mehr als verdoppelt. Es gibt aber nicht nur gute Nachrichten, denn parallel nimmt die Staatsverschuldung zu und auch die Inflationsrate wird nach der Prognose des IFO-Instituts weiter steigen. Fiona Reinhardt, Nachrichtenredaktion.
1: Der VW-Aufsichtsrat hat sich überraschend auf ein Sparpaket geeinigt. Der Autobauer will in den kommenden Jahren weitere 50.000 Stellen streichen. 4 Werke stehen auf der Kippe in Emden, Zwickau, Hannover und Neckarsulm.
4: Heute erst Wolken mit so ein bisschen Sonne, nachmittags dann wieder mehr Herbst als Spätsommer mit Regen und Gewitter und 27 Grad. Das Wochenende bleibt wechselhaft, überwiegend trocken, bisschen kühler, 20 Grad am Samstag, 24 am Sonntag.
5: 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Auf der A9 Richtung München ist zwischen Dittersdorf und Schleiz wegen einer Baustelle die Fahrbahn von 3 auf einen Fahrstreifen verengt. Die Fahrbahnbreite ist dort vorübergehend auf 6 Meter begrenzt, voraussichtlich bis heute gegen 6 Uhr. Auf der A9 Richtung München liegt zwischen Weißenfels und Nomburg West ein Holzbalken auf dem Standstreifen. In Leinefelde ist der Ulmenweg ab dem Abzweig Südstraße wegen der Sanierung der Straßenoberfläche gesperrt. Eine Umleitung ist ausgeschildert. Wir wünschen eine gute Fahrt.
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1: Ich bin Ursula Winkler. In Sachsen-Anhalt geht der Landtagswahlkampf in die letzte Phase. 2 Tage vor dem Wahlsonntag veranstalten mehrere Parteien heute Abschlusskundgebungen und wollen um Stimmen der noch unentschlossenen Wählerinnen und Wähler kämpfen. Nach den jüngsten Umfragen geht die AfD mit einem klaren Vorsprung ins Rennen. Sie hofft auf eine absolute Mehrheit, um dann erstmals in Deutschland eine Landesregierung zu führen. Deutschland treibt seinen Plan zu sogenannten Return Hubs weiter voran. In diese geplanten Abschiebezentren sollen ausreisepflichtige Ausländer kommen, die nicht in ihre Herkunftsländer zurückgebracht werden können. Heute trifft sich Innenminister Dobrindt in Kopenhagen mit Vertretern aus den Niederlanden, Österreich, Griechenland und Dänemark für Gespräche.
2: Die Länder wollen diese Abschiebezentren gemeinsam in Staaten außerhalb der EU einrichten. Mit welchen Ländern man im Gespräch ist, ist aber vorerst vertraulich. In den sogenannten Return Hubs sollen Ausländer untergebracht werden, die nicht abgeschoben werden können. Zum Beispiel, weil sich ihr Heimatland im Krieg befindet oder sie nicht zurücknehmen will. Das kann abgelehnte Asylbewerber gleichermaßen betreffen wie Ausländer, die sich strafbar gemacht haben. Die Menschenrechtsorganisation Amnesty International warnt vor Menschenrechtsverletzungen. Sekretär Skandinavien.
1: Der Literpreis für Superbenzin E10 hat einen neuen Höchststand erreicht. Nach Angaben des ADAC kostete E10 zuletzt im bundesweiten Tagesdurchschnitt 2,22 Euro pro Liter.
3: Auch Diesel ist wieder teurer und kostete im Schnitt 2,28 Euro pro Liter. Grund für die gestiegenen Spritpreise sind unter anderem die wiederaufgenommenen US-Angriffe auf den Iran und die Gegenangriffe des Landes. Die neue Eskalation hat die Rohölpreise in die Höhe getrieben. Seit Wochenbeginn ist Rohöl der Sorte Brent um mehr als 5% teurer geworden. Auch das Niedrigwasser am Rhein hat die Preise zuletzt erhöht, weil dadurch die Transportkosten gestiegen sind. David Riemer, Nachrichtenredaktion.
1: Nach dem Fund eines verdächtigen Gegenstands an einem Umspannwerk in Dormagen zwischen Köln und Düsseldorf geht die Polizei von einem Sabotagedelikt aus. Den Ermittlern liege ein Bekennerschreiben vor, sagte ein Polizeisprecher der Deutschen Presseagentur. In dieser Woche hatte es bereits 2 Angriffe auf Umspannwerke gegeben, in Bergheim bei Köln und in Brandenburg. Die Ermittler gehen auch bei diesen beiden Fällen von Sabotage aus.
4: Das Thüringen-Wetter. Wir starten heute mit einigen Wolken und etwas Sonne zwischendurch. Später am Nachmittag ziehen einige Schauer auf. Gewitter können dabei sein, örtlich mit Unwetterpotenzial. Die Werte heute 25 bis 27 Grad. Das Wochenende wird freundlich, beide Tage bewölkt mit bisschen Sonne zwischendurch und es bleibt um die 23 Grad warm. Regen ist nicht in Sicht. 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A9 Richtung München. Zwischen Dittersdorf und Schleiz ist die Fahrbahn von 3 auf 1 Fahrstreifen verengt. Die vorübergehende Begrenzung gilt bis heute 6 Uhr. Geblitzt wird noch nicht. Habt ihr was gesehen? Wir haben eine Nummer für alles. WhatsApp-Verkehr und mehr. 0800 3x5 2550. Dankeschön und gute Fahrt.
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5: Und da schleppe ich diesen dicken Kalender wieder hier ins Studio, um aufzuzählen, was heute für Gedenktage sind. Und du darfst dir wie immer einen aussuchen, was dein Liebling ist. Also heute ist viel los. Heute, 4. September. Es ist Tag der Macadamianuss.
6: Lecker.
5: Tag der Wildtiere.
6: Auch gut, wichtig auch.
5: Tag der faulen Mütter.
6: Oh, das bin ich vielleicht auch manchmal.
5: Tag der Zeitungsboten und Tag der Currywurst. Was ist dir am liebsten?
6: Also da
5: die
6: ja
5: faule Mütter.
6: Nee, ich nehme den Tag der Currywurst, denn ich esse sehr gerne meine Currywurst. Und es ist ja immer noch, glaube ich, eine lange Zeit das beliebteste Mittagessen in den Kantinen.
5: Ich habe noch einen Tag vergessen. Heute ist Welttag der sexuellen Gesundheit.

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0: Einen wunderschönen Freitag.
1: Na, hallo.
0: Hier ist Antenne Thüringen. Es ist ein echtes Wetter-Jojo in den kommenden Tagen. Mal ist es herbstlich frisch, mal sommerlich warm. So wie heute, über 25 Grad. Und ich höre viele schon sagen, das Hin und Her, das ist gar nichts für mich.
1: Thomas Bremser, was passiert eigentlich im Körper bei so einem Wetter-Jojo?
2: Ja, manche haben bei krassen Temperaturwechseln schon Probleme. Denn wenn es kühler wird, ziehen sich die Blutgefäße zusammen, der Blutdruck steigt und das kann zu Kreislaufproblemen führen oder Schwindel oder Kopfschmerzen. Bei Hitze ist es genau umgekehrt, die Gefäße weiten sich aus, der Blutdruck sinkt und dann fühlen wir uns schlapp oder müde. Besonders wetterfühlig sind alle, die eh schon zu kämpfen haben mit Blutdruck, Übergewicht oder Rauchen. Auch wer gerade viel Stress hat oder wenig schläft, merkt das schneller.
0: Na, die Frage ist ja, wie kann ich denn da vorbeugen?
2: Mit genug Schlaf und vor allem Bewegung. Experten raten, mindestens einmal am Tag an die frische Luft zu gehen und spazieren zu gehen. Und zwar bei jedem Wetter. So kann sich der Körper besser an wechselnde Temperaturen gewöhnen. Auch Wechselduschen und Saunagänge können vorbeugend wirken. Wir sollten den Körper also regelmäßig an unterschiedliche Reize heranführen.
1: Wie sieht's denn mit Erkältung aus? Sind wir bei dem Wetter anfälliger? Das heißt ja immer, typisches Erkältungswetter.
2: Genau, die Atemwege sind bei so einem Wechsel besonders gefordert. Wenn ich von der Hitze direkt in die Kälte oder in stark klimatisierte Räume gehe, steigt das Risiko für Schnupfen, Husten oder Halsschmerzen. Wichtig ist, nicht auskühlen, nasse Kleidung sofort wechseln und gerade jetzt viel trinken. Am besten lauwarmes Wasser oder Tee.
0: Also wie sagt man so schön, wir klopfen auf Holz,
1: ja.
0: Kommt gut durch.
1: Mhm.
3: Wieder Wochenende und keine Idee, wie ihr Schatzi

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1: Guten Morgen. In Sachsen-Anhalt beginnt heute der Wahlkampf-Endspurt vor der Landtagswahl am Sonntag. In jüngsten Umfragen des ZDF liegt die AfD weiter deutlich vor der CDU. Die Partei mit Spitzenkandidat Ulrich Siegmund kommt auf 41%. Das ist ein Punkt mehr als vor einer Woche. Die Christdemokraten um Ministerpräsident Sven Schulze verharren bei 23%. Auf 11,5 Punkte kommt die Linke, die SPD auf 8,5 und die Grünen haben 6%. Das BSW mit 4% und die FDP mit 3 würden nicht in den Landtag einziehen. Beim kriselnden Autobauer Volkswagen hat überraschend der Aufsichtsrat dem Sparpaket des Konzernvorstandes eindeutig zugestimmt. Damit will VW in den nächsten Jahren weltweit bis zu 50.000 Stellen abbauen. Die Modellpalette soll zusammengestrichen werden, außerdem stehen 4 Werke auf der Kippe. Die Standorte Emden, Zwickau, Hannover und Neckarsulm könnten bis Mitte 2030 geschlossen werden. In Meiningen gab es gestern Nachmittag einen Polizeieinsatz in der Elonorenstraße. Die Polizei wollte einen Haftbefehl gegen einen 37-Jährigen vollstrecken. Dieser hatte sich allerdings in seiner Wohnung verbarrikadiert. Er war mit einem Messer bewaffnet und drohte, sich etwas anzutun. Die Polizei sperrte den Bereich um die Wohnung und die gesamte Straße ab. Das Spezialeinsatzkommando des LKA wurde hinzugezogen. Beim Eintreffen der Kräfte gab der Mann auf und ließ sich widerstandslos festnehmen. Und noch kurz zum Sport. Die Bundesliga-Handballer des THSV Eisenach haben auch ihr zweites Spiel in der neuen Bundesliga-Saison verloren. Das Team von Trainer Sebastian Hinze musste sich am Abend Aufsteiger HBW Ballingen-Wallstätten mit 27:36 geschlagen geben. Und jetzt die Thüringen-Reporter aus eurer Region.
0: Für Mittelthüringen Petra Kühling.
2: Guten Morgen. Erfurt wird am Wochenende bunt. Und die Thüringer Landesregierung setzt ein deutlich sichtbares Zeichen. An der Staatskanzlei wird die Regenbogenflagge gehisst. Heute Nachmittag von Staatskanzleichef Stefan Gruner zusammen mit Vertreterinnen und Vertretern von Erfurt Pride und CSD Erfurt. So soll ein Zeichen für ein freies Thüringen gesetzt werden, in dem niemand Angst haben muss, so zu leben, wie er ist, so Gruner.
3: Gerade nach dem Anschlag auf den Berliner CSD ist es wichtig, dass man deutlich macht, dass Thüringen für Respekt und auch für Miteinander steht. Genau das wollen wir als Landesregierung auch deutlich machen. Wir stehen für die Würde eines jeden Menschen. Und deswegen setzen wir eben gerade auch jetzt bewusst dieses Zeichen, weil der Terroranschlag auf den Berliner CSD gezeigt hat, dass eben auch unsere Art zu leben in einer freiheitlichen Gesellschaft attackiert wird.
2: Der Christopher Street Day findet in Erfurt am Samstag statt. Die Veranstalter erwarten bis zu 3000 Menschen zur bunten Demo, Kundgebung und Straßenfest. Heißt auch für alle anderen, die in Erfurt unterwegs sind, es wird voll. Vor allem in der Innenstadt rechnet auch mit zeitweise gesperrten Straßen. Im Weimarer Land haben sich Diebe auf einer Baustelle zu schaffen gemacht. In Grammetal sind unter anderem Baumaterial und Zubehör im Wert von knapp 4.500 Euro gestohlen worden. An einem Kran wurden außerdem Schäden hinterlassen. Laut Polizei versuchten die Einbrecher, eine Leiter von dem Fahrzeug mitzunehmen. Das allerdings gelang dem bisher Unbekannten nicht. Die Polizei hofft auf Zeugen, die was Verdächtiges beobachtet haben.
1: Das Thüringen-Wetter. Wir starten heute mit einigen Wolken und etwas Sonne zwischendurch. Später am Nachmittag ziehen einige Schauer auf. Gewitter können dabei sein, örtlich mit Unwetterpotenzial. Die Werte heute 25 bis 27 Grad. Das Wochenende wird freundlich, beide Tage bewölkt mit bisschen Sonne zwischendurch und es bleibt um die 23 Grad warm. Regen ist nicht in Sicht. 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A9 Richtung München. Zwischen Dittersdorf und Schleiz ist die Fahrbahn von 3 auf 1 Fahrstreifen verengt. Die vorübergehende Begrenzung gilt bis heute 6 Uhr. Geblitzt wird noch nicht. Habt ihr was gesehen? Wir haben eine Nummer für alles. WhatsApp-Verkehr und mehr. 0800 3x5 2550. Dankeschön und gute Fahrt.
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0: Schönen Freitagmorgen.
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3: Ja, fünfmal hat es schon geklappt. Ihr habt euren Verein angemeldet auf antennethüringen.de und jeden Morgen 10 nach 7, da rufen wir einen Vereinsnamen auf. Und dann habt ihr 60 Sekunden Zeit, dass fünf Mitglieder hier bei uns zurückrufen bzw. anrufen und dann gibt's die Kohle.
0: Und so schnell gehen zwei Wochen rum, weil heute spielen wir schon die letzte Runde. Also nochmal alles in die Waagschale werfen. Verein anmelden auf antennethüringen.de. Allen Bescheid sagen. 10 nach 7. Radio an.
3: Genau.
0: Und so
3: 60 Sekunden.
0: So klang es gestern. Für den Birkunger Karneval Club. Es sind Menschen in der Leitung. Hallo, wer ist dran?
4: Hier ist die Diana und ich ärgere mich, weil gestern meine Mitglieder nicht durchgekommen sind.
3: Ja, aber dann machen wir jetzt die Leitung.
0: Jetzt machen wir aber die Zeit
3: frei.
0: Hier. Komm, also wir müssen jetzt die Zeit für Birkungen freimachen. Los geht's, wer ist dran?
3: Hallo.
0: Antenne Thüringen, guten Morgen.
5: Ja, guten Morgen. Ich bin Diana Steinmetz vom BKC in Birkungen.
0: Sehr gut, du bist Nummer 1. Jetzt brauchen wir noch, die Leitungen sind frei. 0800, dreimal die 5.
3: Kommt schon, einen haben wir erst.
0: 2550. Guten Morgen, wer ist dran?
6: Ja, hallo, ich bin Birgit Kellner, ich bin von Birkunger Karneval.
0: Danke,
3: sehr gut,
0: die
3: Nummer 2.
0: Wer ist noch dran? Hallo, guten Morgen.
7: Ja, hallo, hier die Ruth aus dem Birkunger Karnevalsclub.
3: Sehr gut, Nummer 3. Oh mein Gott.
7: Super.
0: Die 4, guten Morgen, wer ist dran?
3: Hallo?
8: Ja, hallo, der Hablo, ich glaube, ich habe dich verwählt.
0: Du hast dich verwählt, okay,
3: schön,
0: auch schön.
3: Nächster, komm.
0: Hallo, wer ist dran?
9: Nächster, komm.
3: Hallo.
0: Wer ist dran? Hallo.
10: Ja, hallo, Franziska Tetzler vom Birkunger Karneval.
0: Du bist die 4 und da ist noch jemand. Hallo, wer ist dran? Guten Morgen.
11: Guten Morgen.
0: Wer bist du?
11: Ich bin Ina vom BKC.
0: Und du hast es in den 60 Sekunden zu uns. Ja, 2500 Euro sind rausgegangen mit einem kleinen Geschmäckle. Markus aus Thema hat sich danach gemeldet.
12: Also ich kann solche Menschen wie gerade eben die erste Anruferin absolut nicht verstehen. Wie kann man so verbittert sein, einem anderen Verein den Gewinn nicht zu gönnen, weil man gestern selber nicht durchgekommen ist? Absolutes Unverständnis. Weil es verliert ja keiner bei dem Spiel, was ihr hier veranstaltet. Es gibt ja tatsächlich nur Gewinner.
0: Richtig, und heute um 10 nach 7 vielleicht den nächsten.
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0: Schönen guten Morgen, hier ist die Antenne Thüringen Morning Show. Ariana Grande hat sich am Mittwochabend von ihren Fans verabschiedet. Die US-Musikerin legt nach ihrem Auftritt in London eine Bühnenpause ein und verabschiedet sich aus der Öffentlichkeit.
1: Damit ist sie nicht allein. Warum ziehen sich Musikstars eigentlich zurück? Thomas Palmes aus der Antenne Thüringen Redaktion. Warum zieht sich jetzt Ariana Grande zurück und was macht sie jetzt?
2: Ja, sie ist es einfach leid, ständig beurteilt und kritisiert zu werden von allen, sagt sie. Darum will sie sich erstmal ins Private zurückziehen. Grande wird in sozialen Medien oft als zu dünn beurteilt. Das hat sie schon früher kritisiert, aber jetzt ist es ihr vermutlich zu viel geworden. Ihre Entscheidung sei nicht spontan gefallen, sondern sei länger geplant gewesen. Wann sie wieder öffentlich auftreten wird, ist offen, aber sie ist ja auch als Schauspielerin aktiv wie Mega-Hit Wicked. Eventuell fokussiert sie sich erstmal darauf.
0: Jetzt steht Ariana Grande mit ihrem Rückzug ja nicht alleine da, auch andere Superstars ist es recht rar geworden.
2: Ja, Justin Bieber hat vor 4 Jahren seine Welttournee abgesagt und zog sich weitgehend aus der Öffentlichkeit zurück. Im letzten Jahr hat er ein Album rausgebracht, auch beim WM-Finale ist er ja kurz aufgetreten. Ein richtiges Konzert hat er aber nicht mehr gespielt. Celine Dion war gesundheitlich schwer angeschlagen, hatte Muskelkrämpfe und hat lange keine Konzerte gegeben. Bald ist es aber soweit, 10 Konzerte stehen in Paris an.
1: Ja, nur an Tickets kommen ist ein bisschen schwierig. Ich hänge jeden Tag auf der Internetseite und will irgendwie über Fansseite was bekommen. Es ist nicht so leicht.
0: Das ist das Drama seines Lebens.
1: Ja, einmal Celine Dion sehen, das wär's doch. So, jetzt nochmal zurück zu der Auszeiten. Auch deutsche Musikstars gehen ja einen ähnlichen Schritt. Also warum legen die denn eine Bühnenpause ein?
2: Ja, bekanntestes Beispiel ist vermutlich Lena Meyer-Landrut. Die ist seit über 2 Jahren verschollen für ihre Fans. Kein Auftritt, keine Beiträge in sozialen Medien. Gründe hat sie dafür nicht genannt. Max Giesinger hat auch eine Bühnenpause angekündigt. 10 Jahre im Geschäft, das mache ihm wahnsinnig Spaß.
3: Aber ich habe jetzt auch einfach irgendwie das Bedürfnis, da mal ein Jahr was anderes zu machen, rumzureisen, wieder mehr Zeit für die Familie zu haben, Hobbys nachzugehen, einfach mal aus dieser Bubble rauskommen und dann wieder so mit voller Energie wieder einsteigen.
2: In 3 Wochen gibt Max Giesinger sein vorerst letztes Konzert.
0: Ja, den Schritt hat Ariana Grande ja, wie gesagt, am Mittwoch schon hinter sich, ganz emotional. Hier ist sie jetzt auf Antenne Thüringen. Weekend.

0: Schönen guten Morgen.
1: Heute geben die Parteien in Sachsen-Anhalt nochmal Gas. Die letzten Wahlkundgebungen finden statt.
0: Mehr dazu jetzt in den Nachrichten mit Jan Walter. Es ist 6 Uhr.
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3: Guten Morgen. Am Sonntag wählt Sachsen-Anhalt einen neuen Landtag. Das heißt, heute ist Endspurt im Wahlkampf angesagt. Die Parteien kämpfen auf den letzten Kundgebungen um die Stimmen der unentschlossenen Wählerinnen und Wähler. Nach den jüngsten Umfragen könnte die AfD die Wahl mit einem klaren Vorsprung gewinnen. Der Ausgang der Abstimmung wird im politischen Berlin mit großer Spannung erwartet.
4: Die meisten Parteien fahren viel Politprominenz hier aus der Hauptstadt auf. Die AfD hofft auf die absolute Mehrheit, um dann erstmals in Deutschland eine Landesregierung anzuführen. Schafft sie das nicht, dürfte es schwierig werden, eine Koalition auf die Beine zu stellen, denn die meisten anderen Parteien haben eine Zusammenarbeit mit der AfD ausgeschlossen. Aktuell regiert in Sachsen-Anhalt eine Koalition aus CDU, SPD und FDP. Das Bündnis wird aber allen Umfragen zufolge seine Mehrheit verlieren. Laut Befragung der Forschungsgruppe Wahlen waren zuletzt noch 31% der Befragten nicht sicher, wen oder ob sie wählen wollen. David Riemer, Antenne Thüringen, Berlin.
3: Zur Wahl in unserem Nachbarbundesland bereitet sich die Thüringer Polizei auf mögliche spontane Demonstrationen vor. Bisher sei nur eine Demo in Weimar mit etwa 100 Teilnehmern angemeldet, die sich gegen die AfD richtet, heißt es von der Polizei. Es wird allerdings nicht ausgeschlossen, dass es am Wahlabend zu spontanen Zusammentreffen kommt, heißt es weiter. Deshalb sei die Thüringer Polizei am Wochenende mit mehr Einsatzkräften unterwegs. Außerdem werden die Kolleginnen und Kollegen in Sachsen-Anhalt am Sonntag mit Personal und Technik unterstützt. In einem Umspannwerk in Dormagen zwischen Köln und Düsseldorf war ein verdächtiger Gegenstand gefunden worden. Jetzt wird von einem Sabotageakt ausgegangen, ähnlich wie vor wenigen Tagen in Brandenburg und Nordrhein-Westfalen. Der Polizei liegt ein Bekennerschreiben vor, das wird zurzeit auf Echtheit überprüft. Die Untersuchung des verdächtigen Gegenstandes ist noch nicht abgeschlossen. Möglicherweise handelt es sich um eine Art Abschutzvorrichtung für selbstgebaute Raketen, sagt die Polizei. Auch bei der TAZ sei ein Bekennerschreiben mit Bezug zu dem Anschlag in Brandenburg eingegangen. Laut Zeitung beschreibt sich der Absender als Einzeltäter. Er verurteilt die Nutzung fossiler Brennstoffe. Streaming-Fans unter euch wird es nicht freuen. Netflix zieht nach mehr als 2 Jahren wieder die Preise in Deutschland an. Fast jedes Abo wird um 2 Euro teurer.
5: Wie bei den vorherigen Preiserhöhungen, die letzte gab es im April 2024, wird auch dieses Mal als Grund das größere Angebot genannt und die damit verbundenen Investitionen. Bisher akzeptierten auch immer genug Kunden die höheren Preise, sodass das Geschäft von Netflix weiter wächst. Das teuerste Premium-Abo kostet jetzt statt 19,99 Euro 21,99 Euro im Monat. Auch das weit verbreitete Standard-Abo wird 2 Euro teurer und steigt auf 15,99 Euro. Die Zusatzgebühr für Nutzer, die nicht im Haus Leben steigt je nach Abo jeweils um 1 Euro. Diana Kramer, Antenne Thüringen, Nachrichtenredaktion.
0: Mensch, ist nochmal ganz schön warm geworden für Anfang September. Aktuell in Gera 18 Grad schon um die Uhrzeit, Rhönblick 17, Dachwig kommt auf 19 Grad. Bis zu 27 Grad bekommen wir heute maximal. Dazu ist es aber wechselhaft. Vor allem Richtung Abend kann es dann nochmal Schauer geben, bevor es am Wochenende trocken bleiben wird, überwiegend zumindest. Morgen 21 Grad, Sonntag auch 21 Grad und Montag geht es wieder hoch bis zu 26.
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1: 4:06, Antenne Thüringen, der schnellste Verkehrsservice. Straßen sind frei. Uhu. Habt ihr noch was gesehen oder überhaupt erstmal irgendwas? Dann eine Nummer für alles: WhatsApp, Verkehr und mehr. 0800 3x5 2550.
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6: Guten Morgen, Thüringen.
0: Na, schönen guten Morgen.
1: Servus, grüezi und hallo.
0: 6:04 haben es. Das Wochenende steht an und da wollen euch Menschen einladen. Morgen von 10 bis 14 Uhr.
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0: Immer noch ein guter Song. Ich finde, der macht mir richtig gute Laune-Vibes. Call Me Maybe, Carly Rae Jepsen auf Antenne Thüringen. 6.12 Uhr haben wir es gleich. Schönen guten Morgen.
1: Uns könnt ihr auch gerne anrufen oder eine WhatsApp schreiben. Sagt uns, wie es euch geht, was euch so beschäftigt und wie sehr ihr euch aufs Wochenende freut.
0: Stimmt sehr.
1: Eure WhatsApps kommen hier jeden Morgen ganz groß raus an der 0800 3x die 52550.
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1: Petra aus Tambach-Diethartz hat gestern Abend ihr Handschuhfach aufgeräumt, war mal wieder nötig und sie schreibt: Wisst ihr, was ich da gefunden habe? Einen alten Kassenbon von der Tanke.
0: Oh Gott.
1: Und der Preis? 1,52 Euro der Diesel. Das war 2024. Wenn sie damals gewusst hätte, was auf sie zukommt, hätte sie sich statt einem Auto ein Lastenfahrrad gekauft.
0: Verstehe ich. Ja, oder vielleicht gleich mit der Dampflok fahren. Felix aus Meiningen schreibt, für uns ist das ein Pflichttermin. Dieses Wochenende sind die Dampflok-Tage in Meiningen und da will er mit seinem Sohn Ole wieder hin. Wie jedes Jahr, denn Ole findet das ganz faszinierend. Diese riesigen Räder, da strahlt er immer über beide Ohren.
1: Und Sarah aus Werningsleben hat auch noch was. Sie schreibt, meine beste Freundin Katrin wird heute 46. Ich wünsche ihr nur das Beste und danke für all die wunderbaren Jahre und gemeinsamen Momente. Sie ist so ein toller Mensch. So, und ich weiß, es ist früh, aber jetzt müssen wir mal anstimmen. Das ist immer so unangenehm, ne? Wenn man
0: da müssen wir jetzt durch. Happy Birthday, Katrin!
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0: Na, guten Morgen.
1: Na, hallo. Es ist so schön, wenn die Wissenschaft bestätigt, was wir schon jahrzehntelang geahnt haben. Hier ist die Antenne Thüringen Morning Show mit Anna und Alex, 6.18 Uhr.
2: Babys riechen besser als Teenager. Ach was,
3: ja.
2: Niklas,
3: ja, ja.
2: Das haben wir jetzt offiziell bestätigt in Thüringen.
3: Richtig, denn der Nobelpreis geht nach Thüringen. Also der Ig-Nobelpreis. Das ist das? So ein satirischer Nobelpreis, der für wissenschaftliche Arbeiten ist, die einen erst zum Lachen und dann zum Nachdenken bringen. Also dieser Ig-Nobelpreis wurde gestern Abend verliehen an ein Forscherteam aus Jena tatsächlich, rund um Professorin Ilona Croy. Und da geht es eben genau darum, das Forschungsteam hat untersucht, wie Eltern den Körpergeruch ihrer Kinder wahrnehmen. Ergebnis, Babys duften für Mama und Papa oft sogar besser als der eigene Partner. Und Teenager nicht so. Nicht, nee.
2: Könnte daran liegen, dass Babys öfter gewaschen werden, als sich Teenager waschen, oder?
1: Ja, oder man Schlüpper wechselt, ne?
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7: Einfach Sommer.
0: Sommer ist für mich, dass mehr Menschen unterwegs sind.

0: Beatrix aus Nordhausen fühlt es auch. Sie hat gerade geschrieben, ja, bei Antenne Thüringen, dieses Lied, der Freitag kann beginnen.
1: Love ja, sie hat recht.
0: Ist das schön. Und das Tolle ist, wir machen gleich weiter. Einfach die beste Musik für euren Freitagmorgen. Gleich mit Taylor Swift.
1: Ja, wir holen mal wieder die Mundharmonika raus.
0: Und die Berner ist auch mit dabei.
1: Ja, da können wir dann ein bisschen hüpfen. Kann man schon ein bisschen Frühsport machen. Ist doch schön.
0: Jetzt aber erstmal die Nachrichten. Es ist 6:30. Guten Morgen.
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3: Guten Morgen. In einem Umspannwerk in Dormagen zwischen Köln und Düsseldorf war ein verdächtiger Gegenstand gefunden worden. Der wird noch untersucht. Möglicherweise handelt es sich um eine Art Abschussvorrichtung für selbstgebaute Raketen, heißt es von der Polizei. Ihr liegt ein Bekennerschreiben vor. Darin wird auf die bekannten Anschläge vor wenigen Tagen auf die Stromversorgung in Brandenburg und Nordrhein-Westfalen eingegangen. Auch die Taz berichtet über ein Bekennerschreiben. Von der Zeitung heißt es, der Absender beschreibt sich als Einzeltäter. Er verurteilt die Nutzung fossiler Brennstoffe. Einen erschreckenden Fund hat ein Spaziergänger in Sachsenburg im Köfhäuserkreis gemacht. Der Mann fand am Mittwoch auf einem Feldweg einen unscheinbaren Umzugskarton. In diesem befanden sich mehrere tote Haustiere, darunter Hasen, Vögel und Meerschweinchen. Die Tiere waren dort etwa einen Tag zuvor illegal entsorgt worden. Wer dafür verantwortlich ist, steht nicht fest, heißt es von der Polizei. Netflix zieht nach mehr als 2 Jahren die Preise in Deutschland an. Fast jedes Abo wird um 2 Euro teurer. Als Grund nennt das Unternehmen ein größeres Angebot und die damit verbundenen Investitionen. Bisher haben fast alle Kunden die Preiserhöhungen immer akzeptiert, sodass Netflix weiter wächst. Das weit verbreitete Standard-Abo steigt also auf 15,99 Euro. Das Premium-Abo kostet ab jetzt 21,99 Euro. Die Gebühr für Nutzer, die nicht im Haushalt leben, steigt je nach Abo um 1 Euro.
0: So, gucken wir kurz auf aktuelle Temperaturen. Ettersburg 19 Grad, mein Gott, um kurz vor 6:30. Ferner 18 Grad, 16 Grad in Sonneberg. Also für Anfang September ist es heute sehr mild und wir kriegen bis zu 27 Grad maximal ab. Teilweise allerdings auch mit ein bisschen Regen mit dabei, vor allem Richtung Abend. Das Wochenende dagegen soll trocken bleiben an beiden Tagen. Mal Sonne, mal Wolken, mal bis zu 21 Grad.
1: 6:50, Antenne Thüringen, der schnellste Verkehrsservice. A4 Richtung Dresden zwischen Eisenach West und Eisenach Ost. Vorsicht, kaputter LKW. Blitzer B7 Ostumfahrung Erfurt, Höhe Ringeberg Richtung A71, da ist 100. Und Jena Stadt Rodauer Straße statt einwärts. Habt ihr noch was gesehen? Eine Nummer für alles, WhatsApp-Verkehr und mehr, 0800 3x5 2550.
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0: Na schön, guten Morgen zusammen.
1: Guten Morgen, 6:50 heute, eure letzte Chance im Vereinsbooster. 2500 Euro vielleicht ja für euren Verein. Wir brauchen nur 5 Anrufer in 60 Sekunden. 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
0: Das ist doch machbar und das haben wir schon gesehen. Wie oft hat es schon funktioniert? 5 Mal. 12.500 Euro sind schon rausgegangen. Mal gucken, ob wir das heute noch toppen können.
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0: Festival Vibes hier am Freitagmorgen bei Antenne Thüringen, die Banners und Someone to You. Hier ist die Morning Show mit Anna und Alex, gleich 46.
1: Schönen guten Morgen. Wir haben ja die Woche sportlich begonnen. Seit Montag ja die deutsche Meisterschaft der Fallschirmspringer in Gera. Und wir beenden die Woche auch sportlich und zwar mit Faustball.
0: Ja, das kennen vermutlich jetzt nicht so viele, hat aber in Veilsdorf bei Hitburghausen eine riesige Tradition. Und jetzt am Wochenende ist auch dort deutsche Meisterschaft in drei Altersklassen, Ü35, Ü45 und Ü55. Ron ist Abteilungsleiter und Trainer im Verein. Faustball ist eine Mischung aus Handball und Volleyball.
2: Der Ball wird mit dem Arm gespielt. Machen wir es mal bildlich von der Schulter bis runter zur Faust. Und die Faust muss geschlossen sein. Damit wird der Ball gespielt. Und so ein Ball ist auch nicht gerade leicht. Es ist so eine Mischung zwischen Volleyball und Fußball. Und solche Bälle werden auch von Profis beschleunigt auf 100, 120 km/h. Und dann ist da schon ganz schön Zunder drauf.
1: Aua! Mhm. Also das tut doch weh, oder nicht?
2: Tatsächlich ist das ein Thema für Neulinge. Deshalb haben wir auch für Kinder extra Bälle, die viel leichter sind und auch aus anderem Material, eher aus Gummi. Und wir spielen mit Lederbälle. Und ja, es kann sein, dass die ersten Kontakte oder die ersten Wochen beim Training mit blauen Flecken enden.
1: Fühle ich. Ich war immer das Kind im Sportunterricht, was die meisten Bälle abbekommen hat, gefühlt.
0: Oh, da ist hier noch hier Brennball oder so. Oder hier so
1: ne? Völkerball.
0: Und Völkerball, auch schön. Also es geht ordentlich ab dieses Wochenende in Veilsdorf im Landkreis Hitburghausen bei der deutschen Meisterschaft im Faustball.
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0: 6:49 Uhr, hier ist Antenne Thüringen, die Morning Show mit Anna und Alex. Guten Morgen, habe ich gerade gelesen. Kelly Clarkson beendet ihre Talkshow-Karriere. Ehrlicherweise wusste ich niemals, dass die eine Talkshow hat.
1: Doch, das wusste also das
0: hast du die angeguckt oder was?
1: Nee, aber ich folge Kelly Clarkson bei Insta. Die hat das 7 Jahre lang gemacht. Jetzt ist halt Schluss nach über 1250 Folgen. Der Grund, sie will halt mehr Zeit für ihre Family haben.
0: Ist Kelly Clarkson quasi die Bärbel Schäfer von Amerika?
1: Ey, das war mega erfolgreich. Die hatte halt auch Michelle Obama und so in ihrer Sendung.

0: Antenne Thüringen, auf einer Skala von 1 bis 10, wie aufgeregt bist du gerade?
1: 1000.
0: Letzte Runde vom Vereinsbooster.
1: Oh,
0: gleich 10 nach 7 ist es wieder soweit. Da brauchen wir 5 Anrufer in 60 Sekunden. Jetzt haben wir es 6.56 Uhr.
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0: Miles und Children, guten Morgen.
1: Guten Morgen. Hier ist Antenne Thüringen. Ich schon mit einer
0: Wir sollten uns besser abschrecken, wer was sagt. Guten Morgen.
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0: Schönen guten Morgen.
1: In Sachsen-Anhalt drücken die Parteien heute nochmal auf die Tube. Die letzten Tage im Wahlkampf laufen an.
0: 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Mit Jan Walter ist es 7 Uhr.
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5: Guten Morgen. In Sachsen-Anhalt geht es heute in den Wahlkampf-Endspurt. 2 Tage vor der Wahl wollen die Parteien die letzten unentschlossenen Wählerinnen und Wähler überzeugen. Nach jüngsten Umfragen des ZDF liegt die AfD mit 41% deutlich vor der CDU mit 23%. Der Ausgang der Wahl wird nicht nur im politischen Berlin mit großer Spannung erwartet. Kollege David Riemer, heute fahren die meisten Parteien nochmal viele Politprominenz aus der Hauptstadt auf. Je nachdem, wie die Wahl ausgeht, dürfte es trotzdem verdammt schwer werden, eine neue Landesregierung auf die Beine zu stellen, oder?
6: Ja, und wie? Also fest steht, dass die AfD die Wahl ganz klar und mit großem Abstand vor der CDU gewinnen wird. Da führt kein Weg mehr dran vorbei, wenn man sich die letzten Umfragen mal anschaut. Die AfD hofft zwar, die absolute Mehrheit zu erreichen, um zum ersten Mal in Deutschland eine Landesregierung zu stellen. Vermutlich wird die AfD das aber nicht schaffen. Tja, und dann wird's tatsächlich richtig schwer, eine Koalition zu schmieden, denn die meisten Parteien haben eine Zusammenarbeit mit der AfD grundsätzlich ausgeschlossen.
5: Dankeschön, David Riemer. Die Austritte von 3 Thüringer BSW-Mitgliedern hat Parteigründerin Sarah Wagenknecht kritisiert. Sie hat das als Versuch gewertet, ihrer Partei vor der Landtagswahl in Sachsen-Anhalt zu schaden. Wagenknecht sagte das am Rande eines Wahlkampfauftrittes in Halle. Auch warf sie den Abtrünnigen vor, bei einigen habe man schon länger den Eindruck gehabt, dass sie der CDU näher gestanden hätten als dem BSW. Sie hoffe, dass die Wähler wörtlich erstens dieses miese Spiel durchschauen, aber zweitens auch sehen, dass eben in Thüringen jetzt auch eine Klärung stattfindet. Am Mittwoch waren 3 Thüringer BSW-Mitglieder aus der Partei ausgetreten. Damit schrumpft die Fraktion von 15 auf 12 Mitglieder. Überraschende Einigung in Wolfsburg. Der Aufsichtsrat vom kriselnden Autobauer Volkswagen hat dem Sparpaket des Konzernvorstandes einstimmig zugestimmt. Damit will der Autobauer in den kommenden Jahren unter anderem weitere 50.000 Stellen weltweit streichen. Das sind mehr als im Sparpaket bisher vorgesehen.
7: Es sind tiefe Einschnitte. Zusätzlich zum bereits beschlossenen Arbeitsplatzabbau werden weitere zehntausende Stellen gestrichen. Wie viele Jobs hierzulande abgebaut werden, ist noch unklar, aber es wird ein deutlicher Anteil sein. Ab dem Jahr 2031 stehen außerdem 4 Standorte auf der Kippe, die VW-Werke Emden, Zwickau und Hannover sowie das Audi-Werk in Neckarsulm. Für sie könne aktuell keine wettbewerbsfähige Folgebelegung gewährleistet werden, hieß es. Konkrete Schließungen sind damit noch nicht beschlossen. Erst soll versucht werden, alternative Verwendungsmöglichkeiten zu finden. Ursula Winkler, Antenne Thüringen, Nachrichtenredaktion.
5: Nach dem Fund eines verdächtigen Gegenstandes in einem Umspannwerk in Dormagen zwischen Köln und Düsseldorf geht die Polizei inzwischen von einem Sabotageakt aus. Der Gegenstand könnte eine Abschussvorrichtung für selbstgebaute Raketen sein, heißt es. Den Ermittlern liegt ein Bekennerschreiben vor. In dem wird auf die bereits bekannten Anschläge in Brandenburg und Nordrhein-Westfalen eingegangen. Auch der Berliner Zeitung Taz liegt ein Bekennerschreiben vor. Es heißt, dieses habe Bezug zu dem Anschlag in Brandenburg vor wenigen Tagen. Der Absender beschreibt sich als Einzeltäter. Er habe das getan, weil die Nutzung fossiler Brennstoffe unermessliches Leid verursache. Ob der Verfasser der tatsächliche Täter ist, steht noch nicht fest. Die Untersuchungen der verschiedenen Fälle sind noch nicht abgeschlossen.
0: Mensch, mild ist es wieder geworden. In Kölle da 19 Grad, 18 Grad in Eisenach, 17 Grad in Meura und bis zu 27 Grad heute maximal. Kann allerdings noch Regen geben, vor allem Richtung Abend. Das Wochenende soll dann trocken bleiben, an beiden Tagen bis zu 21 Grad.
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1: Es ist 4 nach 7, Antenne Thüringen, der schnellste Verkehrsservice. A4 Richtung Dresden zwischen Eisenach West und Eisenach Ost, kaputter LKW. A71 Richtung Sangerhausen zwischen Oberhof und Grevenroda im Tunnelberg Bock. Da ist die rechte Spur gesperrt durch ein kaputtes Auto. Geblitzt wird auf der B7 Ostumfahrung Erfurt, Höhe Ringelberg in Richtung A71. Da ist 100 und Marlies hat eingesehen.
9: Einen wunderschönen guten Morgen, ja, wünsche ich zum Freitag. Ich wollte einen Blitzer melden. Der wird gerade aufgebaut. Jena Stadt einwärts, Stadtroder Straße. In der 50er-Zone, wie immer, von Lobeda kommt runter.
1: Dankeschön fürs Melden. Habt ihr auch noch was gesehen? Eine Nummer für alles, WhatsApp-Verkehr und mehr. 0800-3x5-2550.
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1: Ich weiß, es ist morgens stressig, da zählt jede Minute, aber gleich um 10 nach 7, da müsst ihr andere mal ganz kurz vergessen. Also gebt dem Chef jetzt schon Bescheid, dass es heute mal 5 Minuten später wird. Gebt euren Kids Süßigkeiten zur Ablenkung. Was? Ja, kann man schon mal machen, es ist Freitag. Heute ist absolute Ausnahme, weil es ist eure allerletzte Chance.
0: 2.500 Euro für euren Verein. Wir nennen gleich einen Vereinsnamen. Ihr habt euch angemeldet auf antennethüringen.de. Und dann müssen 5 Mitglieder in 60 Sekunden hier anrufen und sich somit die Kohle sichern.
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0: jetzt Handy in die Hand. Gleich rufen wir einen Vereinsnamen auf.
1: Rufen in einer Minute 5 Leute aus eurem Verein bei uns an, gibt's 2500 Euro für eure Kasse.
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0: Antenne Thüringen, die Morningshow mit Anna und Alex, ein letztes Mal um 10 nach 7. Lasst ihr jetzt alles stehen und liegen, denn jetzt wird's ernst.
1: Ein letztes Mal die Chance auf 2.500 Euro für einen Verein in Thüringen. Ihr müsst schnell sein und am besten jetzt schon allen in eurem Verein Bescheid geben.
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1: Bei uns verbessert ihr eure Vereinskasse euch ein bisschen auf. 2.500 Euro, nicht nur ein bisschen, also ziemlich dolle. Das ist gerade für die ganzen kleinen Vereine in Thüringen ein ordentlicher Batzen Kohle.
0: Wir nennen in wenigen Sekunden einen Vereinsnamen. Dann habt ihr 60 Sekunden Zeit anzurufen und wir brauchen 5 Vereinsmitglieder in der Leitung. Heute letzte Chance. Um welchen Verein geht's heute?
1: Heute geht es um Gemeinschaft.
0: Es geht heute nicht nur um Menschen, sondern in dem Fall auch um Pflanzen.
1: Wir sind heute in Ostthüringen.
0: 0800. 3x die 5, 2, 5, 5, 0. Das ist die Nummer zum Glück. Wir brauchen innerhalb von einer Minute 5 Anrufe. Vom
1: Alexander.
0: Kleingartenverein Morgensonne e.V. Christian Geutner mit dem Kurzporträt.
4: Wir fahren die Markise aus, gießen die Stiefmütterchen nochmal und setzen schon mal den Kaffee auf, denn jetzt wird's romantisch. Kleingartenromantik. Der Verein Morgensonne bietet Jung und Alt Erholung pur, eine schöne Gemeinschaft und gute Nachbarschaft. Zwei Dinge zählen jetzt. Dass die Hecke 1,20 Meter auf keinen Fall überschreiten darf und dass jetzt alle anrufen.
0: Der Kleingartenverein Morgensonne in Ponitz. Jetzt zählt die Zeit.
2: Eure 60 Sekunden starten in 5, 4, 3, 2, 1.
0: Ein Anrufer in der Leitung. Guten Morgen, wer ist dran?
1: Hallo?
5: Hallo?
1: Hallo?
0: Wer ist denn da dran am Telefon?
5: Hi, hier ist der Marc von der Kleingartenanlage Morgensonne in Ponitz.
1: Sehr gut, du bist Nummer 1.
0: Dankeschön fürs Anrufen.
5: Danke, ciao.
0: Ciao, tschüss. Der klang aber freundlich.
1: Ja, sehr. Klingelt's?
0: Ja, es klingelt wieder. Antenne Thüringen, wer ist dann? Guten Morgen.
6: Ja, schönen guten Morgen, hier ist der Falk von Morgensonne e.V. in Ponitz.
0: Sehr
1: super,
0: schön,
1: du bist
0: die Nummer 2 und du kannst in der Leitung bleiben, weil wir haben bislang keine anderen Anrufer.
1: Wo sind denn deine anderen?
0: Ja, genau.
6: Wir haben dann nochmal einen Anruf gemacht, ja, passiert gar nicht.
0: Okay. Also in der Zeit, in der noch kein anderer anruft, können wir mal fragen, was machst du am liebsten im Garten?
6: Chillen, Gartenarbeit und ja, das Leben genießen.
1: Ich finde es schön, dass du erstmal chillen sagst. Das finde ich gut vor der Gartenarbeit.
0: Ja, ihr chillt ein bisschen viel. Weil,
1: ja, also ihr ruft nicht durch.
0: Es kommt keiner durch. Da ist jemand. Ja. Achtung, Antenne Thüringen, wer ist dran?
1: Guten
0: Morgen.
7: Hallo, guten Morgen.
0: Hallo, guten Morgen, wer ist denn dran?
7: Hier ist die Jule aus Neuhaus. Ich bin Mitglied der SG Neuhaus Lauscher seit gestern.
1: Das ist schön, aber wäre besser gewesen, du wärst im Kleingartenverein Morgensonne e.V., weil den haben wir heute gesucht. Schade.
7: Schade.
0: Es hat jetzt
1: doppelt quasi nicht gereicht.
0: Wir wünschen dir trotzdem schönes Wochenende. Ja, genau, richtig.
7: Vielen Dank.
0: Bis dann, ciao.
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0: 7.22 Uhr ist die Antenne Thüringen Morning Show mit Anna und Alex. Ach man, es hat nicht gereicht. Gerade in der letzten Runde vom Vereinsbooster, der Kleingarten-Verein Morgensonne in Ponitz hat keine 5 Anrufer zusammenbekommen.
1: Ja, die sind wahrscheinlich gerade alle am Gießen oder so.
0: Das war. Es hat doch geregnet, Alexander.
2: Das war der Vereinsbooster auf Antenne Thüringen. 2 Wochen lang gab es insgesamt 5x 2.500 Euro für Thüringer Vereine. Großartig. Wir sagen danke fürs Mitmachen, fürs Anmelden und bitte nicht traurig sein. Wir planen nämlich schon die nächste Aktion.
0: Oh, das wird gut.
2: Was genau, verraten wir euch nächste Woche.
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0: Schönen guten Morgen, es ist 7:30.
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2: Guten Morgen. In Sachsen-Anhalt beginnt heute der Wahlkampf-Endspurt vor der Landtagswahl am Sonntag. In jüngsten Umfragen des ZDF liegt die AfD weiter deutlich vor der CDU. Die Partei mit Spitzenkandidat Ulrich Siegmund kommt auf 41%, ein Punkt mehr als vor einer Woche. Die Christdemokraten um Ministerpräsident Sven Schulze fahren bei 23%. Auf 11,5 Punkte kommt die Linke, die SPD auf 8,5, die Grünen auf 6. Das BSW mit 4% und die FDP mit 3 würden nicht in den Landtag einziehen. BSW-Gründerin Sarah Wagenknecht hat die Austritte dreier Thüringer Mitglieder aus ihrer Partei als mieses Spiel bezeichnet. Ziel der Austritte sei es, ihrer Partei vor der Landtagswahl in Sachsen-Anhalt zu schaden, sagte Wagenknecht in Halle. Sie hoffe, dass die Wähler dieses miese Spiel durchschauen, so die Parteigründerin. Am Mittwoch hatten drei Mitglieder ihren Austritt erklärt. Sie hatten das mit der Einmischung der Bundespartei in die Arbeit des Thüringer BSW begründet. Beim kriselnden Autobauer Volkswagen hat überraschend der Aufsichtsrat dem Sparpaket des Konzernvorstandes einstimmig zugestimmt. Damit will VW in den nächsten Jahren weltweit bis zu 50.000 Stellen streichen. Die Modellpalette soll zusammengestrichen werden, außerdem stehen 4 Werke auf der Kippe. Die Standorte Emden, Zwickau, Hannover und Neckarsulm könnten bis Mitte 2030 geschlossen werden. Und noch kurz zum Sport. Die Bundesliga-Handballer des THSV Eisenach haben auch ihr zweites Spiel in der neuen Bundesliga-Saison verloren. Das Team von Trainer Sebastian Hinze musste sich am Abend Aufsteiger HBW Balingen-Wallstätten mit 27:36 geschlagen geben.
3: Das Wetter auf Antenne Thüringen, aktuell in Veilsdorf 16 Grad, Nazza kommt auf 18 und Tegau 17 Grad. Es ist relativ windig, aber wird heute warm. Bis zu 27 Grad sind drin. Im Laufe des Tages kann es allerdings noch Schauer geben. Das Gute ist, das Wochenende soll dann trocken werden für alle Veranstaltungen, die stattfinden. Samstag, Sonntag, mal Sonne, mal Wolken, an beiden Tagen bis zu 21 Grad.
4: 7:58 Antenne Thüringen, der schnellste Verkehrsservice. A4 Richtung Dresden zwischen Eisenach West und Eisenach Ost, kaputter LKW. A71 Richtung Sangerhausen zwischen Oberhof und Grevenrode am Tunnelberg Bock, rechte Spur gesperrt, kaputtes Auto. Geblitzt wird auf der B7 auf der Ostumfahrung Erfurt in Höhe Ringelberg Richtung A71 100er-Zone. In Armstadt am Lützerfeld statt auswärts hat Emily gesehen und gemeldet. Dankeschön. Und Jena statt Rodauer Straße statt einwärts von Lobeda kommend in Höhe vom Goldbergtunnel. Habt ihr noch mehr gesehen? Eine Nummer für alles, WhatsApp-Verkehr und mehr. 0800 3x5 2550.
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0: 8:38, das klingt nach Party und nach Sommer. Alok und James Arthur auf Antenne Thüringen, guten Morgen.
1: Aber halt, heute ist Weihnachten. Bei der Stadtkirmes in Mühlhausen ist alles möglich. Niklas, du als unser Winterliebhaber, was geht denn da in Mühlhausen?
2: Ja, es gibt Schnee zum Beispiel heute. Es gibt auch Glühwein. Da läuft ja noch die Stadtkirmes, ne? 27 Kirmesgemeinden stemmen da dieses Megaprogramm. Und die jüngste Kirmesgemeinde, das ist die Webergasse. Und in der gibt es seit einer Woche jeden Tag ein anderes Fest. Es geht um die schönsten Feste, die es im Jahr so gibt. Und heute wird dort eben Weihnachten gefeiert.
1: Geil.
2: Morgen ist dann Silvesterparty. Also heute erstmal Weihnachtsmarkt und dann das Jahr im Schnelldurchlauf. Morgen Silvester. Und am Sonntag ist ja dann die Stadtkirmes in Mühlhausen leider schon wieder vorbei. Aber was ist das bitte für eine starke Leistung, oder? Jeden Tag eins der geilsten Feste des Jahres.
1: Mega cool.
2: Ich bin Fan.
0: Und alle geilen Feste des Jahres in Mühlhausen. Nicht nur das, es gibt noch viel, viel mehr Veranstaltungen am Wochenende. Hashtag Wochenende. Und wenn ihr uns Bescheid sagen wollt, dann tut das gerne.
1: An der 0800 3x die 5 2550.
0: Gleich geht's weiter, wir freuen uns auf Austi.
1: Ja, die ist ja noch ganz in ihrer so Baby-Bubble drin. Die hat ja eine kleine Tochter bekommen. Herzlichen Glückwunsch.
0: Und Coldplay sind mit dabei. Paradise, das und mehr. Gleich noch vor der Rhyme-Time. Gespielt wird, wie immer, 10 vor 8.
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0: schönen guten Morgen. Hier ist die Antenne Thüringen Morning Show am Freitag. Das heißt, heute schon wieder die letzte Runde.
1: Rheintime. Hallo Toni aus Gera.
2: Hallo Alex aus Weimar.
1: Damit habe ich nicht gerechnet. Sehr schön. Du, wir spielen nicht das erste Mal, oder?
2: Genau.
1: Das wievielte Mal spielst du mit?
2: Boah, ich glaube das zweite oder dritte Mal.
1: Ja, ich habe nachgeguckt, es ist das dritte Mal. Zweimal hat es nicht geklappt, aber darum geht es ja auch nicht. Es geht ja in erster Linie um den Spaß. Wobei so ein bisschen sportlicher Ehrgeiz ist bei dir vorhanden. Ja, nein, vielleicht?
2: Auf jeden Fall. Alle guten Dinge sind drei.
1: So, also, vielleicht klappt das heute mit deiner Antenne Thüringen-Tasse. Der Highscore liegt bei 9 Begriffen von Vanessa aus Erfurt. Das heißt, du musst leider 10 schaffen. Aber jetzt kommt eine gute Nachricht. Ich habe mal schon mal auf diese Spielrunde gespickt, sozusagen. Die ist machbar. Okay?
2: Okay.
1: Regeln sind einfach. Du bekommst ein Wort. Alle Antworten reimen sich auf dieses Wort. Bist du bereit?
2: Ja.
1: Dein Wort ist Dose.
2: Ja.
1: Mit was versetzt man jemanden in Trance?
2: Hypnose.
1: Eine Vorhersage oder auch?
2: Prognose.
1: Was zieht man sich auf die Beine?
2: Hose.
1: Etwas ist nicht fest, sondern?
2: Lose.
1: Womit wird man bei der OP betäubt?
2: Narkose.
1: Eine Gelenkkrankheit im Alter?
2: Arthrose.
1: Eine Blumenart?
2: Rose.
1: Was ist in Milch drin?
2: Weiter.
1: Was nimmt man ein zum Fotos machen? Die Pose wäre das gewesen. Ist nicht so der Poser. Und was hast du noch geschoben, Mensch?
2: Die Milch.
1: Weißt du, was ich wollte von dir?
2: Ja.
1: Die Laktose.
2: Okay.
1: Du bist anscheinend nicht intolerant. Also laktoseintolerant, meine ich. Sonst wüsstest du das wahrscheinlich. Okay, lieber Toni, danke fürs Mitspielen. Grüße gehen raus nach Gera. Ich wünsche dir trotzdem ein schönes Wochenende.
2: Danke.
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6: Schönen guten Morgen.
7: Zu den Anschlägen auf die Stromversorgung in Brandenburg und Nordrhein-Westfalen ist ein Bekennerschreiben aufgetaucht.
6: Mehr dazu jetzt in den Nachrichten mit Jan Walter. Es ist 8 Uhr.
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9: Guten Morgen. Nach dem Fund eines verdächtigen Gegenstands an einem Umspannwerk in Dormagen zwischen Köln und Düsseldorf geht die Polizei von einem Sabotagedelikt aus. Ein Bekennerschreiben ist eingegangen. Darin werden auch andere, bereits bekannte Anschläge in Brandenburg und Nordrhein-Westfalen erwähnt, sagte ein Polizeisprecher.
10: Die Berliner Zeitung Taz berichtet, sie habe ein Bekennerschreiben zu dem Vorfall in Brandenburg erhalten. Hier war ja am Dienstagmorgen in der Nähe eines Kraftwerks auch ein selbstgebauter Flugkörper gefunden worden und einen ähnlichen Vorfall gab es auch noch in Bergheim bei Köln. Laut Poststempel kam das Bekennerschreiben aus NRW. Der Absender bezeichnet sich selbst als Einzeltäter und erklärt, er habe das getan, weil die Nutzung fossiler Brennstoffe unermessliches Leid verursache. Ob der Verfasser des Briefs auch wirklich der Täter ist, ist aber noch nicht bewiesen, so die Taz. Die Untersuchungen in den verschiedenen Fällen laufen noch. Fiona Reinhardt, Antenne Thüringen, Nachrichtenredaktion.
9: Am Sonntag wählt Sachsen-Anhalt einen neuen Landtag. Das heißt, heute ist Endspurt im Wahlkampf angesagt. Die Parteien kämpfen auf den letzten Kundgebungen um die Stimmen der unentschlossenen Wählerinnen und Wähler. Nach den jüngsten Umfragen könnte die AfD die Wahl mit einem klaren Vorsprung gewinnen. Der Ausgang der Abstimmung wird im politischen Berlin mit großer Spannung erwartet.
11: Die meisten Parteien fahren viel Politprominenz hier aus der Hauptstadt auf. Die AfD hofft auf die absolute Mehrheit, um dann erstmals in Deutschland eine Landesregierung anzuführen. Schafft sie das nicht, dürfte es schwierig werden, eine Koalition auf die Beine zu stellen, denn die meisten anderen Parteien haben eine Zusammenarbeit mit der AfD ausgeschlossen. Aktuell regiert in Sachsen-Anhalt eine Koalition aus CDU, SPD und FDP. Das Bündnis wird aber allen Umfragen zufolge seine Mehrheit verlieren. Laut Befragung der Forschungsgruppe Wahlen waren zuletzt noch 31% der Befragten nicht sicher, wen oder ob sie wählen wollen. David Riemer, Antenne Thüringen, Berlin.
9: Zur Wahl in unserem Nachbarbundesland bereitet sich die Thüringer Polizei auf mögliche spontane Demonstrationen vor. Bisher sei nur eine Demo in Weimar mit etwa 100 Teilnehmern angemeldet, die sich gegen die AfD richtet, heißt es von der Polizei. Es wird allerdings nicht ausgeschlossen, dass es am Wahlabend zu spontanen Zusammentreffen kommt, heißt es weiter. Deshalb sei die Thüringer Polizei am Wochenende mit mehr Einsatzkräften unterwegs. Außerdem werden die Kolleginnen und Kollegen in Sachsen-Anhalt am Sonntag mit Personal und Technik unterstützt. In Meiningen gab es gestern Nachmittag einen Polizeieinsatz in der Eleonorenstraße. Die Polizei wollte einen Haftbefehl gegen einen 37-Jährigen vollstrecken. Dieser hatte sich allerdings in seiner Wohnung verbarrikadiert. Er war mit einem Messer bewaffnet und drohte sich etwas anzutun. Die Polizei sperrte den Bereich um die Wohnung und die gesamte Straße ab. Das Spezialeinsatzkommando des Landeskriminalamtes wurde hinzugezogen. Beim Eintreffen der Kräfte gab der Mann auf und ließ sich festnehmen. Er wurde anschließend ärztlich untersucht und einem psychologischen Dienst vorgestellt.
6: Das Wetter auf Antenne Thüringen wird heute warm und das spüren wir jetzt schon. Heute früh war es verhältnismäßig mild. Aktuell in Schleusingen 16 Grad, Bad Langensalza 19, Pölzig 18 Grad. Bis zu 27 bekommen wir heute maximal. Dazu allerdings auch teilweise Schauer, vor allem Richtung Abend. Aber das ist die gute Nachricht, das Wochenende soll trocken über die Bühne gehen. Mal Sonne, mal Wolken, bei bis zu 21 Grad.
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7: Es ist 8:03, Antenne Thüringen, der schnellste Verkehrsservice. A4 Richtung Frankfurt zwischen Jena Zentrum und Jena Göschwitz. Vorsicht, kaputtes Auto. A71 Richtung Sangerhausen zwischen Oberhof und Grevenrode am Schnullberg-Bock. Da ist die rechte Spur gesperrt. Auch da ein kaputtes Auto. Geblitzt wird auf der B7 Ostumfahrung Erfurt, Höhe Ringelberg Richtung A71. In Arnstadt stehen sie am Lützerfeld statt auswärts. Und Jena statt Roda Straße statt einwärts von Lobeda kommend in Höhe vom Goldbergtunnel. Habt ihr mehr gesehen? Eine Nummer für alles, WhatsApp, Verkehr und mehr, 0800 3x5 2550.
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14: Guten Morgen, Thüringen.
6: Schönen guten Morgen.
7: Also, na, hallo zusammen, Alex. Gestern hatte ich den Zettel, vor dem es mir mal kraut, im Rucksack bei der Tildi.
6: Elternabend.
7: Ah. In 2 Wochen. Und das Gute ist ja, im Kindergarten wird ja nicht immer ein Elternsprecher gewählt. Und ich habe gestern von unserer lieben Petra aus den Nachrichten den ultimativen Tipp bekommen, wie man nicht Elternsprecher wird, wenn man darauf keinen Bock hat. Man sagt einfach, ich mache das Protokoll. Denn Protokollanten sind von der Wahl ausgeschlossen. Ich sag jetzt immer überall, ich mach's Protokoll.
6: Sehr geil. Warum musst du denn hin und nicht dein Mann?
7: Weil mein Mann bis 17 Uhr arbeitet und der Elternabend startet 16.45 Uhr. Ich glaube, wir sind schwierig, aber na gut.
6: Du bist mit den Nachmittag moderieren, dann hast du das Thema nicht mehr.
7: Es war

0: 10 nach 8, es ist Freitag. Guten Morgen. Ja, die Morning Show bei Antenne Thüringen mit Anna und Alex. Und Wochenende heißt ja auch immer Zeit für den Sportverein. Mhm. Also Fußball, Handball, Touren, das kennen wir alles. Aber jetzt geht es um was ganz anderes. Es geht um Faustball.
1: Ja, denn dieses Wochenende, da findet die Deutsche Meisterschaft im Faustball bei uns in Thüringen statt, in drei Altersklassen. Und zwar in Veilsdorf im Landkreis Hildburghausen. 25 Mannschaften sind da. Da geht es wirklich so richtig ab. Das ist eine Mischung aus Handball und Volleyball. Der Ball darf nur mit dem Arm gespielt werden. Also alles von der Schulter quasi abwärts und die Hand zur Faust geballt. Das Geile ist, auf den Fotos sehen die Spieler immer aus wie Superman.
0: Zuschauer natürlich gerne gesehen und die werden auch ordentlich verkostet. Da gibt es noch viel mehr als nur die Bratwurst, aber die ist natürlich auch dabei.
2: In Veilsdorf ist es auch eine Tradition, dass wir Fischbrötchen machen. Wir haben seit DDR-Zeiten haben wir eine Fischfabrik und in dieser werden Heringe vor allen Dingen produziert und da gibt es leckere Fischbrötchen. Unser Backhaus in Veilsdorf wird geschürt werden. Das heißt, Pizza wird gebacken. Also ist auf jeden Fall für jeden was dabei.
1: Lecker, hat uns Faustballtrainer Ron gesagt vom SVEK Veilsdorf. Die veranstalten die Deutsche Meisterschaft. Ihr spielt das schon viele Jahre, hat eine lange Tradition in eurem Verein. Wie sind denn eure Chancen auf den Titel?
2: Also wir werden natürlich das Allerbeste geben. Vor allen Dingen vor Freunden und Familie. Aber die Konkurrenz ist unglaublich stark. Wie gesagt, es sind Welt- und Europameister, World Games-Sieger, gegen die wir uns messen wollen. Und die haben natürlich schon mehr gesehen als wir in unserer auch schon langen Laufbahn.
0: Daumen sind gedrückt, Deutsche Meisterschaft im Faustball dieses Wochenende in Veilsdorf. Und noch mehr Veranstaltungstipps gibt's wie immer auf antennethüringen.de.

0: 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Toll, dass ihr dabei seid.
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4: 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Alex, das ist eine feste Institution, könnte man sagen.
3: Na klar, unser Chaos-Clown. Guten Morgen, du bist schon das wievielte Mal dabei?
5: Hallo, ich glaube, es ist jetzt das fünfte Mal.
4: Toll.
3: Sehr gut. Und bist du noch aufgeregt vor solchen Auftritten?
5: Total, weil das ist ja immer auch, es findet ja manchmal in unterschiedlichen Orten statt. Und dann muss man immer erstmal gucken, wie sieht das hier aus? Wie ist der Platz beschaffen? Wie viele Leute kommen? Ist das Wetter schön? Ach, auf was man da nicht alles achten muss, was einen nervös machen kann.
4: Aber das finde ich gut, dass du noch aufgeregt bist. Das macht das ja auch ein bisschen besonders.
5: Ich glaube, wenn ich nicht mehr aufgeregt wäre, dann würde es mich gar nicht mehr so kicken. Und dann würde ich wahrscheinlich gar nicht, weiß ich nicht, dann wäre es so ein normaler Job auf einmal geworden. Nee, ich bin dann wirklich richtig nervös.
3: Aber das ist ja auch teilweise gefährlich, was du machst. Du hantierst mit Feuer, du steigst in so einen Ball und sowas. Ist hier schon mal was passiert?
5: Es passiert immer mal was. Ich bin schon mal in den Ball reingestiegen und habe beim Hüpfen einen Hexenschuss bekommen. Und dann kam ich aus dem Ball nicht mehr raus. Oder ich fange die Keule, die Feuerkeule am falschen Ende. Und dann, also es passieren immer mal Dinge, wo man selber nicht mitrechnet. Aber auch das ist total wichtig, dass das passiert. Sonst spielt man ja nur noch ab.
3: Eine deiner spektakulärsten Nummer ist die Nummer, wo du in diesen Ball steigst. Hast du da eigentlich keine Platzangst, frage ich mich jedes Mal?
5: Nee, Platzangst nicht, aber es ist schon ein beklemmendes Gefühl, weil man ja auch weiß, man steigt da jetzt rein und man muss auch zügig wieder rauskommen. Ist zwar viel Luft drin, aber nicht so viel Sauerstoff. Aber ansonsten, ich mag ja Orange, ne? Und wenn ich da drinne bin, sehe ich nur noch Orange. Also ich kann auch genießen, aber ich bin auch immer wieder froh, wenn mein Kopf oben wieder rausguckt und ich wieder frische Luft atmen kann.
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0: Sabotageakt aus. Der Gegenstand wird noch untersucht. Möglicherweise handelt es sich um eine Art Abschussvorrichtung für selbstgebaute Raketen, heißt es von der Polizei. Ihr liegt ein Bekennerschreiben vor. Darin wird auf die bekannten Anschläge vor wenigen Tagen in Brandenburg und Nordrhein-Westfalen eingegangen. Auch die Berliner Zeitung Taz berichtet über ein Bekennerschreiben. Von der Zeitung heißt es, der Absender beschreibt sich als Einzeltäter. Er verurteilt die Nutzung fossiler Brennstoffe. Einen erschreckenden Fund hat ein Spaziergänger in Sachsenburg im Köfhäuserkreis gemacht. Der Mann fand am Mittwoch auf einem Feldweg einen unscheinbaren Umzugskarton. In diesem befanden sich mehrere tote Haustiere, darunter Hasen, Vögel und Meerschweinchen. Die Tiere waren dort etwa einen Tag zuvor illegal abgelegt worden. Wer dafür verantwortlich ist, steht noch nicht fest, heißt es von der Polizei. Morgen feiert Erfurt Christopher Street Day. Dazu werden bis zu 3000 Teilnehmer erwartet, die in einem Demonstrationszug durch die Landeshauptstadt ziehen werden. 13 Uhr ist eine Auftaktveranstaltung auf dem Domplatz geplant. Ab 13.30 Uhr startet die Demonstration. Gegen 16 Uhr wird die wieder auf dem Domplatz ankommen. Gegen 20 Uhr läuft dann hier die Abschlussveranstaltung. Bereits heute wird als Zeichen für Toleranz und Vielfalt auf der Thüringer Staatskanzlei die Regenbogenfahne gehisst.
1: Das Wetter auf Antenne Thüringen, ganz schön warm wieder geworden. Bis zu 27 Grad bekommen wir heute maximal. Aktuell sind es 17 Grad in Leinefelde, Bleicherode kommt auf 19, Alpolder 20 Grad. Dazu kann es heute teilweise auch noch Regen geben, vor allem Richtung Abend kommt, soll dann noch mal was an Schauern kommen. Aber am Wochenende bleibt es dann trocken, Samstag, Sonntag jeweils bis zu 21 Grad und Sonne-Wolken-Mix.
2: Eine Minute nach 8:30 Antenne Thüringen, der schnellste Verkehrsservice. A4 Richtung Frankfurt zwischen Jena Zentrum und Jena Göschwitz, kaputtes Auto. Geblitzt wird auf der B7 Ostumfahrung Erfurt, Höhe Ringelberg Richtung A71, das ist eine 100er Zone. Auf der B84 Eisenach, Kassler Straße, beidseitig das 50. In Arnstadt stehen sie am Lützerfeld statt auswärts und Jena statt Rodaer Straße statt einwärts von Loberda kommend, Höhe Goldbergtunnel, auch da ist 50. Habt ihr mehr gesehen? Eine Nummer für alles, WhatsApp-Verkehr und mehr, 0800 3x5 2550.
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1: Schönen guten Morgen. Na, zusammen. Achtung, Süßfaktor, 1 Million. Wir haben eine kleine Sprachnachricht bekommen aus Ilmenau.
4: Hey Leute, im Kindergarten Kitte Kollwitz.
5: Ist Kinder- und Familientag. Was gibt's denn da Schönes?
4: Glitzer-Tattoos. Ganz viel zum Spielen.
5: Kommt vorbei, wir freuen uns auf euch. Tschüssi.
1: Jetzt will ich auch ein Glitzer-Tattoo

0: Guten Morgen, es ist 8:30.
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2: Guten Morgen. In einem Umspannwerk in Dormagen zwischen Köln und Düsseldorf war ein verdächtiger Gegenstand gefunden worden. Die Polizei geht inzwischen von einem geplanten

0: Hier ist die Antenne Thüringen Morning Show.
1: Na, hallo,
0: mit Anna und
1: Morgen.
0: Alex. 8:00 gleich 39. Jeder, der schon mal an so einem kleinen Babybett gestanden hat und eine tiefe Nase gezogen hat,
1: ja,
0: der weiß, das riecht gut. Jeder, der schon mal nach 5 Stunden Zocken in das Kinderzimmer von einem 15-jährigen Teenager gegangen ist, der weiß,
1: das riecht
0: nicht so gut. Also,
1: naja.
0: Oder? Das gefühlt ist das schon lange eine Wahrheit.
1: Ja. Aber es ist schön, wenn die Wissenschaft das Ganze bestätigt, was wir schon jahrzehntelang geahnt haben.
2: Mhm, schönen guten Morgen. Und zwar haben Wissenschaftler von der Uni in Jena jetzt eine Auszeichnung zu genau diesem Thema bekommen, den sogenannten Ig Nobelpreis. Das ist eine Auszeichnung, um wissenschaftliche Leistungen zu ehren, die Menschen erst zum Lachen bringen und dann so ein bisschen zum Nachdenken anreden. Und diese Erkenntnis kam eben der Professorin Ilona Croy, dass Babys besser riechen als Teenager und das auch mit den Eltern was macht. Ne? Also da ging es quasi drum, wie Eltern den Körpergeruch ihrer Kinder selber wahrnehmen. Also Babys duften für Mama und Papa und das sogar besser als der eigene Partner.
0: Ja, das
2: und
0: hat die Evolution so vorgesehen. Das ist schon eine schlaue
1: Sache.
0: Ich glaube
1: auch, dass du die halt liebst auch.
2: Mit der Pubertät kippt das ein bisschen, aber...
1: Na, da lieben die dich auch nicht mehr so sehr.
2: Naja, trotzdem kam raus, die Eltern lieben ihre Teenies meistens, obwohl sie stinken. Das ist ja auch schön.
0: Oh, wir haben eine Sprachnachricht dazu bekommen aus Sondershausen.
3: Morgen, liebes Antenne Thüringen-Team, Sandra hier. Ich muss jetzt mal sagen, ja, Babys riechen besser wie Jugendliche, aber aus einem ganz bestimmten Grund, weil die noch keine Schweißbildung haben so richtig. Die wachsen ran. Und ich habe jeden Tag Babys und junge Erwachsene um mich drumherum. Ich arbeite in der Kinderarztpraxis und ich kann das wirklich nur bestätigen. Liebe Grüße ans ganze Team, ihr seid spitze.
0: Na, dankeschön. Ich glaube, nach einer Douglas-Filiale ist eine Kinderarztpraxis das bestriechendste.

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0: 8.49 Uhr, hier ist Antenne Thüringen im Morning Show mit Anna und Alex.
1: Hallo.
0: Beim Vereinsbooster hat es heute leider nicht ganz geklappt. One, two,
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0: 5 mussten es schaffen in den 60 Sekunden und dann gab es das Geld.
1: Ja, und was haben wir nicht alles erlebt in diesen 60 Sekunden jeden Morgen? Menschen, die sich verwählen.
2: Ja, hallo, da habe ich mich, glaube ich, verwählt.
1: Schön. Warum nicht? Menschen, die einfach nur mal so anrufen.
3: Hallo, hier ist der Julian aus Erfurt. Grüße.
1: Grüße.
3: Ich rufe an wegen dem Gewinnspiel und wollte mal fragen, wie es denn so aussieht.
1: Ja, bist du im Athener Turnverein? Nö, ne?
3: Nee, bin ich nicht.
1: Dann hat man Menschen, die für den falschen Verein anrufen.
4: Schönen guten Morgen, mein Name ist Kowalski Michael. Ich bin Mitglied vom SCC Schleusingen. Und ich wollte an eurer Umfrage teilnehmen.
0: Aber wir suchen doch gerade Mitglieder vom Feuerwehrverein Wehrenburg.
4: Ja, da habt ihr Pech gehabt.
1: Das war witzig. Aber auch ganz viele Menschen, die alles gegeben haben, um ihrem Verein die Kohle klarzumachen.
5: Ja, hier ist Babette, die Mama von Julian, von Satori Karate Do.
1: Weißt du, was das heißt?
5: Ja.
1: Ihr habt 2500 Euro gewonnen!
6: Ich habe gerade mit angerufen, ich zitter am ganzen Körper, wir haben es geschafft.
7: Ich auch. Ja, es ist Wahnsinn, wirklich ganz toll.
8: Ich weiß gar nicht, was ich sagen soll. Ich freue mich wie Bolle.
6: Mit dem Morgenstress, Kinder fertig machen und auf einmal sagt die Kleine, anrufen.
0: Ja, am Ende haben es 5 Vereine geschafft, dass 5 Mitglieder in den 60 Sekunden bei Antenne Thüringen anrufen. Also, herzlichen Glückwunsch an den SV Germania Ilmenau, den Unkeroder Karneval Club, den Arzener Turnverein, an Satori Karate Do aus Liebstedt und an den Birkunger Karneval Club.
1: Wir wünschen ganz viel Spaß beim Geld ausgeben.
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0: Hallo, ich bin Astrid Kommer aus der Nähe von Jena und ich wünsche euch allen einen wunderschönen guten Morgen.
1: Guten Morgen, Astrid. Guten Morgen, Thüringen. 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
0: Schönen guten Morgen.
14: Bei Volkswagen stehen die Zeichen auf Sparen. Aufsichtsrat und Vorstand sind sich über den Sparplan einig geworden.
0: Jetzt alle News, die wichtig sind. Mit Jan Walter ist es 9 Uhr.
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16: Guten Morgen. Überraschende Einigung in Wolfsburg. Der Aufsichtsrat von Volkswagen hat dem Sparpaket des Konzernvorstandes einstimmig zugestimmt. Damit will der Autobauer in den kommenden Jahren unter anderem weitere 50.000 Stellen weltweit streichen. Das sind mehr als im Sparpaket bisher vorgesehen.
17: Es sind tiefe Einschnitte. Zusätzlich zum bereits beschlossenen Arbeitsplatzabbau werden weitere Zehntausende Stellen gestrichen. Wie viele Jobs hierzulande abgebaut werden, ist noch unklar, aber es wird ein deutlicher Anteil sein. Ab dem Jahr 2031 stehen außerdem 4 Standorte auf der Kippe. Die VW-Werke Emden, Zwickau und Hannover sowie das Audi-Werk in Neckarsulm. Für sie könne aktuell keine wettbewerbsfähige Folgebelegung gewährleistet werden, hieß es. Konkrete Schließungen sind damit noch nicht beschlossen. Erst soll versucht werden, alternative Verwendungsmöglichkeiten zu finden. Ursula Winkler, Antenne Thüringen, Nachrichtenredaktion.
16: In einem Umspannwerk in Dormagen zwischen Köln und Düsseldorf war ein verdächtiger Gegenstand gefunden worden. Jetzt wird von einem Sabotageakt ausgegangen, ähnlich wie vor wenigen Tagen in Brandenburg und Nordrhein-Westfalen. Der Polizei liegt ein Bekennerschreiben vor. Die Untersuchung des verdächtigen Gegenstandes ist noch nicht abgeschlossen. Möglicherweise handelt es sich um eine Art Abschussvorrichtung für selbstgebaute Raketen, sagt die Polizei. Auch bei der Zeitung Taz in Berlin sei ein Bekennerschreiben mit Bezug zu dem Anschlag in Brandenburg eingegangen. Laut Zeitung beschreibt sich der Absender als Einzeltäter. Er verurteilt die Nutzung fossiler Brennstoffe. Morgen am Samstag wird in Erfurt der Christopher Street Day gefeiert. Dazu werden bis zu 3000 Teilnehmer erwartet. Los geht's 13 Uhr mit einer Auftaktkundgebung auf dem Domplatz. Dann gibt es einen Zug durch die Innenstadt, der 16 Uhr wieder auf dem Domplatz eintreffen wird. Gegen 18 Uhr ist dann hier eine Abschlussveranstaltung geplant. Die Demonstration für Toleranz und Vielfalt führt dann auch an der Thüringer Staatskanzlei vorbei. Hier wird bereits heute eine Regenbogenfahne gehisst. Staatskanzleichef Stefan Gruner sagt, die Regenbogenflagge ist ein Zeichen für ein freies Thüringen, in dem die Würde jedes Menschen unantastbar ist und niemand Angst haben muss, so zu leben, wie er ist.
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16: Immer mehr große Firmen in Deutschland rutschen in die Insolvenz. Im ersten Halbjahr wurden insgesamt 33 sogenannter Großinsolvenzen registriert. So die Untersuchung eines Kreditversicherers. Das sind 10% mehr als im Vorjahreszeitraum.
12: Von einer Großinsolvenz spricht man bei Unternehmen mit einem Jahresumsatz von mindestens 50 Millionen Euro. Auffällig dabei, mit 7 Pleiten war die Automobilbranche besonders betroffen, aber auch im Einzelhandel oder Maschinenbau stiegen die Zahlen. Und damit auch der wirtschaftliche Schaden. Denn oft geraten bei Insolvenzen großer Player auch Zulieferer und Dienstleister unter Druck. Laut der Studie dürfte sich der Trend weiter verschärfen, vor allem in Branchen mit hohen Investitions- und Energiekosten. Diana Kramer, Nachrichtenredaktion.
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0: Und damit sind wir beim Wetter angekommen mit aktuellen Temperaturen. 18 Grad in Meiningen, Sondershausen meldet 19 Grad und Buttstedt kommt auf 20 Grad. Heute ist es warm, bis zu 27 Grad maximal, aber es kann auch noch mal Regen geben, vor allem Richtung Abend. Das Wochenende wird dann relativ trocken werden, mal Sonne, mal Wolken, an beiden Tagen bis zu 21 Grad.
14: Gleich 8:45, Antenne Thüringen, der schnellste Verkehrsservice. A9 Richtung Berlin zwischen Dittersdorf und Triptis, kaputtes Auto. Und B85 in Etzleben, Vorsicht, da geht die Bahnschranke nicht mehr zu. Der Blitz wird auf der B84 in Eisenach, Kassler Straße beidseitig und in Arnstadt am Lützerfeld stadtauswärts. Habt ihr was entdeckt? Dann eine Nummer für alles. WhatsApp, Verkehr und mehr 0800 3x5 2550.
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0: Schönen guten Morgen.
14: Hallo zusammen.
0: Freitags kommt immer neue Musik raus und es gibt Tage, da denkt man sich so, ja, gerade jetzt über den Sommer war nicht so viel, aber jetzt merkt man, wir gehen genau in großen Schritten auf den Herbst zu. Es gibt ganz viel neue Musik, wir konnten uns kaum entscheiden und die Musikredaktion hat gesagt, komm, ihr dürft sogar zwei heute.
14: Ja, weil es ist heute Freitag, deswegen gibt es auf jeden Fall noch vor 10 die neue Nummer von Tokyo Hotel. You made me die. Ja, dye my hair. Ich sag mal, in Haare färben ist Bill Kaulitz ja ganz vorne mit dabei, ne?
0: Und nicht nur Tokyo Hotel bringen heute eine neue Single raus, sondern auch Miley Cyrus.
14: Klingt
0: die neue. Und dafür nehmen wir uns gleich nochmal Zeit. Spielen wir gleich gegen 9:45. Erstmal für euch am Klavier. Anna und Alex. Alex schon, aber Alex Warren.
14: Ja, ich leider nicht. Schade. Nur auf der Blockflöte.

0: 14 haben wir es. Schönen guten Morgen, die Morning Show mit Anna und Alex. Letztens hatten wir es ja, das Jubiläum 70 Jahre Bravo.
1: Ja.
0: Und wir haben auch geklärt, wer am häufigsten auf dem Cover war. Auf Platz 1 war Selena Gomez, auf Platz 2 Britney Spears und auf Platz 3 Miley Cyrus.
1: Na, guck an. Und Miley, die hat sich jetzt gesagt, komm, ich droppe ein neues Album. Komm, ich habe auch gleich eine neue Single am Start. Die gibt es hier gleich für euch, ist ganz neu. Bass Persuades. Und bei Miley Cyrus ist es auch so, dass sie sich jetzt gesagt hat, komm, ich mache das jetzt wie Cher und wie Madonna und Adele. Ich lasse meinen Nachnamen weg. Ich will jetzt nur noch die Miley sein.
2: Let's go.
1: Ja, hast du nichts mehr dazu zu sagen?
0: Das, weiß ich nicht, ob das gut ist oder nicht.
1: Na, wir sind ja auch nur noch Anna und Alex.
0: Hier ist die neue von Miley. Was? 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

0: Schönen Freitagvormittag. Hier ist Antenne Thüringen mit dem Wetter aktuell in Oberhof 16 Grad, 21 Grad in Sömmerda und Seligenstedt kommt auf 19 Grad. Bis zu 27 bekommen wir heute maximal. Dazu gibt es trockene Phasen, aber Richtung Abend vor allem kann es auch Regen geben. Am Wochenende trockener Sonne-Wolken-Mix an beiden Tagen bei bis zu 21 Grad.
1: Es ist eine Minute nach halb zehn, Antenne Thüringen, der schnellste Verkehrsservice. Anna und Richtung Berlin zwischen Dittersdorf und Tripp, das kaputtes Auto. B85 in Etzleben, Vorsicht, Bahnschranke schließt nicht mehr. Und bei Blitzerhammer B84 Eisenach, Kassler Straße beidseitig, das 50. Und in Arnstadt am Lützerfeld statt auswärts. Habt ihr auch was gesehen? Eine Nummer für alles, WhatsApp, Verkehr und mehr, 0800 335 2550.
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0: Freitagmorgen, Antenne Thüringen ist hier mit Anna und Alex. Wir werfen wie immer einen Blick aufs Wochenende, auf die Veranstaltung und da ist uns ein Konzert ins Auge gesprungen.
1: Genau, heute Abend spielt Thomas Godoy in Jena, der DSDS-Gewinner von 2008. Das war sein Gewinnersong. Damals natürlich bei Dieter Bohlen.
0: Natürlich.
1: Aber so klingt er heute gar nicht mehr.
2: Ich bin der Wind.
0: Krass, oder?
1: Ja.
0: Also, das ist wirklich eine komplette Typveränderung. Thomas Godoy macht mittlerweile Hard Rock und irgendwie, wenn man ihn so von früher kennt, fühle ich das eher.
1: Er hat uns eine Sprachnachricht geschickt.
3: Ihr kriegt auf jeden Fall eine coole Mischung aus Alternative Rock, Dark Rock und der Portion Metal mit hymnischen Melodien und Texten über die hellen und dunklen Seiten des Lebens auf die Ohren. Also kommt vorbei, es ist mittlerweile 10 Jahre her, dass ich in Jena war und es ist eindeutig höchste Zeit, wieder im Wilden Osten aufzuschlagen und mit euch zu feiern. Ich freue mich auf euch.
0: Guck mal, der Thomas Godoy. Wir freuen uns auch, dass er nach Jena kommt heute Abend und noch mehr Veranstaltungstipps auf antennethüringen.de.
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0: Schönen guten Morgen, hier ist Antenne Thüringen.
1: Hallo.
0: Mit neuer Musik, es sind die bekanntesten Zwillinge, die Deutschland zu bieten hat, glaube ich. Mal gut, man könnte diskutieren, die Lochis sind auch sehr bekannt. Nein.
1: Ja, aber die machen ja keine Musik mehr, ne?
0: Ne. So. Die Kaulitz-Brüder. Und
1: mit
0: es gibt neue
1: Band.
0: Musik.
1: Ja, Tokyo Hotel. Man muss ja sagen, die sind ja auch neben der Musik sehr erfolgreich mit ihrer Reality-Show, mit ihrem Podcast. Im Dezember moderieren die beiden unglaublich Wetten, das. Also das ist ganz wild. Und sie gehen auch nächstes Jahr auf Tour. Und da werden wir sicherlich den neuen Song auch hören. Die My Hair heißt er. Aber Alex, wir beide können leider nicht in Thüringen zum Konzert gehen, weil sie kommen nur nach Dresden, Magdeburg und Halle an der Saale.
0: Na, Magdeburg, das ist doch ihre halbe Heimspiel, oder? Also dafür lohnt es sich
1: da
0: auch mal zu den Nachbarn.
1: Da würde mich ja mal interessieren, kommen da ehemalige Klassenkameraden oder eher nicht?
0: Wahrscheinlich.
1: Wahrscheinlich nicht.
0: Die neue Single von Tokyo Hotel. Hier ist Die

0: Das gab's heute Morgen bei Anna und Alex.
1: Es war die letzte Runde im Antenne Thüringen Vereinsbooster. 2500 Euro hätten noch mal rausgehen können. Hat allerdings nicht geklappt. Aber lasst uns einfach noch mal zurückgucken auf 5 tolle Vereine, die gewonnen haben.
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5: Danke an alle, die mitgemacht haben. Und wir planen schon die nächste Aktion. Was das ist, verraten wir euch nächste Woche. Und Montag gucken wir dann natürlich auch auf die Ergebnisse der Wahl in Sachsen-Anhalt. Schönes Wochenende.
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12: In Sachsen-Anhalt, da drücken die Parteien heute nochmal auf die Tube. Die letzten Tage im Wahlkampf laufen an. Jetzt alle News, die wichtig sind. 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
14: Guten Tag. In Sachsen-Anhalt geht es heute in den Wahlkampf-Endspurt. 2 Tage vor der Wahl wollen die Parteien nochmal die letzten unentschlossenen Wählerinnen und Wähler überzeugen. Nach jüngsten Umfragen des ZDF liegt die AfD mit 41% deutlich vor der CDU mit 23%. Der Ausgang der Wahl wird nicht nur im politischen Berlin mit großer Spannung erwartet. Kollege David Riemer, heute fahren die meisten Parteien nochmal viel Politprominenz aus der Hauptstadt auf. Je nachdem, wie die Wahl ausgeht, es dürfte doch verdammt schwer werden, eine neue Landesregierung auf die Beine zu stellen, oder?
15: Ja, und wie? Also fest steht, dass die AfD die Wahl ganz klar und mit großem Abstand vor der CDU gewinnen wird. Da führt kein Weg mehr dran vorbei, wenn man sich die letzten Umfragen mal anschaut. Die AfD hofft zwar, die absolute Mehrheit zu erreichen, um zum ersten Mal in Deutschland eine Landesregierung zu stellen. Vermutlich wird die AfD das aber nicht schaffen. Tja, und dann wird's tatsächlich richtig schwer, eine Koalition zu schmieden, denn die meisten Parteien haben eine Zusammenarbeit mit der AfD grundsätzlich ausgeschlossen.
14: Dankeschön, David Riemer. Die Austritte von 3 Thüringer BSW-Mitgliedern hat Parteigründerin Sarah Wagenknecht kritisiert. Sie hat das als Versuch gewertet, ihrer Partei vor der Landtagswahl in Sachsen-Anhalt zu schaden. Das sagte Wagenknecht am Rande eines Wahlkampfauftrittes in Halle. Auch warf sie den Abtrünnigen vor, bei einigen habe man schon länger den Eindruck gehabt, dass sie der CDU näher gestanden hätten als dem BSW, sagt sie. Sie hoffe, dass die Wähler, und jetzt wirklich, erstens dieses miese Spiel durchschauen, aber zweitens auch sehen, dass eben in Thüringen jetzt auch eine Klärung stattfindet. Am Mittwoch waren 3 Thüringer BSW-Mitglieder aus der Partei ausgetreten. Damit schrumpft die Fraktion von 15 auf 12 Mitglieder. Der Eichenprachtkäfer breitet sich in Thüringen aus. Die von dem Schädling befallenen Bäume sollen schnellstens aus dem Wald. Darauf drängt Thüringens Forstminister Thilo Kummer.
16: Die Eichen im Heldburger Forst leiden inzwischen massiv unter Trockenheit und Hitze. Dazu kommt der zweipunktige Eichenprachtkäfer. Der Schädling breitet sich aus und setzt den Bäumen schwer zu. Seit der Massenvermehrung der Käfer in den letzten Jahren ist die Schadholzmenge extrem angestiegen. Besonders kritisch ist die Lage im Raum Heldburg. Stark befallene Bäume werden deshalb entfernt, damit sich der Eichenprachtkäfer nicht noch weiter ausbreitet. Die Sorge ist groß, denn nach Fichte, Buche, Kiefer und Lärche gerät jetzt auch die Eiche unter Druck. Und damit trifft es einen Baum, der lange als besonders widerstandsfähig galt. Cornelia Schiedlow, Antenne Thüringen, Nachrichtenredaktion.
14: Streaming-Fans unter euch wird es nicht freuen. Netflix zieht nach mehr als 2 Jahren wieder die Preise in Deutschland an. Fast jedes Abo wird um 2 Euro teurer.
17: Wie bei den vorherigen Preiserhöhungen, die letzte gab es im April 2024, wird auch dieses Mal als Grund das größere Angebot genannt und die damit verbundenen Investitionen. Bisher akzeptierten auch immer genug Kunden die höheren Preise, sodass das Geschäft von Netflix weiter wächst. Das teuerste Premium-Abo kostet jetzt statt 19,99 Euro 21,99 Euro im Monat. Auch das weit verbreitete Standard-Abo wird 2 Euro teurer und steigt auf 15,99 Euro. Die Zusatzgebühr für Nutzer, die nicht im Haus Leben steigt je nach Abo jeweils um 1 Euro. Diana Kramer, Antenne Thüringen, Nachrichtenredaktion.
12: Ja, heute ist wieder jetzt aktuell viel Wolke unterwegs, aber es kommt noch ein bisschen Sonne durch im Laufe des Tages. Hier und da, bevor es dann heute Nachmittag dann Gewitter gibt, teilweise auch ziemlich ergiebig, teilweise ziemlich kräftig, also da drauf einstellen bitte auch heute Nacht nochmal. Dann morgen und übermorgen schönes Wetter mit viel Sonnenschein und Temperaturen bis 22 Grad.
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12: 10:04, Antenne Thüringen, der schnellste Verkehrsservice auf der B85 in Etzleben. Vorsicht, da schließt die Bahnschranke nicht mehr. Und A38 in Richtung Leipzig zwischen Kreuz Rippachtal und Lützen. Vorsicht, das sind mehrere Reifenteile auf der Fahrbahn, das Ganze in der Baustelle. Blitzer haben wir B84 Eisenach in der Kasseler Straße in beiden Richtungen, das 50 erlaubt. Und Arnstadt am Lützerfeld stadtauswärts. Gute Fahrt.
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19: Ist Björn bei der Arbeit.
12: Es geht auf ins Wochenende. Ray Dalton gibt's jetzt auch. Können wir zusammen laut machen.

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0: Kelly Clarkson mit Stronger auf Antenne Thüringen und jetzt die Thüringen-Reporter aus eurer Region.
1: Für Mittelthüringen, Petra Kühling.
2: Guten Tag. Im Landtag hinter die Kulissen gucken. Geht morgen wieder in Erfurt. Der Landtag lädt zum Tag der offenen Tür. Das Motto diesmal, Antrag angenommen. Alle Fraktionen sind da, beantworten eure Fragen. Die Landesregierung, es gibt eine Gesetzesrallye, Mitmachprogramm für Familien. Und im Beethovenpark präsentieren sich diesmal Städte und Landkreise aus Ostthüringen. Politik betrifft alle Menschen, sagt Landtagspräsident Thaddäus König. Er nennt den Tag der offenen Tür eine gute Gelegenheit der Politik, auch mal Anregungen zu geben, Kritik zu äußern oder auch wertzuschätzen, was gut gelingt. Nächster Rückschlag beim Glasfaserausbau in Erfurt. Die Thüringer Netcom hat ihre Pläne gestoppt. Sie wird in Ermstedt, Frienstedt, Gottstedt, Schaderode und Töttelstedt nicht mehr auf eigene Kosten bauen, sagt die Stadt. Als Grund werden die schlechteren wirtschaftlichen Bedingungen und höhere Kosten für Material und Personal genannt. Für Frienstedt komme noch dazu, dass inzwischen noch ein anderer Netzbetreiber einen Ausbau plane. Die Wirtschaftsförderung der Stadt will jetzt prüfen, ob doch ein Förderprogramm in Anspruch genommen werden kann. Und jetzt das Wetter für eure Region.
3: Ja, es ist heute viel Wolke wieder unterwegs. Die Temperaturen liegen bei maximal 27 Grad. So richtig schwülwarm. Es lädt sich alles dann ein bisschen auf und gibt dann auch nachher noch ein paar Gewitter gegen Abend und auch heute Nacht teilweise ziemlich ergiebig. Jetzt die Werte aktuell in Weimar 22 Grad. In Königssee haben wir auch 22 und Merksleben hat auch 22. Bedeckter Himmel. Ein bisschen Sonne kommt hier und da raus. Morgen und übermorgen auf jeden Fall viel Sonnenschein bei Temperaturen bis 22 Grad. 3 Minuten nach 11:30, Antenne Thüringen, der schnellste Verkehrsservice, B85 in Etzleben. Vorsicht, die Bahnschranke schließt dort nicht mehr. Und A71 zwischen Ilmenau-West und Gräfenroda, starker Wind auf Geschwindigkeitsbeschränkung dort bitte achten. Und Blitzer haben auch B84, Eisenach in der Kasseler Straße in beiden Richtungen. Das 50 erlaubt. Gute Fahrt.
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3: Björn bei der Arbeit hier auf dem Weg ins Wochenende. Jetzt mit Body Talk ist alle Farben. Können wir zusammen laut machen?

0: Brian Adams. Heaven auf Antenne Thüringen. Gleich haben wir es 10:45 und jetzt wird es mal Zeit zu gucken, wie es noch weiter in Zukunft aussieht. Antenne Thüringen ist hier. Die private Altersvorsorge, die wird nämlich neu aufgestellt. Ab nächstem Jahr gibt es nämlich ein einfacheres System mit direkten staatlichen Zuschüssen. Was sich genau ändert und für wen sich das vor allem auch lohnt, das hören wir uns jetzt mal an. Unser Verbraucherexperte Ron Perdus. Die neue private Altersvorsorge, die soll einfacher werden. Was ändert sich denn?
1: Das Wichtigste ist, der Staat beteiligt sich künftig direkter am Sparen. Und zwar statt komplizierter Zulagen gibt es einfach Zuschüsse für jeden eingezahlten Euro. Für die ersten Beiträge sogar besonders viel, später dann ein bisschen weniger. Also wer im Jahr beispielsweise 300 Euro einzahlt, der bekommt dafür rund 150 Euro vom Staat obendrauf. Und Familien profitieren zusätzlich, denn pro Kind gibt es 300 Euro im Jahr extra, wenn mindestens 25 Euro monatlich eingezahlt werden. Das System soll verständlicher werden und natürlich auch mehr Anreiz schaffen, überhaupt privat vorzusorgen, ist ja auch total wichtig. Und neu ist auch, dass künftig mehr Menschen mitmachen können, zum Beispiel auch Selbstständige. Die waren bei den bisherigen Fördermaßnahmen oft außen vor.
0: Tja, kann das Geld auch weniger werden? Kapitalmarkt hast ja auch immer ein bisschen Risiko, oder?
1: Ja, das stimmt. Wenn das Geld am Kapitalmarkt investiert wird, gibt es natürlich keine Garantie für Gewinne. Das heißt, die Ersparnisse können steigen, wenn die Märkte gut laufen. Sie können aber auch zwischenzeitlich schwanken oder im schlechtesten Falle auch zeitweise an Wert verlieren. Langfristig soll das aber durch diese breite Streuung ausgeglichen werden, wie wir es auch durch diese ETFs kennen oder Investmentfonds. Und deshalb empfehle ich jetzt nicht nur auf die Werbung zu gucken, die jetzt die Anbieter machen sollen, Angebote zu vergleichen und sich im Zweifel auch unabhängig beraten zu lassen. Beratung gibt es beispielsweise bei der Verbraucherzentrale.
0: Vielen Dank schön oder vielen Dank, unser Verbraucherexperte Ron Perdus. Wieder was gelernt.
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Sia. Bekannter Song, The Greatest, bekannte Sängerin. Jetzt kommen wir zu einem Jack. Gibt ja ganz viele Jacks auf dieser Welt, aber Jack Dean. Wow. Allein schon der Beginn hier. Und dann merkt man schon, wo die Reise hingeht. Ganz, ganz neuer Song hier auf Antenne Thüringen. Heißt Mercy. Und damit gehen wir zusammen mit einfach der besten Musik ins Wochenende.

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3: 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Weitere Mitglieder treten aus der Partei aus. Jetzt alle News, die wichtig sind. Es ist um 11.
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5: Guten Tag. Der parteiinterne Streit beim BSW in Thüringen steuert auf einen neuen Höhepunkt zu. 9 weitere BSW-Abgeordnete in Thüringen wollen die Fraktion im Landtag verlassen. Nach Informationen der deutschen Presseagentur sind auch alle 3 BSW-Minister darunter.
6: In diesen Minuten beginnt eine kurzfristig angekündigte Pressekonferenz im Erfurter Landtag. Dabei sein sollen BSW-Fraktionschefin Sigrid Hupach und die BSW-Landesvorsitzenden Katja Wolf und Gernot Süßmuth. Da dürfte es dann Klarheit geben. Bestätigen sich die Informationen, verliert das BSW seinen Status als Fraktion. Das BSW ist Teil der Brombeer-Koalition mit CDU und SPD. Nach Informationen der Funke-Medien ist auch der Sonderparteitag des Thüringer BSW am Sonntag abgesagt. Petra Kühling, Antenne Thüringen Nachrichtenredaktion.
3: Am Sonntag wählt Sachsen-Anhalt einen neuen Landtag. Die Spitzenkandidaten sind im Wahlkampf Endspurt. Die AfD liegt in Umfragen deutlich vor der CDU. Ulrich Siegmund erklärte heute im ZDF-Morgenmagazin, dass er sich nur zur Wahl als Regierungschef stellt, wenn seine Partei die absolute Mehrheit holt und er allein regieren kann.
7: Weil Menschen endlich wieder Vertrauen in politische Institutionen und Prozesse finden müssen. Wir haben aktuell einen Umstand, dass jedes Mal Parteien, Regierungen nach der Wahl genau das Gegenteil von dem machen, was sie vorher angekündigt haben und das dann subsumieren unter dem Deckmantel, man muss ja kompromissbereit sein, man muss ja koalitionsfähig sein. Die Menschen möchten wieder Vertrauen fassen und deswegen sage ich ganz klar, nach der Wahl muss das umgesetzt werden, was ich vorher angekündigt habe. Das kann ich mit aktuell keinem anderen, deswegen müssen wir es alleine machen und deswegen die absolute Mehrheit.
3: Nach Attacken auf die Stromversorgung laufen die Ermittlungen auf Hochtouren. Nach dem jüngsten Sabotageversuch an einem Umspannwerk in Dormagen überprüft die Polizei nun gezielt ein weiteres Werk in Weinsheiler bei Aachen. Der Hinweis auf diesen Ort kam laut Polizei durch ein Bekennerschreiben. Schon nach den Attacken am Dienstag in Brandenburg und Nordrhein-Westfalen hatten die Ermittler einen Zusammenhang vermutet. Auch diese beiden Vorfälle werden laut Polizei in dem Schreiben erwähnt. Der Absender des Schreibens, das an die Berliner Zeitung Taz ging, sei eine Einzelperson, die gegen die Nutzung fossiler Brennstoffe protestiert. Größere Schäden sind bis jetzt nicht entstanden, aber die Vielzahl der Vorfälle beunruhigt viele. Der Volkswagen-Konzern steht vor einem einschneidenden Umbau. Am Abend hat der Aufsichtsrat überraschend weite Teile des Sparprogramms von Vorstandschef Blume einstimmig gebilligt. Der Plan sieht den Abbau von 50.000 weiteren Jobs weltweit bei VW vor.
8: Der sogenannte Zukunftsplan 2030 ist nach VW-Angaben das strategisch tiefgreifendste Transformationsprogramm in der Geschichte des Unternehmens. Die Sparmaßnahmen seien notwendig für einen nachhaltigen und langfristigen Erfolg. Die Gewerkschaft IG Metall und der Betriebsrat sind überzeugt, mit der Zustimmung zu dem Sparpaket sei eine Eskalation verhindert worden, da keine Werke geschlossen werden. Vom Tisch sind diese Schließungen aber noch nicht, warnt ein Autoexperte. Sie seien zwar nicht beschlossen, aber auch nicht ausgesetzt. Den Zukunftsplan bezeichnet der Experte als Leitversion. Fiona Reinhardt, Antenne Thüringen, Nachrichtenredaktion.
3: Also haben wir heute wieder viele Wolken da, die brauen sich jetzt so langsam zusammen und geben dann heute Nachmittag und heute Abend dann nochmal ein Gewitter ab. Teilweise ziemlich starke Regenfälle mit dabei. Morgen sind alles wieder schön mit viel Sonnenschein, 21 Grad. Auch am Sonntag schön viel Sonne bei 22 Grad.
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3: 5 Minuten gleich nach 11, Antenne Thüringen, der schnellste Verkehrsservice. B85 in Elxleben, Vorsicht, die Bahnschranke schließt dort nicht mehr. Und A71 zwischen Ilmenau West und Grevenroda, starker Wind dort, auf Geschwindigkeitsbeschränkung achten. Und Blitzhammer, Erfurt, Mittelhäuser Straße, stadteinwärts, kurz nach dem Kreisverkehr, das ist Höhe Alte Mühle. Und B84, Eisenach in der Kasseler Straße, in beiden Richtungen, da ist 50 erlaubt.
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12: Einen schönen Start ins Wochenende.

0: schön. Nelly Furtado zusammen mit James Morrison und Broken Strings. Antenne Thüringen hier um 11:45. So langsam geht's Stück für Stück Richtung Mittagspause heute. Das ist ja für viele dann schon Feierabend. Dann geht's dann vielleicht nach Hause, vielleicht heute ein bisschen früher, weil schon alles erledigt ist oder man hat noch was vor. Es gibt nämlich einen Haufen, was jetzt an diesem Wochenende los ist. Vielleicht sehen wir uns ja zur Kirmes in Nöda. Geht ja dann heute auch schon los. Morgen und auch am Sonntag. Und noch viele andere Dinge sind los. In Bad Köstritz zum Beispiel die Blütenpracht, das Dahlienfest ist dort. Oder der Kuchenmarkt in Weida, Tierparkfest in Gotha, vor allem auch mit den Erdmännchen. Und Zwetschgenfest in Zeigerheim mit ganz viel Streusel. Die mag ich auch. Also vielleicht guckt euch das mal an. Auch viele Stadtfeste sind natürlich die Stadtkirmes in Mühlhausen, die geht zu Ende. Stadtfest in Arnstadt und auch in Pößneck geht es richtig zur Sache. Also wir wünschen ganz, ganz viel Spaß und klickt euch mal rein mit Hashtag Wochenende einfach per WhatsApp. Ein tolles Wochenende wünschen wir mit Antenne Thüringen.
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0: Auf geht's das Wochenende. Antenne Thüringen ist im Ohr und schön, dass ihr dabei seid.
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0: Leonie ist mit dabei beim Familienfeiertag am 20. September in Oberhof. Und ein komplettes Familienticket für den ganzen Tag Spaß für eine 44,90 auf antennethüringen.de. 11:30 haben wir jetzt und die Thüringen-Reporter mit dem Sport aus eurer Region.
1: Für Mittelthüringen, Kim Wenzel.
2: Bitte nur nicht zweistellig eins auf die Mütze kriegen, ist die Hoffnung beim Landesklassenvertreter Grün-Weiß-Simmerode vor dem heutigen Zweitrundenspiel im Fußball-Thüringen-Pokal gegen Rot-Weiß-Erfurt. Anstoß auf dem Sportplatz am Pfingstrasen ist um 18.30 Uhr. Schon im vergangenen Jahr trafen ja beide Teams aufeinander. Da zeigte sich RWE beim nur 4:0-Sieg gnädig. Wenn überhaupt ein Vorteil für Simmerode, dann ist natürlich der kleine, enge Platz, wo man die in Aktion Aktionsradius der Profis einschränken könnte. Das Eichsfeld jedenfalls ist bereit für ein Fußballfest, was allerdings auch in 90 Minuten entschieden sein müsste. Denn wenn es in die Verlängerung geht und ein eventuelles Elfmeterschießen, ja, da ist es ja schon dunkel. Und wo muss Pokalverteidiger Carl Zeiss Jena hin? Auf Lindenberg, nach Weimar. Und zwar am Sonntag geht's zum SC 03. Auch hier sollte, ja, ich weiß, der Pokal und der hat halt seine eigenen, ist mir schon klar. Dennoch scheint das Team von Trainer Marco Groß so langsam in Schwung zu kommen. Nach dem 1:1 in Chemnitz und dem 1:0-Sieg vorgestern im Nachholspiel gegen Altklinike ist man zurück in der Spur, was die Regionalliga zumindest angeht. Da dürfte und sollte auch Weimar kein Stolperstein werden.
0: Es sieht ganz okay aus. Wir haben jetzt noch eine

0: dünne Wolkenschicht, die so ein bisschen Sonne spüren lässt jetzt aktuell. Die Temperaturen klettern immer weiter auf jetzt 27 Grad Maximaltemperatur heute. Und es gibt dann heute gegen Abend, so ab 18, 19 Uhr, dann auch Schauer und Gewitter, teilweise auch ziemlich kräftig. Morgen ist dann wieder die Ruhe nach dem Sturm. Da haben wir dann Samstag und Sonntag tolles Wetter mit viel Sonnenschein und 22 Grad. 2:02, Antenne Thüringen, der schnellste Verkehrsservice A71 zwischen Ilmenau-West und Grevenroda. Starker Wind dort, bitte auf die Geschwindigkeitsbeschränkung achten. Und B85 in Etzleben, Vorsicht, die Bahnschranke schließt dort nicht mehr. Blitzerhammer, Erfurt-Mittelhäuser Straße stadteinwärts kurz nach dem Kreisverkehr, das ist Höhe Alte Mühle. Wir wünschen eine gute Fahrt, auf ins Wochenende.
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0: Björn bei der Arbeit hier. Und Harry Styles. American Girls.

0: Ein ereignisreicher Tag, jetzt hier Antenne Thüringen ist da, gleich 11:45, dauert nicht mehr lange bis zu den Nachrichten, Viertelstunde, etwas mehr als eine Viertelstunde noch. Und jetzt ein Paukenschlag beim Thüringer BSW. Heute sind 9 weitere Mitglieder aus der Partei ausgetreten. Mehrere Infos dazu gibt's bei uns in den News 12 mit Jan Walter. Also gleich ist es soweit.
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Frage. Ist das Jubeln hier bei One Republic? Die Freude aufs Wochenende, die Freude auf tolles Wetter am Wochenende oder die Freude auf die ersten Pilze, die jetzt auch demnächst irgendwann geerntet werden. Ich freue mich auf jeden Fall schon auf das erste Pilzgericht. Ganz, ganz frisch. Ach toll. Hier ist The Weeknd auf Antenne Thüringen. Schön, dass ihr dabei seid.

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14: 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Heute sind weitere Mitglieder aus der Partei ausgetreten. Jetzt alle News, die wichtig sind. 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
15: Guten Tag. Die Krise beim Thüringer BSW spitzt sich weiter zu. Heute haben 9 weitere Mitglieder ihren Austritt aus der Partei erklärt. Das wurde heute auf einer Pressekonferenz in Erfurt bekannt gegeben. Ausgetreten sind auch die 3 BSW-Minister, Finanzministerin Katja Wolf, Digitalminister Steffen Schütz und Umweltminister Thilo Kummer. Sie verbleiben allerdings in der Fraktion, wonach dieser rein rechtlich weiterhin besteht. Auch wollen die Ausgetretenen die Thüringer Landesregierung weiter stützen. Wie es mit der Fraktion weitergeht, soll in einer Sitzung nächste Woche beschlossen werden. Finanzministerin Katja Wolf.
16: Dieser Rücktritt fällt uns und auch mir im Besonderen nicht leicht. Wir waren und wir sind eigentlich noch vom Gründungskonsens des BSWs überzeugt. Aber wir müssen heute hier stehend feststellen, dass sich die Partei, dass sich die Bundespartei genau von diesem Gründungskonsens entfernt hat. Die letzten Tage haben deutlich gemacht und es schmerzlich zur Kenntnis genommen, dass es keinen gemeinsamen Weg mehr geben kann.
15: In 2 Tagen ist Landtagswahl in Sachsen-Anhalt. Die Parteien und ihre Spitzenkandidaten setzen zum Endspurt im Wahlkampf an. Die AfD liegt in Umfragen deutlich vor der CDU. Spitzenkandidat Siegmund bekräftigte im ZDF-Morgenmagazin, dass er sich nur zur Wahl als Regierungschef stellt, wenn seine Partei die absolute Mehrheit holt und er allein regieren kann. Sven Schulze von der CDU will nicht aufgeben, kündigte aber auch an, jedes Ergebnis zu akzeptieren.
17: Also erstmal geht es wirklich darum, die Menschen, 1,7 Millionen, und das werden echt viele sein, die zur Wahl gehen, da freue ich mich auch, weil wir sehen das jetzt schon an der Statistik der Briefwähler, die haben doch jetzt die Entscheidung. Und ich sage Ihnen auch, ich gehöre nicht zu den Politikern, die sagen, oh, das ist ja, weil es vielleicht nicht so ausgeht, wie ich es mir wünschen würde, im schlimmsten Fall. Ich wünsche mir natürlich ein starkes Ergebnis für mich. Das habe ich und das haben wir zu respektieren.
15: Morgen am Samstag wird in Erfurt der Christopher Street Day gefeiert. Dazu werden bis zu 3000 Teilnehmer erwartet. Los geht's 13 Uhr mit einer Auftaktkundgebung auf dem Domplatz. Dann gibt es einen Zug durch die Innenstadt, der 16 Uhr wieder auf dem Domplatz ankommen soll. Gegen 20 Uhr ist dann hier eine Abschlussveranstaltung geplant. Die Demonstration für Toleranz und Vielfalt führt dann auch an der Thüringer Staatskanzlei vorbei. Hier wird bereits heute eine Regenbogenflagge gehisst. Staatskanzleichef Stefan Gruner sagt, die Regenbogenflagge ist ein Zeichen für ein freies Thüringen, in dem die Würde jedes Menschen unantastbar ist. Das Handwerk in Thüringen bleibt für junge Leute attraktiv. Viele haben sich zum Start ins Berufsleben zu einer Ausbildung im Handwerk entschieden. Bis zum 31. August wurden knapp 2.800 neue Ausbildungsverträge registriert. Das teilen die Handwerkskammern mit. Damit liegen die Zahlen in etwa auf dem Niveau des Vorjahres. Viele haben sich dabei nach einem Praktikum für einen Handwerksberuf entschieden. Für die Herbstferien liegen den Betrieben bereits die ersten Anfragen vor. Jugendliche, die sich in einem Handwerksberuf mal ausprobieren möchten, sollten sich jetzt um einen Praktikumsplatz bemühen.
18: So eine dünne Wolkenschicht jetzt aktuell. Es ist aber sehr warm. Es wirkt auch sehr schwül, auch heute gegen Abend und auch heute Nacht. Teilweise starke Gewitter möglich. Morgen dann wieder schön viel Sonne bei 21 Grad, ähnlich auch am Sonntag.
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18: Genau 4:12, Antenne Thüringen, der schnellste Verkehrsservice. A4 Richtung Frankfurt zwischen Neudietendorf und Wandersleben vor sich, da liegen Spanngurte auf der rechten Spur. Dann A71 zwischen Ilmenau West und Gräfenrohla, starker Wind, bitte auf die Geschwindigkeitsbeschränkung achten. Und B7, Jena der Kalibknechtstraße, gesperrt, die Feuerwehr im Einsatz. Blitzer, Erfurt-Linderbach in der Weimarischen Straße statt auswärts Höhe Einkaufszentrum und Erfurt-Mittelhäuser Straße statt einwärts kurz nach dem Kreisverkehr Höhe Alte Mühle. Wir wünschen eine gute Fahrt.
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18: Eine schöne Mittagspause.

0: Sports auf Antenne Thüringen. Hallo, erstmal eine schöne Mittagspause.
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0: Tja. Während wir uns einfach mal schnell ein paar Schuhe anziehen und dann mal schnell zum Nachbar rüber huschen oder einfach einen Spaziergang machen, so ist das bei Promis, die weltbekannt sind, ganz schön schwierig. Das hat auch Jennifer Lopez mitbekommen. Und wenn Jennifer Lopez einfach nur mal kurz vor die Tür gehen will, mal kurz spazieren gehen oder mal schnell irgendwo hinlaufen will, Paparazzis warten und warten und warten und werten natürlich jede Klamotte aus, jede Tasche, die sie da anhat. Es ist schon gar nicht so einfach, als Star einfach mal spazieren zu gehen. Mucke laut machen, hier ist Jennifer Lopez mit David.

0: Wetter. Es geht ins Wochenende und Selena Gomez gleich. Auch mit dabei In the Dark und ganz, ganz toll, U2 mit I Still Haven't Found What I'm Looking For. Ah, das ist einfach die beste Musik auf Antenne Thüringen. Gleich 12:30 am Freitag.
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0: Nach und nach soll hier ja in den nächsten Jahren unter anderem der DB Campus entstehen. Ein riesiges Schulungszentrum für Beschäftigte der Bahn. Heute gab es eine Baustellenbesichtigung, unter anderem mit Oberbürgermeister Andreas Horn.
1: Also wir leben hier heute einen ersten großen Meilenstein hin von einer Brachfläche hin zu einem neuen Stück Erfurt. Und für die Stadt ist das wirklich ein wichtiger Meilenstein auch, dass eine Brachfläche hin entwickelt wird mit den DP Campus, mit Nebengebäuden auch dazu, wo Arbeitsplätze auch entstehen und wo Menschen nach Erfurt kommen. Das ist ein ganz wichtiger Schritt für den Wirtschaftsstandort Erfurt und zeigt auch, dass die Landeshauptstadt lebens- und liebenswert ist und dass es sich lohnt, hier zu investieren.
0: Horn spricht von einem der größten Bauprojekte der letzten Jahrzehnte. Außer dem Schulungszentrum entstehen Veranstaltungsflächen, Grün- und Freizeitanlagen. Und Horn hofft, dass die ICE City auch weitere Unternehmen anlockt, der Stadt so noch mehr neuen Schwung gibt. Und jetzt das Wetter für eure Region.
2: Ja, heute ist viel los. Man merkt schon, die Luft lädt Energie auf. Viele Wolken sind unterwegs. Temperaturen heute bis 27 Grad. Das knallt dann natürlich heute gegen Abend und auch heute Nacht. Starke Schauer und Gewitter sind mit dabei. Morgen wieder entspannt. Schönes Wetter bei 22 Grad, viel Sonne. Ähnlich sieht es dann auch am Sonntag aus. Wir gucken jetzt mal auf die Werte. Im Moment sieht es in, geben sie gut aus, bei 24 Grad. Noch bedeckt, aber Kölle da bei 23 und Mattstedt hat 24 Grad. 4 Minuten nach 12:30 Antenne Thüringen, der schnellste Verkehrsservice. Auf der A71 zwischen Ilmenau West und Grevenroda, starker Wind, bitte auf die Geschwindigkeitsbeschränkung achten. Und B7 in Jena an der Karl-Liebknecht-Straße, gesperrt, dort die Feuerwehr im Einsatz. Blitzer, Erfurt-Linderbach in der Weimarischen Straße, stadtauswärts Höhe Einkaufscenter und Erfurt-Mittelhäuser-Straße, stadteinwärts kurz nach dem Kreisverkehr, Höhe Alte Mühle. Wir wünschen eine gute Fahrt jetzt mit Alex Warren und Passenger. Hier ist Bier.

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1: Für Mittelthüringen, Cornelia Schiedloh.
2: Guten Tag. So langsam ist was zu sehen vom neuen Stadtquartier ICE City in Erfurt. Der erste Rohbau steht.

0: Tom Grennan, The Little Bit of Love. Ah, Eva Max ist gleich noch dran hier mit Loving Myself. Und Crow träumt schon vom Wochenende. Gibt's gleich hier auf Antenne Thüringen. Björn Köbis im Studio und schön, dass ihr dabei seid.
1: Evangelische Freikirchen in Thüringen.
2: Das wird schon, sagt mir ein Bekannter und ich bewundere seine offensichtlich echte Zuversicht. Klar, das gemeinsame Projekt, es ist noch nicht am Ende, aber zurzeit erleben wir doch einen Dämpfer nach dem anderen. Und so langsam stellt sich die Frage, wie soll das noch werden? Mein Bekannter sieht das aber entspannt. Man weiß nie, was kommt. Und so Gott will, wird das schon. Und solange wir zusammenhalten, wird sich ein Weg auftun, erklärt er freudig. Mir geht das noch lange nach, wenn ich nur wüsste, welcher Weg sich da auftut. Aber ansonsten, glaube ich, hat er recht. Das Wir macht den entscheidenden Unterschied. An diesem Miteinander hängt unsere Hoffnung, Zuversicht, die Kraft, das unwahrscheinlich Erscheinende doch in Angriff zu nehmen. Und in der Mitte ein Gott, der nicht nur einfach da sein will. Nein, er will uns tragen, jeden Einzelnen, Schritt für Schritt. Und das Gute, man kann ihn danach fragen und auch um Mut und Kraft bitten, besonders wenn der nächste Schritt zu schwer erscheint. Benjamin Elsner, Antenne Thüringen, Redaktion der Evangelischen Freikirchen.
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0: Show Traum, der Traum vom Wochenende. Der Traum vom großen Erfolg. Natürlich träumen vielleicht viele davon, vielleicht auch mal ein toller, bekannter Sänger, Künstlerin zu werden. Drei davon haben einen Traum, auch Stück, stimmweise ich schon erfüllt. Seit 2019 sind schon unterwegs aus London in England. Was ganz, ganz Neues jetzt auch auf der Antenne Thüringen Playlist. Flo Heisenü, drei Damen, Stella, Jolla und René. Leak It, ganz, ganz neuer Song hier auf Antenne Thüringen.
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13: Thüringens BSW-Minister verlassen ihre Partei. Die Landesregierung aber steht, das sagt Ministerpräsident Vogt. Jetzt alle News, die heute Mittag wichtig sind. Es ist jetzt 13 Uhr.
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14: Guten Tag. Die Krise innerhalb des BSW soll nicht zur Thüringer Regierungskrise werden. Nur eine Stunde nach der Ankündigung, dass 10 weitere BSW-Abgeordnete ihre Partei verlassen, gab es die nächsten Pressestatements. Gemeinsam haben sich Ministerpräsident Mario Vogt, Finanzministerin Katja Wolf und Innenminister Georg Mayer hinter das Regierungsbündnis gestellt. Vogt spricht von einem Tag der Klarheit für Thüringen.
15: Die Botschaft des Tages ist auch klar. Wir stehen gemeinsam verlässlich für eine Politik. Die Menschen im Land müssen sich keine Sorgen machen. Wir kümmern uns um die Themen, die ihr Leben betreffen. Und gemeinsam stehen wir auch persönlich dafür ein, dass Thüringen vorankommt und wir gemeinschaftlich die Dinge anpacken, die es im Freistaat zu lösen gilt.
14: Auch Innenminister Georg Mayer steht weiter zum Regierungsbündnis. Der Schritt der BSW-Abgeordneten heute kam für ihn auch nicht überraschend, wie er sagt.
16: Es ist teilweise unerträglich geworden, wie von außen versucht wurde, diese Koalition von der Arbeit abzuhalten. Deshalb bin ich froh, dass der Zeitpunkt jetzt da ist, auch wenn er natürlich eine Herausforderung darstellt. Wie sortieren wir uns neu?
14: Als SPD-Chef verwies Mayer auch klar darauf, dass auch die Basis hier mitzureden habe. In Thüringen wird Stabilität gebraucht, sagte auch Finanzministerin Katja Wolf. Der für Sonntag geplante BSW-Sonderparteitag wurde abgesagt. Schwere Vorwürfe gibt es aus Berlin von BSW-Gründerin Sarah Wagenknecht. Das Verhalten der Thüringer Abgeordneten habe der Glaubwürdigkeit des BSW bundesweit geschadet und die AfD gestärkt. Die AfD will in Sachsen-Anhalt nur allein regieren. Das hat Spitzenkandidat Ulrich Siegmund heute nochmal deutlich gemacht. Er könne seine Ankündigung aus dem Wahlkampf mit keiner anderen Partei umsetzen. Umfragen sehen die AfD kurz vor der Wahl bei rund 40%. Eine absolute Mehrheit ist damit eher unwahrscheinlich. Der amtierende Ministerpräsident Sven Schulze wiederum schloss eine Koalition mit AfD und Linken aus. Der CDU-Politiker bekräftigte, dass ein formelles Bündnis mit beiden Parteien für ihn nicht in Frage komme. Die Thüringer Polizei bereitet sich auf mögliche spontane Demonstrationen wegen der Landtagswahl in Sachsen-Anhalt vor. Bisher sei nur in Weimar eine Demo mit etwa 100 Teilnehmern gegen die AfD angemeldet, allerdings schon für morgen Abend. Die Polizei schließt aber nicht aus, dass je nach Wahlausgang auch in Thüringen Spontanversammlungen stattfinden können. In Nordrhein-Westfalen hat es offenbar wieder einen Sabotageversuch am Stromnetz gegeben. In Dormagen zwischen Köln und Düsseldorf ist ein verdächtiger Gegenstand an einem Umspannwerk entdeckt worden. Es gäbe auch ein Bekennerschreiben, sagt die Polizei. Auch am Umspannwerk in Ganderkesee im niedersächsischen Kreis Oldenburg gab es einen Einsatz. Beamte auf Streife hatten einen offenstehenden Schaltschrank gesehen. Der Betreiber EWE teilte aber inzwischen mit, es seien keine Schäden und keine Hinweise auf Manipulation festgestellt worden.
13: Also es ist aktuell viel Wolke da, bedeckter Himmel fast überall, die Sonne zeigt sich kaum. Heute Nachmittag dann auch ein paar Schauer, teilweise auch Gewitter heute Abend mit dabei, teilweise auch ziemlich ergiebig, auch heute Nacht nochmal. Morgen und übermorgen dafür alles schick, bei viel Sonnenschein und Temperaturen bis 22 Grad. So, jetzt 3 Minuten nach um 1, Antenne Thüringen, der schnellste Verkehrsservice. Im Moment auf der A38 in Richtung Leipzig zwischen Nordhausen und Heringen, kaputtes Auto. Dann A71 in Richtung Sangerhausen. Zwischen Heldrungen und Atern kaputtes Auto auch da. A71 zwischen Ilmenau West und Gräfenroda, starker Wind. Dort bitte auf die Geschwindigkeitsbeschränkung achten. Und B7 zwischen Eisenberger Straße und am Steinborn, das ist in Jena an der Karl-Liebknecht-Straße, gesperrt, dort die Feuerwehr im Einsatz. Erfurt-Linderbach, Blitzer in der Weimarischen Straße statt auswärts. Und in Erfurt in der Mittelhäuser Straße statt einwärts, kurz nach dem Kreisverkehr Höhe Alte Mühle. Wir wünschen eine gute Fahrt.
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13: Einen schönen Freitagmittag.

0: Miley Cyrus und Midnight Sky. Es ist Antenne Thüringen hier und gleich.
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0: Walk mit Quops. Ich habe mir das überlegt, spiele ich gleich mal Walk. Wir walken ja irgendwie alle so mehr oder weniger zum Wochenende. Die meisten Kollegen walken am Büro vorbei und sagen Tschüss bis Montag. Wie jetzt? Jetzt schon Feierabend. Ja. Das Schöne ist, ihr habt Antenne Thüringen noch an bei euch im Büro. Und da habt ihr noch Ruhe, wenn ihr vielleicht dann alleine seid nachher. With the MC ist auch dabei. Und Show Me Love.

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0: Jamil, ja, Superstar. Es ist Antenne Thüringen hier und jetzt die Thüringen-Reporter mit dem Sport aus eurer Region.
1: Für Mittelthüringen, Kim Wenzel.
2: Bitte nur nicht zweistellig eins auf die Mütze kriegen, ist die Hoffnung beim Landesklassenvertreter Grün-Weiß-Simmerode vor dem heutigen Zweitrundenspiel im Fußball-Thüringen-Pokal gegen Rot-Weiß-Erfurt. Anstoß auf dem Sportplatz am Pfingstrasen ist um 18.30 Uhr. Schon im vergangenen Jahr trafen ja beide Teams aufeinander. Da zeigte sich RWE beim nur 4:0-Sieg gnädig. Wenn überhaupt ein Vorteil für Simmerode, dann ist natürlich der kleine, enge Platz, wo man die in Aktion Aktionsradius der Profis einschränken könnte. Das Eichsfeld jedenfalls ist bereit für ein Fußballfest, was allerdings auch in 90 Minuten entschieden sein müsste. Denn wenn es in die Verlängerung geht und ein eventuelles Elfmeterschießen, ja, da ist es ja schon dunkel. Und wo muss Pokalverteidiger Carl Zeiss Jena hin? Auf Lindenberg, nach Weimar. Und zwar am Sonntag geht's zum SC 03. Auch hier sollte, ja, ich weiß, der Pokal und der hat halt seine eigenen, ist mir schon klar. Dennoch scheint das Team von Trainer Marco Groß so langsam in Schwung zu kommen. Nach dem 1-1 in Chemnitz und dem 1-0-Sieg vorgestern im Nachholspiel gegen Altklinike ist man zurück in der Spur, was die Regionalliga zumindest angeht. Da dürfte und sollte auch Weimar kein Stolperstein werden.
0: Sieht gut aus. Wir haben jetzt einen schönen Wind, der tut ganz gut, obwohl die Temperaturen ja ganz schön stark steigen jetzt aktuell. Bis 27 Grad heute, da braut sich ein bisschen was zusammen, denn auch Gewitter heute Nachmittag und heute Abend. Bei dann morgen nur noch Werten um 22 Grad, aber trotzdem viel Sonne, ein paar Schäfchenwolken. Ähnlich sieht's auch am Sonntag aus. 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Nur eine ganze Menge los, es geht langsam Richtung Wochenende. Wir gucken jetzt mal auf die A4 Richtung Dresden zwischen Erfurt-Fisselbach und Nora. Kaputtes Auto auf dem Standstreifen. A4 Richtung Frankfurt zwischen Hohenstein-Ernsthal und Glauchau-Ost. Vorsicht, kaputter LKW auf dem rechten Fahrstreifen in der Baustelle. A4 Richtung Frankfurt zwischen Gotha und Gotha-Boxberg. Vorsicht, Spanngurte auf der rechten Spur. Dann A9 in Richtung München zwischen Eisenberg und Bad Klosterlausnitz. Die Staulänge dort zunehmen, dort ist eine Baustelle. Dann gibt's A38 Richtung Leipzig zwischen Nordhausen und Heringen, kaputtes Auto. A71 in Richtung Schweinfurt zwischen Meiningen Süd und Rentwertshausen. Vorsicht, ein brennendes Fahrzeug auf dem Standstreifen.

0: A71 Richtung Sangerhausen zwischen Heldrungen und Atern, kaputtes Auto. Dann A71 in Richtung oder zwischen Ilmenau West und Grevenrode an beiden Richtungen starker Wind. Bitte auf die Geschwindigkeitsbeschränkung achten. Und B7 Jena, der Kalibknechtstraße, gesperrt, dort die Feuerwehr im Einsatz. Blitze haben wir Erfurt-Linderbach in der Weimarischen Straße stadtauswärts und Erfurt-Mittelhäuser Straße stadteinwärts ist auch einer. Wir wünschen eine gute Fahrt.
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0: Antenne Thüringen. Einen schönen Start ins Wochenende.

0: Queen und Radio Gaga. Und das Radio, was ihr gerade hört, ist Antenne Thüringen, euer natürlich Lieblingsradio, klar. Gleich Glock Glock mit Out of the Dark. Schön, dass ihr mit uns ins Wochenende geht. Gleich auch mit den Imagine Dragons. Believer. Ein tolles Wochenende wünschen wir mit einfach der besten Musik.
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Klock, Klock war das, Antenne Thüringen in eurem Ohr, auf dem Weg ins Wochenende. Es wird ein tolles Wochenende, erstmal tolles Wetter, Weinfest in Sondershausen, da kann man natürlich den Wein noch besser genießen mit Sonne morgen. Heute startet nochmal Gewitter, aber hey, das kriegen wir auch noch hin. Die meisten Kirmesen haben ja auch Zelte oder sind Indoor und da freue ich mich auch schon drauf. Auf Nöda, heute die Kirmes, da geht's los ab 21 Uhr, vielleicht sehen wir uns da ja heute. Und ansonsten gibt's auch ganz, ganz viele Partys am Wochenende. Die Feuershow mit Straßentheaterfestival in Suhl oder für den Genuss der Thüringer Weinberg oder das Thüringer Weinbergfest in Katschen oder in Bad Köstritz gibt's das Dahlienfest. Klickt euch noch mehr mit dem Hashtag Wochenende oder ihr klickt euch ganz einfach in unsere Antenne Thüringen App oder auf antennethüringen.de. Jetzt ganz viel Spaß mit Sina Peschke. Wartet hier schon im Antenne Thüringen Studio. Ganz viel Spaß. Ab 14 Uhr geht's los. Hier ist Björn Köbis. Euch ein fantastisches Wochenende. Best.

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15: Wieder mal Chaostage im politischen Erfurt. Die Regierung, die will aber weitermachen. Und deshalb jetzt alle News, die heute Nachmittag wichtig sind. Es ist 14 Uhr.
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17: Guten Tag. Thüringens Ministerpräsident Mario Vogt will die bisherige Regierungskoalition fortsetzen. Man vertraue einander und stehe gemeinsam für eine Politik. Das sagte der CDU-Politiker heute Mittag in Erfurt. Vorher hatten 10 weitere BSW-Abgeordnete angekündigt, aus der Partei auszutreten. Davon sind auch alle 3 Ministerposten betroffen. Die Angriffe von außen hätten keinen anderen Schritt mehr zugelassen, sagte Finanzministerin Katja Wolf.
18: Ich möchte, dass wir diese Erfolgsgeschichte weitererzählen. Ich möchte, dass wir ungestört im besten Sinn und mit dem Fokus auf Thüringen weiter zusammenarbeiten. Es gibt ein klares Bekenntnis der Fraktion zum Regierungsvertrag. Es gibt ein klares Bekenntnis, an dieser Stelle weiter intensiv zusammenzuarbeiten, und darüber bin ich froh.
17: Die Linke im Landtag allerdings sieht die Regierungskoalition als geplatzt an. Das sagte Fraktionschef Christian Schaft im Landtag.
19: Wir können, glaube ich, jetzt auch nach dem, was wir heute auch gehört haben, nicht einfach so zur Tagesordnung übergehen. Wir erwarten jetzt insbesondere von Mario Vogt eine Antwort darauf, wie seine Landesregierung im Thüringer Landtag eigentlich Mehrheiten bekommen will. Weil das ist unklar, weil ein Koalitionspartner ist faktisch heute ausgetreten mit dem BSW. Und allein das Bekenntnis, was jetzt abgegeben wurde, reicht nicht, denn der Koalitionsvertrag wurde nicht allein zwischen Personen, sondern zwischen 3 Parteien geschlossen.
17: Die AfD sieht im Tag heute ihren Plan bestätigt, die Auflösung des Landtags zu beantragen, um den Weg für Neuwahlen freizumachen. Mehrmals gab es in dieser Woche Attacken auf die Stromversorgung. Inzwischen ist auch ein Bekennerschreiben aufgetaucht. Dieses bezog sich laut Polizei auch auf die Fälle in Nordrhein-Westfalen und Südbrandenburg am Dienstag. Heute gab es wieder in NRW 2 Verdachtsfälle an Umspannwerken.
1: Der Verfasser des Bekennerschreibens soll ein Mann aus Gevelsberg im Ennepe-Ruhr-Kreis sein. Nach ihm werde gerade intensiv gefahndet, sagt die Polizei. Ob es sich bei ihm tatsächlich um einen Tatverdächtigen handelt, müsse aber noch geprüft werden. Motiv für die Taten ist laut Medienberichten der Kampf gegen fossile Energieträger. Eine kleine Entwarnung gab es nach den Untersuchungen heute Morgen an einem Umspannwerk in Niedersachsen. Hier konnte die Polizei weder verdächtige Personen finden, noch Beschädigungen feststellen. Auslöser für den Einsatz sei ein offener Schaltschrank gewesen. Fiona Reinhardt, Antenne Thüringen, Nachrichtenredaktion.
17: In Deutschland wünschen sich rund 5,3 Millionen Menschen eine andere Arbeitszeit. Das hat das Statistische Bundesamt ermittelt. Auf Grundlage des Mikrozensus 3,8 Millionen Beschäftigte würden beruflich gern kürzer treten. Reduzieren wollen vor allem Angestellte, die wöchentlich mehr als 40 Stunden arbeiten. Für die Beschäftigten von Volkswagen bleibt die Zukunft ihrer Arbeitsplätze ungewiss. Die Hoffnung liegt jetzt beim VW-Aufsichtsrat. Ein Mitglied ist Niedersachsens Ministerpräsident Lies. Er hat nochmal versichert, sich für den Erhalt aller Standorte einzusetzen. Die VW-Werke in Emden, Hannover und Zwickau und das Audi-Werk Neckarsulm stehen auf der Kippe. Laut Konzernchef Blume gibt's noch keine Lösung, mit der die Werke in den 2030er Jahren wettbewerbsfähig wären. Auch der laufende Arbeitsplatzabbau von 50.000 Stellen bis 2030 reicht aus Sicht des Vorstands nicht aus.
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15: Und jetzt das Freitags- und Wochenendwetter. Im Kalender steht ja Sommer und wir halten uns einfach mal dran. Heute Nachmittag viele Wolken mit sonnigen Lücken bei angenehmen 24 bis 27 Grad. Gegen Abend und bis in die Nacht hinein von Norden her gebietsweise schauerartiger Regen und dann gibt's auch noch Gewitter. Aber die nächsten Tage, die sind erstmal trocken, da ist kein größerer Regen geplant. Das Wochenende also ganz angenehm heiter bis wolkig bei 20 bis 23 Grad. Und am Montag, so viel kann ich jetzt schon sagen, wird's wieder wärmer bis 28 Grad.
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15: Antenne Thüringen, der schnellste Verkehrsservice, 2:04 A9 Richtung München zwischen Eisenberg und Bad Klosterlausnitz, Stau an einer Baustelle und hier wird's immer mehr. A38 Richtung Leipzig zwischen Nordhausen und Heringen, ein kaputtes Auto. A71 Richtung Schweinfurt zwischen Meiningen-Nord und Rentwertshausen, 1 Kilometer Stau, hier dauert's ungefähr 12 Minuten länger. Nochmal die A71 Richtung Schweinfurt zwischen Meiningen-Süd und Rentwertshausen ist der Eichelberg-Tunnel gesperrt. Ein brennendes Fahrzeug steht auf dem Standstreifen. A71 Richtung Sangerhausen, die Gegenrichtung zwischen Heldrungen und Atern, ein kaputtes Auto. Und noch eine Meldung von der B7 Jena, Karl-Liebknecht-Straße zwischen Eisenberger Straße und am Steinborn in beiden Richtungen ist die Straße gesperrt. Und hier ist die Feuerwehr im Einsatz. Die Blitzer jetzt von Madeleine.
20: In Erfurt-Linderbach, wir haben einen und der steht in der Weimarischen Straße stadtauswärts, dort wo er immer steht, in der 50er-Zone.
15: Das war's. Ja, schön. Habt ihr noch was gesehen? Staus oder Blitzer nehmen wir gerne. Sagt zu uns, wir sagen es gerne weiter. WhatsApp-Verkehr und mehr, alles geht. 0800 3x5 2550.
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0: Das gibt's ja gar nicht, oder? Ging eure Woche auch so rasend schnell vorbei? Schwuppdiwupp, schon ist wieder Freitag. So schnell kannst du gar nicht gucken. Und wenn's nach den Meteorologen geht, übrigens, ne, nur mal so, rein theoretisch, das erste Herbstwochenende des Jahres. Madeleine, stört uns das?
1: Nein, also ich will davon nichts hören. Mhm. Nee, ich höre da nicht hin. Nee.
0: Dann mache ich das jetzt auch.
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0: Chantal.
1: Ja?
0: Oh, leise.
2: Fuck you, Goethe.
3: Das sind so die Klassiker und es gab, also ich kann auch noch eine andere Szene aus Fuck You Goethe nicht vergessen, und zwar da, wo Elias Mbarek als Lehrer mit dem Paintball-Gewehr aus dem Fenster auf die Schüler schießt, auf den Schulhof zielt, auf Chantal und Danger. Sie sollen endlich zum Unterricht kommen.
4: Ja, also Chantal habe ich immer sehr, sehr beneidet, weil ich war das komplette Gegenteil, ja, und ich glaube, so im Grunde des Herzens wäre jedes Mädchen gern mal Chantal gewesen.
3: Meinst du wirklich?
4: Ja, ich weiß es nicht. Also,
3: die war ja nicht die hellste, ne? Aber ja, gut geschminkt. Und wir sind uns einig, Danger war immer ein bisschen brunftig, ne? Hat Max von der Gröben gut gespielt damals, und mit Fuck You Goethe ging für ihn sowieso alles los. Und dieses Wochenende startet sein neuer Film in den Kinos, und auch darüber sprechen wir heute, und zwar mit Max von der Gröben persönlich.
4: Fuck You Goethe, das war ja sein Durchbruch.
3: Meine ich doch.
4: Aber also mein Typ war es nicht wirklich, ehrlich gesagt.
3: Bin ich jetzt mal gespannt, was du heute dazu sagst.
4: Meinst du, es ändert sich?
3: Ja, gegen 16 Uhr, weißt du und ihr mehr.

0: 14.22 Uhr, 8 vor halb drei. Ihr habt es bestimmt schon in den Nachrichten bei uns gehört. Hier ist Antenne Thüringen. Es rappelt in der Kiste. Politisches Erdbeben sozusagen in der Thüringer Landesregierung. Bis auf zwei Leute haben die Abgeordneten der BSW-Fraktion heute Vormittag die Partei verlassen. Darunter übrigens auch Vizeministerpräsidentin und Finanzministerin Katja Wolf, der Digitalminister Steffen Schütz und Umweltminister Thilo Kummer. Petra ist jetzt bei uns im Studio. Petra Kühling aus der Antenne Thüringen Nachrichtenredaktion. Sag mal, was steckt jetzt dahinter?
1: Ja, das, was dahinter steckt, ist ein bisschen weiter weg eigentlich. Das ist der Streit mit der Bundespartei. Der brodelt ja schon ziemlich lange. Sarah Wagenknecht will schon ewig, dass das Thüringer BSW die Regierung mit CDU und SPD beendet. Hintergrund dafür unter anderem der aberkannte Doktortitel von Mario Vogt. Wobei, eine echte Freundin der Brombeere war Wagenknecht eigentlich nie. Und die Thüringer Parteikollegen, die sagen, nö, wir stehen zum Bündnis, wollen sich da auch nicht ständig reinquatschen lassen. Und am Ende ist das Fass da dann wohl übergelaufen. Wie es mit der BSW-Fraktion, die es ja formal gerade noch gibt, weitergeht, das soll sich am Montag entscheiden. Betont haben die Ex-BSWler aber alle schon auch, die wollen die Regierung weiter unterstützen.
0: So, und jetzt haben die gesagt, wir treten aus der Partei aus und bleiben gleichzeitig in der Fraktion. Wie geht das oder wie kann das gehen?
1: Naja, eine Fraktion ist einfach nur ein Bündnis von Politikern im Landtag zum Beispiel und die müssen ja nicht zu irgendeiner riesig großen Partei gehören, die es auf Bundesebene oder so gibt, sondern sich einfach nur zusammenfinden. Dann können sie als größere Gruppe, die dann eben als zur Fraktion wird, zum Beispiel Anträge zusammen einbringen oder eben auch eine Regierung schmieden, den Vertrag dafür unterschreiben. Das sehen wir zum Beispiel auch in Bayern. Da sind es die Freien Wähler, mit denen funktioniert es genauso. Ja, und ob die BSW-Fraktion da zum Beispiel jetzt am Montag einen neuen Namen kriegt oder was genau da passiert, das wissen wir einfach noch nicht.
0: So, und was hat das jetzt für Auswirkungen auf die Landesregierung? Ist die noch handlungsfähig, so wie wir das wollen?
1: Naja, erstmal, klar, da passiert erstmal gar nichts. Sind auch die Parteispitzen ziemlich überzeugt. Die haben sich heute Mittag demonstrativ alle zusammen nochmal vor die Presse gestellt. Ministerpräsident Mario Vogt nannte den Schritt der BSW-Minister heute sogar einen Befreiungsschlag.
2: Die Botschaft des Tages ist auch klar. Wir stehen gemeinsam verlässlich für eine Politik. Die Menschen im Land müssen sich keine Sorgen machen. Wir kümmern uns um die Themen, die ihr Leben betreffen. Und gemeinsam stehen wir auch persönlich dafür ein, dass Thüringen vorankommt und wir gemeinschaftlich die Dinge anpacken, die es im Freistaat zu lösen gilt.
1: Das ist der Plan, klar. Die Koalitionäre wollen da weitermachen. Die Linke als Opposition, die sieht das allerdings heute ein bisschen anders, sieht die Koalition geplatzt und die AfD fordert wieder mal ganz schnell Neuwahlen.
0: Danke erstmal für den Moment. Petra Kühling war das aus der Antenne Thüringen Nachrichtenredaktion über das politische Erdbeben heute Vormittag in der Landesregierung. Fast alle Mitglieder des BSW haben nämlich die Partei verlassen.
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0: halb drei. Und jetzt das Wetter für Mittelthüringen. Stadtroda meldet 25 Grad, Weimar 23 und in Remda gerade 24 Grad. Im Kalender steht Sommer und wir halten uns dran. Heute Nachmittag viele Wolken mit sonnigen Lücken bei angenehmen 24 bis 27 Grad. Gegen Abend und bis in die Nacht von Norden her gebietsweise schauerartiger Regen und einzelne Gewitter die nächsten Tage. Dann erstmal kein großer Regen geplant. Das Wochenende ganz angenehm, heiter bis wolkig bei 20 bis 23 Grad. Antenne Thüringen, der schnellste Verkehrsservice, 14.31 Uhr. A9 Richtung München zwischen Eisenberg und Bad Klosterlausnitz. Stau an der Baustelle und es wird auch hier immer länger. A38 Richtung Leipzig zwischen Nordhausen und Heringen, ein kaputtes Auto. A70 Richtung Schweinfurt zwischen Haßfurt und Schonungen liegen Gegenstände auf der Fahrbahn und auch hier ein kaputtes Auto. A70 Richtung Bayreuth. Zwischen Eltmann und Vierit, Thronstadt, Vorsicht, hier liegen Fahrzeugteile auf der Fahrbahn. A71 Richtung Schweinfurt, zwischen Meiningen Süd und Rentwertshausen, Vorsicht, hier brennt ein Auto auf dem Standstreifen, nur der linke Fahrstreifen ist frei. A71 Richtung Sangerhausen, die Gegenrichtung zwischen Heldrungen und Artern, ein kaputtes Auto. Und B7, Jena, Karl-Liebknecht-Straße zwischen der Eisenberger Straße und am Steinborn, in beiden Richtungen Behinderung durch einen Feuerwehreinsatz. Und allgemein noch im Saale-Orla-Kreis zwischen dem Kreisverkehr Dittersdorf und A9 Anschlussstelle Dittersdorf ist die Straße in beiden Richtungen voll gesperrt. Vorsicht bitte, hier brennt ein Auto und die Feuerwehr ist im Einsatz. So, und jetzt die Blitzer von Madeleine.
1: Ja, ein einsamer Blitzer in Erfurt-Linderbach, Weimarische Straße, stadtauswärts. Falls ihr auch noch einen gesehen habt, einfach bei uns durchklingeln. Wir haben eine Nummer für alles, WhatsApp-Verkehr und mehr. 0800 3x5 2550.
0: Gute Fahrt.
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0: Und es gab durchaus schon mal den ein oder anderen gut gemeinten Hinweis, dass vor allem den männlichen Zuschauern der Freitagsshow hier der Fußball ein bisschen zu kurz kommt. Ja, das kann gut sein, denn weder Madeleine noch ich haben die leiseste Ahnung davon. Und jetzt die gute Nachricht. Matze Knob, der Comedian mit extremer Fußballexpertise, ist heute in Thüringen unterwegs und will sich bei uns melden. Ich habe ihm gesagt, so kurz nach 3:30 wäre eine gute Zeit. Da haben wir noch ein bisschen Platz. Also das müsste dann jeden Moment...

0: Also wenn ihr gerade in Erfurt unterwegs seid und es sieht einer aus wie Matze Knob, dann ist er es wahrscheinlich auch, denn er schlendert heute irgendwann nochmal so schön durch die Stadt.
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0: Matze, was machst du in Thüringen?
2: Ja, was mache ich in Thüringen? Ich bin natürlich gerne dort, weil dort die Bratwurst so lecker ist.
0: Erzähl keinen Scheiß.
2: Was?
0: Erzähl keinen Scheiß, habe ich gesagt.
2: Doch, ich esse ja zum Frühstück schon 4 Stück davon. Ja. Verstehst du, normalerweise ja immer Haferflocken, Obst, weißt du, ja. Gesunde Dinge.
0: Ja.
2: Und ich habe mir gedacht, in Thüringen esse ich das, was noch gesünder ist. Und Das ist die Thüringer Rostbratwurst. Aber ansonsten bin ich auf Tour mit Spitzenreiter. Ich bin ja, ich war schon in Senftenberg gestern am Donnerstag und heute bin ich in Erfurt.
0: Halleluja. Was machst du in Senftenberg?
2: In Senftenberg, da habe ich den Senf eingekauft für die Rostbratwurst.
0: Ja. Okay.
2: Das ist ja aber, glaube ich, Sachsen, ne? Wenn ich
0: das aber das ist ganz, das ist das nicht schon Lausitz oder so?
2: Das ist von Polen. Also.
0: Matze, du kommst nach Thüringen, weil nämlich wegen der Fußball-WM deine Show, wann war das, im Mai oder Juni ausgefallen ist, gell? War es nicht so?
2: Genauso ist es ja, weil wir natürlich dann da auch schon Videos gedreht haben. Ich habe zwei, drei WM-Songs gemacht. Ich habe mir gedacht, einer muss durchkommen. Und in der Tat ist einer wirklich durchgekommen. Der läuft immer noch sehr gut. Und zwar eine Nacht im Casino mit dem Geld von Infantino.
0: Soll ich den spielen?
2: Super gerne, weil Gianni Infantino ja eigentlich nach der WM erst für Aufsehen gesorgt hat, weil er ja die FIFA quasi mehr oder weniger privatisieren wollte und da waren ja viele dagegen. Deswegen läuft dieser Song immer noch gut.
0: Wie heißt er nochmal?
2: Eine Nacht im Casino mit dem Geld von Infantino.

0: Und nächstes Mal eine Nacht mit Pep Guardiola im Puff von Barcelona.
1: Entschuldigung. Eine Nacht im Casino mit dem Geld von Infantino, falls euch das gefallen hat. Ein Meisterwerk von Matze Knob, und über Fußball wollten wir ja auch noch reden. Das machen wir alles gleich.
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0: Freitagnachmittag, hier ist Antenne Thüringen, heute mit Matze Knob, denn der hat heute einen wichtigen Termin in Erfurt.
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0: Matze, das wird wunderbar. Heute Abend in der Alten Oper in Erfurt, wann geht's los?
2: Ich glaube, ich bin im Dusty Brettl, meine ich. Also
0: ach so,
2: eigentlich
0: ach
2: müsste
0: so.
2: Das Dusty Brettl sein.
0: Ach
2: das
0: so,
2: ist
0: ja
2: nicht schlimm.
0: Oh,
2: ja?
0: Da sag ich sag Brettl. Das nicht wieder. Dusty Brettl, man kann es nicht oft genug sagen.
2: 20 Uhr geht's los.
0: Ja, 20
2: also,
0: Uhr geht's los.
2: Ich bin ja wieder Matze, ne? Ich bin noch im Ritchie drin. Scheiße.
0: Ja, ja, aber pass
2: 20
0: auf.
2: 20 Uhr. Ich habe Persönlichkeitsspaltung. Hilf
0: ja, ja,
2: mir.
0: Genau.
2: Sina.
0: Pass auf, apropos Persönlichkeitsspaltung. Das ist ein guter Hinweis. Und zwar habe ich habe ja damit gerechnet, dass du dich meldest und habe gedacht, herrlich, Sensation, hier in der Freitagsshow. Zum ersten Mal in der Geschichte der Freitagsshow gibt es einen Fußballexperten, weil Madeleine ist es nicht, die hat keinen Schimmer.
2: Wo ist denn Madeleine überhaupt? Die habe ich noch gar nicht gehört.
0: Nein, die ist jetzt nicht, die kann gerade nicht. Ja, ich grüße sie von dir, okay?
2: Ja.
0: Ja.
2: Okay, bitte.
0: Pass auf, sie hat keinen Schimmer, ich auch nicht. Und da habe ich gedacht, wenn Matze schon mal hier in Thüringen unterwegs ist, dann kann der doch gleich mal so einen Fußballausblick fürs Wochenende, weil es so liefern, weil es fühlen sich viele Männer am Freitagnachmittag diskriminiert, weil wir einfach keine Ahnung von Fußball haben.
2: Ja, das kann ich so nicht bestätigen. Ich habe dich ja auch schon ein paar Mal persönlich kennenlernen dürfen und ich muss sagen, du hast mehr Ahnung, als man glaubt. Man könnte es aber auch so formulieren, ein blindes Huhn findet auch mal ein Korn und von daher helfe ich dir gerne. Was möchtest du wissen? Wir könnten natürlich das Spitzenspiel einmal besprechen. Das wäre jetzt Schalke gegen Bayern München.
0: Mhm.
2: Da sage ich dir ganz deutlich, die Schalker kriegen so den Arsch versohlt. Das wird eine ganz klare Nummer für Bayern. Und zwar sage ich, Bayern spielt auf Schalke und gewinnt 0-4. Das passt ja auch zu Schalke 0-4. Mhm. 3 Tore durch Harry Kane. Du weißt ja, dass Till Schweiger einen Film dreht über Harry Kane. Hast du das mitbekommen?
0: Was?
2: Kane-Ohrhasen wird der Titel heißen. Ne? Und der wird 3 Tore schießen gegen Schalke 04. Und jetzt müssen wir aber noch tippen Regionalliga, denn ich weiß natürlich, dass Rot-Weiß Erfurt gegen die Eintracht, glaube ich, spielen muss.
0: Wo kommen die denn her? Das steht hier nicht. RSV Eintracht, wo kommen die denn her?
2: Das ist doch völlig unwichtig, weil ja sowieso Rot-Weiß Erfurt gewinnen wird, verstehst du? Das andere ist ja Kanonenfutter. So, ne? Also deswegen sage ich, dass Rot-Weiß Erfurt gegen die Eintracht gewinnt, knapp zwar. Ich tippe auf ein 3-2.
0: Ja.
2: Und dann haben wir, glaube ich, noch Jena spielt noch gegen Berlin 2, meine ich.
0: Ja.
2: Ne? Und Jena ist ja auch mal so eine Wundertüte für mich. Da weißt du auch immer nie, wo du dran bist. Aber ich liebe Jena. Allein wenn du auf der Autobahn fährst und diese Hochhäuser siehst, dann weißt du, jetzt bin ich in Jena.
0: Ja, genau.
2: So, ne? Und ich glaube, die Berliner, die werden sich umgucken, was da in, was die Jena, wie sagt man, wie heißt das, Jenara? Janarena?
0: Jenenser. Oder
2: die Jenenser, was die Jenenser so drauf haben, die sind auf jeden Fall auch Spitzenreiter, haben die in den Knochen. Weiß ich doch, weiß ich doch. Das gibt ein ganz klares 3-0.
0: Soweit erstmal die Vorhersage von Fußballpropheten Matze Knob. Jetzt fehlt eigentlich nur noch Jürgen Klopp und die Spielprognose für den 24. September, die machen wir dann kurz Pause erstmal, kurz nach 3, wir müssen uns erholen.

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9: Thüringen macht mal wieder politische Schlagzeilen. 10 Mitglieder der BSW-Fraktion verlassen die Partei. Und jetzt alle News, die heute Nachmittag wichtig sind. Es ist 15 Uhr.
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10: Guten Tag. In Thüringen soll die Regierungskoalition auch nach dem Parteiaustritt von mehreren BSW-Abgeordneten fortgesetzt werden. Ministerpräsident Mario Vogt sagte, man vertraue einander und arbeite stabil zusammen. Das betreffe auch die 3 bisherigen BSW-Minister. Ihr Parteiaustritt sei auch ein Bekenntnis für Thüringen, so Vogt. Insgesamt hatten heute 10 BSW-Abgeordnete die Partei verlassen. Sie ziehen damit die Konsequenzen aus dem monatelangen Machtkampf mit Parteigründerin Sarah Wagenknecht, sagte Finanzministerin Katja Wolf.
11: Wir haben heute in der Fraktion und in der Partei einen nicht einfachen Schritt vollzogen in dem Bekenntnis zu Thüringen und in dem Bekenntnis dazu, dass es wichtig ist, dass wir endlich wieder dazukommen, ohne Angriffe von außen, genau in diese Sacharbeit zu kommen, die wir brauchen.
10: Auch Innenminister Georg Mayer steht weiter zum Regierungsbündnis. Der Schritt der BSW-Abgeordneten heute kam für ihn auch nicht überraschend, wie er sagt.
12: Es ist teilweise unerträglich geworden, wie von außen versucht wurde, diese Koalition von der Arbeit abzuhalten. Deshalb bin ich froh, dass der Zeitpunkt jetzt da ist, auch wenn er natürlich eine Herausforderung darstellt. Wie sortieren wir uns neu?
10: Als SPD-Chef verwies Mayer auch klar darauf, dass auch die Parteibasis hier mitzureden haben. Die AfD im Thüringer Landtag will eine Auflösung des Parlaments beantragen. Fraktionschef Björn Höcke sagte, das Verhalten habe mit politischem Anstand und Respekt vor dem Wähler wenig zu tun. Eine Schule in Jena ist wegen Gasgeruch vorsorglich evakuiert worden. Die Feuerwehr war im Einsatz, konnte aber keine Ursache feststellen, teilte die Stadt mit. Zwar habe die Luft im Gymnasium leicht schweflig gerochen, Messgeräte hätten wurden aber keine gefährlichen Gase nachgewiesen, so die Feuerwehr. Bei der Evakuierung haben einige Kinder über Kopfschmerzen und Atemwegsreizung geklagt. Sie wurden im Rettungswagen behandelt, ins Krankenhaus musste aber niemand gebracht werden. Weil die Lage zunächst unklar war, wurde der Einsatz vorsorglich als Massenanfall mit Verletzten eingestuft. Deshalb das Großaufgebot an Einsatzkräften. 110 Millionen Euro für Schloss Friedenstein in Gotha ist der symbolische Scheck für die Sanierung übergeben worden. Bund und Land zahlen jeweils die Hälfte. Gearbeitet wird zunächst vor allem am Westflügel des Schlosses. Da soll später das Museum der Friedenstein-Stiftung untergebracht werden. Im kommenden Jahr sollen dann die Arbeiten am Ostturm und an Teilen des Ostflügels starten. Ziel ist es, das historische Schloss dauerhaft zu sichern. Gleichzeitig sollen Museum, Forschungsbibliothek und Besucherbereiche modernisiert werden. Die Suche nach einem vermissten Klinikpatienten aus Bad Salzungen hat zu einer wilden Verfolgungsfahrt geführt. Der 56-Jährige war aus der psychiatrischen Abteilung abgehauen. Am Abend wurde er dann von Zeugen in Bad Tabatz gesehen.
13: Doch statt anzuhalten, raste der Mann davon, ignorierte Verkehrszeichen, fuhr über rote Ampeln und immer wieder in den Gegenverkehr rein. Andere Autofahrer mussten ausweichen, um einen Crash zu verhindern. Während der Flucht warf der Mann Gegenstände aus dem Auto, darunter zwei Hämmer, ein Stechbeitel und eine Glasflasche. Erst auf der Landstraße bei Teutleben im Kreis Gotha war Schluss. Dort krachte der VW erst in eine Leitplanke, dann in einen Baustellenzaun. Er wurde von der Polizei in Gewahrsam genommen. Inzwischen ist der Mann zurück in der psychiatrischen Einrichtung. Die Polizei sucht jetzt Autofahrer, die wegen der gefährlichen Fahrt ausweichen mussten, als Zeugen. Cornelia Schiedloh, Antenne Thüringen Nachrichtenredaktion.
9: Und jetzt das Antenne Thüringen Wetter. Also es ist ja immer noch Sommer, auch wenn die Meteorologen schon anders rechnen. Wir machen es uns nochmal schön. Heute Nachmittag viele Wolken mit sonnigen Lücken, natürlich bei angenehmen 24 bis 27 Grad. Heute Nacht dann von Norden her gebietsweise schauerartiger Regen und es geht eigentlich schon am frühen Abend los. Einzelne Gewitter sind auch möglich. Die nächsten Tage aber ist erstmal kein großer Regen geplant. Das Wochenende dann angenehm heiter bis wolkig, 20 bis 23 Grad. Und am Montag, kann ich euch jetzt schon sagen, wird es wieder wärmer.
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9: 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A9 Richtung Nürnberg. Zwischen der Auffahrt Weißenfels und Naumburg West, da liegt ein Spanngurt auf der linken und mittleren Spur. Also bitte vorsichtig fahren. A9 Richtung München zwischen Eisenberg und Bad Dusse-Lausnitz. Stau an der Baustelle. Es wird immer mehr. Und A38 Richtung Leipzig zwischen Nordhausen und Heringen ein kaputtes Auto. Weiter auf der A70 Richtung Bayreuth zwischen Knetzgau und Eltmann. Da liegt ein Plastikteil auf der Fahrbahn. A70 Richtung Bayreuth zwischen Eltmann und Thronstadt, Vierett, Thronstadt, ganz genau, Vorsicht, auch hier überall Fahrzeugteile auf der Fahrbahn. A71 Richtung Sangerhausen zwischen Heldrungen und Atern, ein kaputtes Auto. B7 Jena Karl-Liebknecht-Straße zwischen der Eisenberger Straße und am Steinborn gibt es in beiden Richtungen Behinderungen durch einen Feuerwehreinsatz. Eine Meldung aus dem Kiffhäuserkreis zwischen Klingen und Wassertal-Leben. Vorsicht bitte, hier sind Bäume umgestürzt. Und der Saale-Orla-Kreis zwischen Kreisverkehr Dittersdorf und A9 Anschlussstelle Dittersdorf in beiden Richtungen eine Vollsperrung, weil hier brennt ein Fahrzeug und die Feuerwehr ist im Einsatz. Das war's. Keine Madeleine, keine Blitzer. Nee, in dem Fall wirklich keine Blitzer. Wenn ihr was gesehen habt, dann sagt's uns. Wir sagen ganz Thüringen Bescheid. Eine Nummer für alles, WhatsApp-Verkehr und mehr. 0800 3x5 25 50.
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ihr wisst ja, immer freitags üben wir uns im positiven Denken und ich habe noch was gefunden, noch 38 Tage bis zum 12. Oktober. Ja, was um Himmels Willen ist am 12. Oktober, ja. Also, zweites Oktoberwochenende, da müsste es schon mal klingeln, denn immer am zweiten Oktoberwochenende, dann ist Zwiebelmarkt in Weimar und ich kann euch jetzt schon sagen, wer dabei sein wird. Er hier nämlich. Kamrat auf der Antenne Thüringen Bühne. In 38 Tagen.

0: Also wir tun wirklich alles dafür, dass sich nie wieder einer beschwert, dass bei uns der Wochenendfußball viel zu kurz kommt. Matze Knob, der Kult-Comedian und Fußballexperte, macht gerade Erfurt unsicher. Wir haben ihn vorhin gesprochen und ich habe dann doch nochmal nach Jürgen Klopp gefragt.
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0: Dein bester Freund ist doch nach wie vor der Kloppo, oder?
2: Ja.
0: du sag mal, ich liebe den ja. Mir ist es ja völlig egal, für wen der gerade trainiert oder so. Ich sage immer, Kloppo gewinnt. Aber der Hoeneß, sag mal, was ist denn da los? Der macht Uli. Uli, der macht so viel schlechte Laune und auch schlechte Laune gegen den Kloppo. Was ist da los?
2: Weil er den, glaube ich, gerne gehabt hätte als Trainer beim FC Bayern. Und der war jetzt überall. Der war jetzt in Dortmund, der war in Mainz, der war jetzt in Liverpool. Dann war er bei Leipzig, ja. Und jetzt geht er wieder nicht zum FC Bayern, jetzt geht er zur Nationalmannschaft. Und ich glaube, das findet er richtig scheiße. Ich glaube aber, dass der wahrscheinlich auch zum FC Bayern nicht gepasst hätte, weil das ist ja auch schon so eine One-Man-Show. So, und dafür sind ja die Münchner dann auch selber eigentlich doch gerne im Rampenlicht, wie man so schön sagt. Ich weiß gar nicht, ob es gepasst hätte, aber ich kann mir vorstellen, dass ihn das schon auch ein bisschen wurmt, dass der Klopp nie sich für München entschieden hat.
0: Und am 24.
2: Magst du den Trainer eigentlich? Magst du den Trainer eigentlich? Den Vincent Kompany?
0: Welchen Trainer?
2: Den Bayern-Trainer.
0: Wer ist denn das gerade?
2: Vincent Kompany heißt er.
0: Ja, haben wir noch nie gehört.
2: Vincent, der heißt aber Vincent Kompany.
0: Nee, kenne ich nicht. Ich sehe immer nur Hoeneß, so, deswegen frage ich ja.
2: Klingt wie so ein Intimduft von Chanel, oder? Mit dem neuen Duft von Vincent Kompany wird auch dein Date zum Freistoß. Also, du hast ja gesagt, du willst die Männer abholen. Bitteschön, da hast es.
0: So, Matze, letzte Frage, ja? Und zwar zum Thema Kloppo, ja? 24. September, das ist sein Datum, erstes Spiel gegen Holland. Deine Prognose?
2: Ja, also er ist ja jetzt quasi, er wohnt ja jetzt im Stadion, haben wir jetzt ja gesehen, nicht? Und ich werde natürlich, das schon mal vorab, ich bin ja heute Abend in Erfurt im Dusty Brettl. Da wird der Klopp ja auch da sein.
0: Ja. Ne?
2: Aber grundsätzlich ist natürlich Holland der richtige Gegner zur rechten Zeit, weil die Holländer, da haben wir ja dieses, du weißt ja, ne, warum haben alle Holländer so lange Ohren? Weil man ihnen immer so an den Ohren gezogen hat und gesagt, guck mal, da drüben wohnt der Weltmeister, Deutschland. So, das ist jetzt aber auch schon wieder ein paar Tage her. Und wir sind jetzt mit den Holländern, sind wir jetzt so gefühlt so ein bisschen auf Augenhöhe. Die kriegen ja auch nichts geschissen, verstehst du?
0: Ja.
2: Und wir ja auch nicht. So, und das ist jetzt sozusagen ein bisschen Not gegen Elend. Und jetzt kann der Kloppo erstmal richtig zeigen, dass er wirklich der richtige Mann ist und kann der Mannschaft neues Leben einhauchen. Und ich bin ehrlich, ich glaube, das wird klappen. Der wird auch nicht zaubern können, aber der hat natürlich so diese ganze Art, wie der auftritt, wie der die Leute auch wahrscheinlich in den Arsch tritt. Das wird dazu führen, dass wir trotzdem eine andere deutsche Mannschaft sehen als bei der WM.
0: Ist ein Mann zum Verlieben, also aus meiner Sicht.
2: Ja, da kann ich jetzt nichts zu sagen, weil ich bin's ja. Also verstehst du? Ja, ich bin ja der Kloppo. Sina, lass uns treffen auf eine Tasse Fanta.
0: Matze Knob, der Fußball-Comedian, heute Abend 20 Uhr im Dusty in Erfurt.
3: Das heißt Dusty Brettl, das musst du noch lernen. Du musst da mal hinkommen, du kennst das gar nicht, das Dusty Brettl. Ich lade dich ein.
0: Siehste, geht doch. Matze, viel Spaß.
4: Ja, mega, ich finde das klasse, ich lade dich ein, der Dieter ist auch da. Ja, wir kuscheln eine Runde, ne? Meld dich, tschüss.
0: Ich freue mich, tschüss.

0: nochmal zwei wichtige Daten für euren Hinterkopf. In 38 Tagen starten die Herbstferien und in knapp zwei Wochen ist schon wieder Weltkindertag.
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0: Das ist ja das Schöne bei uns. Nirgendwo sonst gibt es zwei Kindertage im Jahr, nur in Thüringen. Und das Blöde ist nur, es ist dieses Jahr ein Sonntag. Na, aber da müssen wir jetzt durch. So, dafür könnt ihr euch mal einen richtig schönen Ausflug gönnen. Kommt einfach nach Oberhof zum Beispiel und feiert einen Weltkindertag, der in die Geschichte der Weltkindertage eingehen wird. So kann man das sagen.
3: Ja, ist so. Ja, also wer hat schon mal eine Schneeballschlacht am Weltkindertag gemacht?
0: Doch.
3: Schneeballschlacht in der Skihalle, danach Zuckerwatte in der Sonne und dann noch ein Konzert von Leonie. So.
0: Richtig.
3: Ich hätte das als Kind mega toll gefunden.
0: Habe ich dir schon gesagt, dass wir Leonie nächste Woche in der Sendung haben? Noch nicht, ne? Da wird sie doch mal so erzählen, was abgeht, ja. Und dann ist ja noch dieser Chaos-Clown, ne?
3: Ja.
4: Das ist schon die Nummer mit dem Ballon, ne? Mhm. Das ist das, was nachher in Social Media aber geteilt wird. Und guck mal hier, der ist in den Ballon gestiegen, so ein riesen Luftballon. Das ist auch gut, weil jedes Kind hat schon mal einen Luftballon aufgepustet, hat irgendwie ein Gefühl dafür. Die kommen auch danach immer an und fragen, können wir hier auch mal in den Ballon reinsteigen? Oder kann ich das zu Hause mal ausprobieren? Und ja, für die ist das natürlich von außen gesehen, ist das eine total einfache Geschichte. Man geht da rein und man kommt wieder raus, aber es ist schon sehr anstrengend.
0: Sagt der Chaos-Clown über seinen Lieblingstrick, nämlich Ballon einsteigen, oder wie nennt man das?
3: Ja, ist so ein riesengroßer Luftballon.
0: Ich meine, das gab es auch schon
3: drin und steckt so seinen Kopf raus.
0: Das gab es auch schon auf dem Weimarer Zügelmarkt. Da habe ich alle die schönsten Fotos zu Hause. Mit den Fotos kann man Kinder übrigens, wenn sie 18 sind, dann erpressen. Nur mal so. 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

0: 15.31 Uhr.
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2: Guten Tag. Die Thüringer Brombeer-Koalition will weiter gemeinsam regieren. Das stellten die Spitzen der Regierung heute Mittag klar. Vorher hatten 10 BSW-Abgeordnete angekündigt, aus der Partei auszutreten. CDU-Ministerpräsident Vogt sagte, man vertraue einander und arbeite stabil zusammen. Die AfD im Erfurter Landtag fordert Neuwahlen. Sie kündigte an, die Auflösung des Parlaments zu beantragen. Auch Linke und Grüne erklärten, die Regierungskoalition könne nicht einfach zur Tagesordnung übergehen. Der verschärfte Sparkurs bei VW wird auch in Deutschland zu spüren sein. Das neue Paket betrifft laut Niedersachsens Ministerpräsident Lies wohl etwa 25.000 Stellen in Deutschland. Das wäre ungefähr die Hälfte des von Volkswagen angepeilten Abbaus von rund 50.000 Arbeitsplätzen. Bundesarbeitsministerin Baas fordert den VW-Konzern auf, die 4 auf der Kippe stehenden Standorte, also Zwickau, Emden, Hannover und Neckarsulm, zu erhalten. Nach den Anschlägen auf Umspannwerke in Nordrhein-Westfalen und Brandenburg fahndet die Polizei nach einem Verdächtigen. Nach Medienberichten handelt es sich um einen 49-jährigen Mann aus dem Ruhrgebiet. Es gibt auch ein Bekennerschreiben. In diesem soll der Mann die Stromerzeugung aus fossilen Brennstoffen als Verbrechen bezeichnet haben.
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3: Ihr Lieben, Autoscooter mit echten Autos. Das ist ein Träumchen und genau das gibt's am Wochenende. Es kracht ordentlich. Blech fliegt, Motoren jaulen. Das ist Stockcar-Rennen. Bei uns in Thüringen mittlerweile schon ein echt dickes Ding. Und Kranichfeld bei Bad Berka liegt da ganz vorn. Kevin, fast 60 umgebaute Schrottautos sind auf der Strecke und die Fahrer, die schenken sich wirklich nichts, ja?
4: Ja, genau. Das gehört mit dazu. Die engen Kurven, die Strecke lässt halt nicht zu, dass man ohne Kontakt halt aneinander vorbeikommt. Es knallt ordentlich, ja. Autos überschlagen sich auch mal. Ja, man will ja gewinnen.
3: Ja, und zwar in verschiedenen Klassen. Es gibt Junior, Männer, Frauen. Wer sind denn die härtesten auf der Strecke?
4: Das Spektakulärste, muss ich immer wieder sagen, ist die Frauenklasse. Ja, da fliegen die Fetzen. Also da gibt keiner Gnade und es gibt nur ein durchgedrücktes Gaspedal.
3: Sag bloß, die Frauen sind härter als die Männer?
4: Ja, ist wohl wahr. Also das kann man echt so sagen. Da, ich weiß nicht, was da manchmal los ist, aber die Frauen geben ordentlich Gas.
3: Wir schenken uns eben nichts.

0: So ein getuntes Auto, Kevin, da steckt ja auch richtig Geld drin. Und trotzdem fahre ich es zu Schrott. Das tut doch schon ein bisschen weh, hm?
1: Es wird mit Liebe Geld verbrannt.
0: Das ist ja ein schöner Spruch. Es wird mit Liebe Geld verbrannt. Und das könnt ihr live euch angucken, jetzt am Wochenende. Beide Tage Stockcar-Rennen in Kranichfeld, Weimarer Land. Es gibt übrigens auch Renntaxis. Da könnt ihr selbst mal über die Strecke fliegen. Schönes Wochenende.
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3: Und jetzt das Antenne Thüringen Wetter. Heute Nachmittag viele Wolken, aber auch immer noch sonnige Lücken. 24 bis 27 Grad. So gegen Abend und spätestens in der Nacht von Norden her dann neuer schauerartiger Regen und auch einzelne Gewitter. Die nächsten Tage bleiben aber trocken. Das Wochenende übrigens sehr, sehr angenehm. Heiter bis wolkig, 20 bis 23 Grad. Und am Montag knacken wir wieder die 28 Grad. 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A9 Richtung München zwischen Eisenberg und Bad Klosterlausnitz, Stau an einer Baustelle. A38 Richtung Leipzig zwischen Nordhausen und Heringen, ein kaputtes Auto. Auf der A71 Richtung Sangerhausen zwischen Heldrungen und Atern ebenfalls ein kaputtes Auto. B7, Jena Karl-Liebknecht-Straße zwischen der Eisenberger Straße und am Steinborn in beiden Richtungen Behinderung durch einen Feuerwehreinsatz. Der Kyffhäuser Kreis zwischen Klingen und Wassertal leben. Vorsicht bitte, hier sind Bäume umgestürzt. Und der Saale-Oller-Kreis zwischen Kreisverkehr Dittersdorf und der A9 Anschlussstelle Dittersdorf ist die Straße in beiden Richtungen gesperrt. Hier brennt ein Auto und die Feuerwehr ist in Einsatz. Und wir begrüßen den ersten Blitzer des Tages mit Madeleine.
4: In Gera in der Stadt Roda Straße stadtauswärts steht ein weißer Caddy in der 50er-Zone. Und ihr könnt gerne ergänzen, einfach schnell eine WhatsApp schicken oder durchklingeln 0800 3x5 2550.
3: Eine gute Fahrt.
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4: Und wir haben eine Nachricht bekommen.
3: Wir haben Nachrichten bekommen. Ich freue mich. Ruft uns an oder schreibt, beschwert euch, genau.
4: Ja, wir lernen jetzt mal was.
3: Was
4: glaube
3: ich.
4: Also, sie schreibt, ihr habt gesagt, die Menschen in Jena werden Jenenser genannt. Das stimmt so, aber nicht ganz, denn nicht jeder Jena ist auch Jenenser. Jenenser nennt man nur die, die in Jena geboren sind. Alle anderen sind die Jena.
3: Ja, rein theoretisch weiß ich das. Das war vorhin im Gespräch mit Matze Knob. Ja, ich habe gesagt Jenenser. Aber natürlich, also, ja, sie hatte rein theoretisch recht, aber praktisch, weißt du, wenn du dann so gefragt wirst, so von Matze und so, dann passiert dir sowas. Ich meine natürlich alle.
4: Alle Jena.
3: Alle Jena. Ist wie mit
4: Grüße
3: Weimar.
4: Grüße gehen nach Jena.
3: Genau, ist wie mit Weimar. Da heißen die Hunde auch Weimaraner und die Weimarer sind die, die... Ja, meine ich doch, ja.

0: Chantal.
1: Ja?
0: Oi, leise.
2: Fuck you, Goethe.
3: Ich hab's geliebt. Ich saß damals als Mutter im Kino und Madeleine wahrscheinlich als Schulkind, oder?
4: Ja, knapp. Also ich durfte das allererste Mal allein ins Kino und dann bin ich da mit meinem Schwarm hingefahren, so mit dem Bus, alleine. Also erstes Mal hier so. Ja, das ist meine Erinnerung
3: und
4: daran.
3: Und dann durchgeknutscht oder was?
4: An den Film kann ich mich nicht erinnern. Ich war zu aufgeregt.
3: Ich wollte dich jetzt fragen, was ihr von all diesen Sachen, die da gelaufen sind, vielleicht in der Schule mal nachgemacht habt oder so, aber ihr habt ja gehört, Madeleine hat durchgeknutscht.
4: Denn wir haben nicht geknutscht, das habe ich nicht getraut.
3: Ach so, da warst du noch zu jung. Ja. Aber der Danger sagt dir noch was, oder?
4: Das war der nie so richtig gut reden konnte, ne?
3: Ja, der war ein Sachsruhig, der war ein bisschen brasselig.
4: Ja, ich weiß auch nicht, so dumm.
3: Aber zum Glück muss man ja sagen, Danger, brasselig nur im Film und nicht im richtigen Leben. Da ist er nämlich Max von der Gröben und der ist heute bei uns der Freitagsshow. Und wisst ihr was? Ich hab's ja nicht geglaubt. Max ist, wenn er Max ist, total schüchtern und sehr, sehr anständig.
4: Was? Echt?
3: Mehr will ich jetzt nicht spoilern, nee. Freut euch einfach auf Max von der Gröben. Gleich um kurz nach 4 geht's los.
4: Ja, ich freue mich.
3: Ja, ich weiß.
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0: Thomas, Kollege aus der Produktion, ist gerade hier im Studio. Dich schickt der Himmel, bleib hier, wir müssen reden.
1: Thüringen packt an.
0: Ihr könnt euch alle dran erinnern, das ist glaube ich 14 Tage her, da gab es einen richtigen Tornado und zwar im Landkreis Gotha in Ohrdruf und der hat wirklich im wahrsten Sinne des Wortes eine Schneise der Verwüstung hinterlassen und auch den Thüringer Wald, den hat es, das muss man schon so sagen, ganz schön erwischt.
2: Ja, zuerst mal bin ich traurig über die ganzen Schäden. Es wird Wochen und Monate dauern, das alles wieder aufzuräumen. Und dass die Bäume fehlen, das tut natürlich auch nochmal weh.
0: Ja, der Bürgermeister ist ganz schön, hat ganz schön schlechte Laune, sagen wir es mal so. Und wir hatten die Idee, Mensch, wie können wir denn helfen? Und ich glaube, wir hatten eine geniale Idee. Thomas, wie war es bei dir? Hast du schon einen Baum gekauft?
3: Selbstverständlich, ich habe sogar schon 7 Stück gekauft, weil ich das einfach dachte, ist zwar eine Kleinigkeit, aber Wenn man nicht klein anfängt, dann hören wir auch nie groß auf.
0: Das ist gut, ja. Also ich habe auch schon 5, Madeleine, wie viel hast du?
4: Ich habe einen geschenkt bekommen.
0: Also
4: ich bin diejenige, ich wurde
3: begeistert.
4: Genau. Ich habe mich total gefreut drüber. Ja, muss ich echt sagen.
0: Der heißt jetzt auch nach. Ja, schade, dass da keine Namensschilder dran sind. Ich finde, dann müsste das. Das können wir ja vielleicht nochmal besprechen oder so. Der kommt zum Beispiel von Madeleine. Komm, Madeleine, 7,90 €. Oder ihr habt ja gehört, man kann das auch verschenken. Ist eine super Geschenkidee, die hält ewig. Ist länger da als wahrscheinlich wir selber, ne? Also nur mal so, wenn nicht
3: irgendwann
0: steht.
3: Schnitzen wir unseren Namen rein.
0: So, also wie gesagt, nur mal so als Hinweis, wenn ihr helfen wollt in Ohrdruf, die Leute brauchen Hilfe und sie brauchen vor allen Dingen auch Hoffnung. Und da ist so ein Baum wirklich eine richtig gute Idee. 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
5: Und wieder mal Chaostage im politischen Erfurt. Die Regierung will aber weitermachen. Jetzt alle News, die heute Nachmittag wichtig sind. Es ist 16 Uhr.
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6: Guten Tag. Deutschlands einzige Brombeerkoalition aus CDU, BSW und SPD gerät in Schlingern. 10 weitere BSW-Abgeordnete haben heute ihr Parteibuch abgegeben, macht jetzt 13 der insgesamt 15 im Landtag. Die Koalition will trotzdem weiter zusammen regieren. Das hat auch Ministerpräsident Mario Vogt klargestellt. Er sprach von einem Tag der Klarheit für Thüringen.
7: Die Botschaft des Tages ist auch klar. Wir stehen gemeinsam verlässlich für eine Politik. Die Menschen im Land müssen sich keine Sorgen machen. Wir kümmern uns um die Themen, die ihr Leben betreffen. Und gemeinsam stehen wir auch persönlich dafür ein, dass Thüringen vorankommt und wir gemeinschaftlich die Dinge anpacken, die es im Freistaat zu lösen gilt.
6: Die Angriffe von außen hätten keinen anderen Schritt mehr zugelassen, erklärte Finanzministerin Katja Wolf. Gemeint ist der Dauerstreit des Thüringer BSW mit der Bundespartei über die Regierungsbeteiligung. Die Linke im Landtag sieht die Regierungskoalition als geplatzt an. Das sagte Fraktionschef Christian Schaft.
8: Wir können, glaube ich, jetzt auch nach dem, was wir heute auch gehört haben, nicht einfach so zur Tagesordnung übergehen. Wir erwarten jetzt insbesondere von Mario Vogt eine Antwort darauf, wie seine Landesregierung im Thüringer Landtag eigentlich Mehrheiten bekommen will. Weil das ist unklar, weil ein Koalitionspartner ist faktisch heute ausgetreten mit dem BSW. Und allein das Bekenntnis, was jetzt abgegeben wurde, reicht nicht. Denn der Koalitionsvertrag wurde nicht allein zwischen Personen, sondern zwischen drei Parteien geschlossen.
6: Die AfD im Thüringer Landtag will eine Auflösung des Parlaments beantragen und so zu Neuwahlen kommen. Mehrmals gab es diese Woche Attacken auf die Stromversorgung. Inzwischen ist auch ein Bekennerschreiben aufgetaucht. Heute gab es in NRW wieder 2 Verdachtsfälle an Umspannwerken. Nach dem Brandanschlag auf eine Baustelle nahe einem Münchner Rüstungsunternehmen sind 2 Verdächtige in Untersuchungshaft.
9: Die Tatverdächtigen, eine 28-jährige Bulgarin und ein 10 Jahre älterer Bulgare, sollen aus einem Auto heraus Brandsätze auf die bayerischen Rüstungsfirmen geworfen haben. Großer Schaden entstand nicht. Die Ermittler gehen von einem politischen Motiv aus, weil die angegriffenen Firmen auch ukrainische Streitkräfte beliefern. Die Angriffe der letzten Tage auf Stromanlagen in Deutschland reklamiert ein einzelner 48-Jähriger in Bekennerschreiben für sich. Die Polizei prüft aber noch, ob es sich um einen Tatverdächtigen oder einen Trittbrettfahrer handelt. Ronny Toch, Antenne Thüringen, Nachrichtenredaktion.
6: Eine Schule in Jena ist wegen Gasgeruch vorsorglich evakuiert worden. Die Feuerwehr war im Einsatz, konnte aber keine Ursache feststellen, teilte die Stadt mit. Zwar habe die Luft im Gymnasium leicht schweflig gerochen, Messgeräte hätten aber keine gefährlichen Gase nachgewiesen, sagt die Feuerwehr. Bei der Evakuierung haben einige Kinder über Kopfschmerzen und Atemwegsreizung geklagt. Sie wurden im Rettungswagen behandelt, ins Krankenhaus musste niemand. Weil die Lage erst unklar war, wurde der Einsatz vorsorglich als Massenanfall mit Verletzungen eingestuft. Deshalb heute Mittag das Großaufgebot an Einsatzkräften in Jena.
10: Und
5: jetzt das Antenne Thüringen Freitagswetter. Der Sommer, ja, der kann's noch. Heute Nachmittag viele Wolken mit sonnigen Lücken bei angenehmen 24 bis 27 Grad. So gegen Abend bis in die Nacht von Norden her dann so schauerartiger Regen und auch einzelne Gewitter. Die nächsten Tage aber erstmal eine Regenpause. Das Wochenende deshalb auch ganz angenehm, heiter bis wolkig bei 20 bis 23 Grad und am Montag wieder wärmer, dann schaffen wir 28 Grad.
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5: Antenne Thüringen, der schnellste Verkehrsservice, 4:04. A4 Richtung Dresden zwischen Jena-Göschwitz und Jena-Zentrum, eine Baustelle und es staut sich. A38 Richtung Leipzig zwischen Nordhausen und Heringen, ein kaputtes Auto. B7, ach, das macht ja die Madeleine.
10: Neuer Blitzer. Tim hat ihn gesehen auf der B7 Lützendorfer Gut Richtung Gaberndorf und in Gera in der Stadtroder Straße. Da werdet ihr stadtauswärts geblitzt.
5: So, das war's aber jetzt. Wenn ihr noch was gesehen habt, sagt's uns. Wir sagen's gerne weiter. Eine Nummer für alles. WhatsApp-Verkehr und mehr. Die 0800 3x5 2550.
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0: wir starten jetzt mal ein Flashback in die Fuck you Goethe-Ära.
1: Faust 2. Gott, es gibt mehrere Teile.
0: Elias Mbarek als Herr Müller, der Fake-Lehrer, und der wiederum hatte permanent Stress mit solchen Kandidaten wie Chantal und Danger. Danger, gespielt von Max von der Gröben, der war damals 21 und heute ist er 34 Jahre alt und schon lange kein Nachwuchsschauspieler mehr. Heute bei mir in der Show.
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0: Hier ist Antenne Thüringen heute mit Max von der Gröben in meiner Show. Ich habe ihn vor ein paar Wochen in der Hauptstadt getroffen. So, Max ist da. Lieber Max, ich freue mich.
1: Ja, hallihallo. Ich freue mich auch sehr, hier zu sein.
0: Ja, ich habe es schon ein paar Mal probiert. Immer hattest du keine Zeit. Und da habe ich gedacht, wenn er schon mal in Berlin ist, dann bist du auch in Berlin. Jetzt haben wir es geschafft. Wie geht's?
1: Gut geht's mir. Wir haben heute den Interviewtag. Es ist aber noch relativ früh. Deshalb bin ich auch noch dementsprechend noch fitter als sonst. Aha. Und freue mich auf diesen Tag.
0: Und sonst, was macht das Leben?
1: Das Leben ist gut soweit, gut zu mir. Ich drehe eigentlich gerade, das wird heute auch ein spannender Tag für mich, weil ich heute Nacht in Hamburg drehe, weil ich dort gerade die Hamburg Days drehe über die Anfänge der Beatles in den 60ern in Hamburg mit Christian Schwochow. Und das ist also heute auch noch auf dem Programm, deshalb wird es ein längerer Tag.
0: Du bist ein viel beschäftigter Typ, ne? Also ich habe so gedacht, wenn du in Berlin bist, machst mal so ein bisschen Party, hier ist ja auch einiges los, oder so, planst du gar nicht erst ein?
1: Ja, also ich war jetzt tatsächlich doch eher beruflich hier, sagen wir so.
0: Ja, okay. Ja. Da musst du jetzt mal durch. Mhm. Auch ich habe Fuck you, Goethe geliebt.
1: Zu Recht.
0: Das ist jetzt wie viele Jahre her?
1: 13
0: Jahre, warte mal. Lass uns mal ganz kurz rechnen. Du bist jetzt 34, da warst du ja logischerweise 21.
1: Jawohl.
0: Der Danger. Ja. Und ich habe jeden Teil gesehen, mal mit, mal ohne Kinder, je nachdem. Und jeder Teil hat mich in meiner Entscheidung bestätigt, doch keine Lehrerin geworden zu sein. Wirklich.
1: Ja, vollsten Respekt und wirklich ein großes Dankeschön an alle, die Lehrer sind. Weil Bildung ist das Wichtigste, was wir irgendwie haben. Und
0: ja.
1: Manche Schüler und Schülerinnen und Schulen machen es den Lehrern nicht unbedingt leicht. So zum Beispiel Chantal, Danger und Co.
0: Ja.
1: Und also deshalb umso größeren Dank an die Lehrer und Lehrerinnen, die es trotzdem machen.
0: Du bist ja so freundlich. Wie weit bist du denn eigentlich von dieser Rolle entfernt? Beziehungsweise wie schwer war es denn für dich, diesen Danger da zu geben? Ich habe gedacht, den gibt es ja nicht nur einmal. Das war ja, oder? Prototyp?
1: Vermutlich gibt es ein paar, die dem Danger ähnlicher sind, als ich es in meinem wirklichen Leben bin. Aber mir hilft das dann auch manchmal, in diese Rolle dann generell in Rollen reinzuhüpfen, reinzuspringen, die weit von mir entfernt sind. Weil der nette, liebe junge Mann, das bin ich auch so.
0: Ja.
1: Und deshalb dann lieber ein Chaot oder irgendwie ein Bösewicht oder was auch immer. Das finde ich immer spannend.
0: Du bist also so ein netter Schüler gewesen? Jetzt ist die Gelegenheit.
1: Ich war schon immer irgendwie anständig, würde ich sagen, aber in dieser Anständigkeit schon auch frech. Also ich war schon auch wahrscheinlich irgendwie sowas wie ein bisschen klassenclownig hatte ich glaube ich schon auch Züge. Und das ist natürlich, ja, da könnte ich jetzt sagen, ja, als Schauspieler ist man das ja immer ein bisschen.
0: Ja.
1: Und
0: So eine kleine Rampensau.
1: Ja. und frech schon auch, und aber immer noch mit einem gewissen Anstand. Und der geht ja heutzutage, glaube ich, manchmal ein bisschen verloren, was man so hört.
0: Max von der Gröben, heute in meiner Show. Nett, anständig und dick im Geschäft. Und wie es dazu kam, das hört ihr gleich.

0: Max von der Gröben ist heute mein Gast. Vor genau 13 Jahren spielte er mit riesengroßem Erfolg den Danger in Fuck You Goethe. Und seitdem läuft's bei ihm. Ja, kann man so sagen.
1: Seit Fuck You Goethe, wir haben gerade drüber gesprochen, hast du auffallend wenig Comedy gemacht. Das war ja dein Plan, ne?
2: Also vor Fuck You Goethe habe ich ja eigentlich auch relativ viele eher dramatische Filme, Rollen, Themen gespielt. Da wollte ich auch wieder hin, oder beziehungsweise ich sehe den Beruf des Schauspielers im besten Falle halt, dass du verschiedene Rollen spielst und dass eben nicht jeder Tag der gleiche ist. Und deshalb habe ich dann schon bewusst auch, bin ich dagegen gegangen und habe mich einfach eher auf andere Stoffe wieder konzentriert.
1: Mhm. Weil du es nämlich gelernt hast, ne?
2: Ich hab's auch gelernt, wenn man das wirklich lernen kann, aber so ein bisschen schon. Und genau, auf der Otto-Falkenberg-Schule, das war ja auch parallel zu den Fuck You Goethe-Filmen.
1: Ich weiß nicht, wie ich reagiert hätte, wenn mein Sohn gesagt hätte, du Mama, ich werde Schauspieler.
2: Ja, ich weiß auch noch nicht genau, wie ich mit dieser Antwort umgehen würde, wenn ich irgendwann mal Kinder habe. Ja. Weil ich weiß schon, dass es auch ein ernstzunehmender und tougher Beruf. Aber meine Eltern haben immer gesagt, Max, allem, was du machst, unterstützen wir dich dabei und du kannst machen, was du möchtest. Aber wenn du was machst, dann mach es richtig und mach es voll und ganz. Und so wurde ich erzogen und das ist auch meine Einstellung. Und deshalb habe ich dann eben auch gesagt, ich hatte ja damals schon die Goldene Kamera irgendwie gewonnen und habe auch Fuck You Goethe gedreht. Und dann habe ich gesagt, ja, also den ersten Teil zumindest, dann habe ich gesagt, aber ich möchte trotzdem das Handwerk auch dahinter lernen und ich war ja noch so jung und möchte auch noch einfach mich weiterentwickeln und habe dann gesagt, ich gehe auf die Schauspielschule. Und deshalb habe ich das auch noch schnell mitgenommen.
1: Ja. Wie hat deine Mutter reagiert?
2: Ja, die fand das gut, weil ich glaube, wenn man schon so einen Job wie Schauspielerei sich aussucht, dann soll man ihn auch im besten Falle dann auch anständig machen und auch lernen. Und deshalb war das, glaube ich, schon, ich meine, ist auch schon allein schon eine Auszeichnung, so auf der Otto-Falkenberg-Schule angenommen zu werden. Das ist
1: in München
2: so.
1: Ist die Schule,
2: in München, genau. Und ich glaube, ich will nicht sagen, dass es beruhigt, weil beruhigen kann einen fast nichts in diesem Beruf, aber es ist schon mal irgendwie, deutete viel, dass es in eine ganz gute Richtung geht. Und zumindest hat der Junge Spaß daran, bei dem, was er tut, und nimmt das Ganze auch ernst. Das hilft dann schon mal.
1: Und außerdem hat sie wahrscheinlich zu Hause schon gemerkt, welches Talent in dir steckt. Du hast sie wahrscheinlich auch da ein paar Mal verblüfft, denke ich mal, ne?
2: So. Ja, absolut, da bin ich von überzeugt.
0: Max von der Gröben heute in meiner Show. Und von der Gröben ist ja in den Medien ein geläufiger Name. Und die ganze Geschichte, die hört ihr gleich um kurz nach halb.
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0: 16.30 Uhr, halb fünf.
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2: Bud Spencer und Terence Hill mitten in Ilmenau. Ihr Lieben, es ist wieder Spencer Hill Festival. 20.000 Fans aus ganz Deutschland kommen und verkleiden sich zum Teil so richtig, dass man sich fragt, wie, was läuft da das Original?
3: Ja, immer mehr Fans machen das und das ist total geil. Und vor allen Dingen laufen sie ja nicht nur als Bud Spencer und Terence Hill rum, sondern halt wirklich als alle Nebendarsteller, Stuntmen. Also alles, was so in den Filmen so war, welche Rollen da gespielt haben, mit sehr viel Detailliebe. Also das Wahnsinn, was die Fans da machen.
2: Michael, du gehörst zum Orga-Team. 25 Jahre gibt es euer Festival jetzt schon. Deswegen wird diesmal auch so richtig geklotzt, nicht gekleckert. Zwei Weltpremieren, Western-Show und Wrestling-Show. Also alle gegen Bud, aber ohne echte Treffer, ja?
3: So sieht's aus, genau. Das ist alles im Endeffekt Show, wie es halt auch in dem Film ist und wie es halt auch immer überall so in unserer Community ist.
2: Und was denkst du eigentlich, wieso ziehen die beiden heute noch so viele Fans an?
3: Ich vermute, alle 50 Jahre entsteht irgendwie so ein Kult. Das ist ja so ein Buddy-Movie-Art, das kommt ja auch immer gut an. Und dann hat auch noch alles zusammengepasst. Also die Geschwindigkeit, die Sprüche, die Musik und dann halt die Authentizität.
2: Das Spencer Hill Festival bis Sonntag in Ilmenau. Was dort passiert, ist wirklich die weltweit größte Veranstaltung für die Fans vom Kultur für alle Ewigkeit. 6 Bühnen, Riesenrad und volle Innenstadt. In Arnstadt wird ab heute bis Sonntag wieder Stadtfest gefeiert. Mehr als 70 Künstler, Weinterrasse, Familienprogramm und morgen Hauptakt Leslie Clio, Arnstadt Stadtfest. Schönes Wochenende.
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0: Und jetzt das Antenne Thüringen Wochenendwetter. Heute Nachmittag alles ruhig noch. Der Regen kommt erst so gegen Abend oder auch in der Nacht. Dann kann es auch mal gewittrig werden. Insgesamt heute so 24 bis 27 Grad immer noch. Und morgen dann, das ganze Wochenende übrigens, angenehm warm, 20 bis 23 Grad. Und wir sind mitten in einer Regenpause angelangt. Also morgen und übermorgen und auch am Montag ist es erstmal nichts geplant. Dafür aber 28 Grad. 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A4 Richtung Dresden zwischen Jena-Göschwitz und Jena-Zentrum, eine Baustelle. Dann nochmal die A9 Richtung München in Höhe Bad Berneck-Himmelkron, eine ungesicherte Unfallstelle. Die Richtungsfahrbahn ist blockiert. A38 Richtung Leipzig zwischen Nordhausen und Heringen, ein kaputtes Auto. B4 zwischen Gebesee und Andeslebener Kreuz, ein kaputter LKW. Und jetzt die Blitze von Madeleine.
4: B7 Lützendorfer, gut Richtung Gaberndorf und in Gera in der Stadtroder Straße, stadtauswärts in der 50er-Zone.
0: Das war's. Habt ihr noch was? Staus oder Blitzer? Sagt zu uns. Wir sagen es gerne weiter. 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
0: Der Schauspieler Max von der Gröben ist heute bei mir. Die meisten kennen ihn als Danger aus Fuck You Goethe und aus den Bibi und Tina Filmen. Und er kann sich über Angebote nicht beklagen.
5: Jetzt bin ich ja schon auch nochmal mit Das Gewässer etwas in einer etwas zentraleren Rolle als bei Fuck You Goethe. Und deshalb habe ich das sehr gerne und dankend angenommen.
0: Das gewisse Etwas, worum es in seinem neuen Kinofilm geht, hört ihr gleich. Aber erstmal geht's um Max' Eltern. Die kennt ihr nämlich wahrscheinlich auch.

0: Hier ist Antenne Thüringen und der Schauspieler Max von der Gröben ist heute bei mir. Ich habe ihn vor ein paar Wochen in Berlin getroffen. Deine Eltern sind keine Unbekannten. Deine Mutter ist Ulrike von der Gröben. Das ist die Blonde neben Peter Klöppel bei RTL aktuell. Die Frau, die ihm immer widersprochen hat. Ne?
1: Ja, meine Mutter, ich sag mal so, meine Mutter hat auch eine starke Meinung und sagt auch gerne, was sie denkt. Ja, deshalb ist sie eine Persönlichkeit.
0: Ja, die ganz oft das letzte Wort. Und außerdem, also weißt du, manchmal hat es sogar den Eindruck gehabt, als wären die beiden verheiratet. Weißt du, was ich meine? So ein Paar.
1: Ja, ich glaube, sie sagt auch immer, das ist mein Berufsehe oder sowas.
0: Klar.
1: Ja, aber die ist ja jetzt, was heißt leider zu Ende, aber meine Mutter
0: letztes
1: ist jetzt,
0: Jahr ist es, glaube ich. Genau, oder wann war das?
1: Schon vor 2 Jahren.
0: War das schon vor 2 Jahren?
1: Heute, jetzt, genau. Wahnsinn, wie die Zeit verfliegt.
0: Vergeht, ja.
1: Aber der geht's gut. Und,
0: hat ein Buch geschrieben, habe ich gesehen.
1: Und die hat auch immer nach wie vor noch was zu tun.
0: Ja, also, und ist sehr sportlich und so weiter. Ja,
1: nach wie vor sehr sportlich.
0: Genauso wie dein Vater übrigens, ne? Der ist ja Sportkommentator. Ja. Und außerdem hast du wohl das Schauspieltalent dann eher von ihm, weil er ist auch Schauspieler.
1: Exakt, ja. Also
0: hat er gesagt, Junge, mach's lieber nicht, oder was hat der gesagt?
1: Auch der hat gesagt, ja, wie gesagt, wir unterstützen dich komplett und mach das, er konnte das vor allen Dingen auch verstehen, er konnte die Leidenschaft dafür noch mehr nachvollziehen wahrscheinlich als meine Mutter, weil er eben auch hin und wieder spielt, Theater spielt, und ich glaube, das war auch so, der war immer in ihm und deshalb konnte er das gut verstehen, und vor allen Dingen habe ich definitiv auch das das Talent oder jedenfalls das eher mitbekommen von meinem Vater, weil meine Mutter ist eine großartige Journalistin, aber mein Vater ist der bessere Schauspieler, aber es ist auch sein Beruf und teilweise zumindest jedenfalls, und deshalb kommt das bisschen mehr von ihm, würde ich schon sagen. Aber wir hatten es eingänglich gesagt, ich habe, glaube ich, vieles von beiden bekommen.
0: Okay.
1: Natürlich nur die guten Sachen.
0: Und wir müssen feststellen, dass du ein gutes Händchen hattest. Das kommt ja auch nicht von ungefähr. Wir wissen ja alle, dass die Schauspielerei jetzt nicht unbedingt ein Job ist, wo man alles geschenkt bekommt, sondern es gibt eine ganze Menge Schauspieler, das hört und liest man immer wieder, die nicht von ihrem Job leben können, von dem Beruf leben können. Bei dir scheint das anders zu sein.
1: Ich kann nicht klagen.
0: Es ist, immer wenn jemand sagt, ich kann nicht klagen, dann brummt die Bude, weißt du das?
1: Nein, also ich hab sehr gute, viele gute Menschen um mich herum und zum Beispiel auch meine Eltern. Aber vieles Berufliche entscheide ich dann schon auch mit meiner Agentin Andrea Lambsdorff, und gemeinsam auch mit ihr haben wir überlegt, auch nach dem ganzen Fuck you Goethe und Bibi und Tina Hype, dass man sagt, okay, lass uns aber mal ein bisschen auch dagegen gehen, und wie kann man sich noch anders positionieren? Die Karriere ist ein Marathon und kein Sprint, und deshalb habe ich dann auch oft mal Nein gesagt bei manchen Angeboten, Anfragen.
0: Aus strategischen Gründen.
1: Aus strategischen Gründen. Also das schnelle Geld wäre anders leichter verdient gewesen, aber ich glaube lieber an eine lange Idee und einen kleinen Karriereaufbau, und da muss man dann so gucken. Deshalb habe ich eben jetzt relativ wenige Komödien gedreht, sondern eher dramatische Sachen dergleichen.
0: Also deine Eltern können sagen, der Junge ist aus dem Gröbsten raus, oder?
1: Ja, mal schauen.
0: Der Schauspieler Max von der Gröben über seinen neuen Film, der startet diese Woche in den Kinos. Gleich hier.
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0: Hier ist Antenne Thüringen heute mit Max von der Gröben. Übrigens ab sofort wieder im Kino. Max, jetzt geht's um deinen neuen Film, Das gewisse Etwas. Wir schauen erstmal auf den Cast, ja? Und zwar Marla Emde, Florian Lukas und Jasmin Schwiers und du, um mal die wichtigsten zu nennen. Also beziehungsweise die bekanntesten, nicht die wichtigsten, die bekanntesten. Ich mag ja den Florian Lukas so sehr. Kennst du, hast du den Film mal gesehen, hier Weißensee, wo er den Fauxpas gespielt hat?
1: Nee, hab ich nicht.
0: Und das musst du machen. Ja. Das musst du unbedingt machen.
1: Ja, okay.
0: Also du bist jetzt hier in Berlin und ja. Ich weiß nicht, du bist ja in Köln groß geworden.
1: Ja.
0: Wenn dich ostdeutsche Geschichte interessiert, ja, dann empfehle ich dir Florian Lukas in Weißensee. Genial.
1: Ja, okay.
0: Also das gebe ich dir jetzt mal, also muss ich auch mal
1: als sagen. Hausaufgabe.
0: Ja, genau. Ja. Nein, Hausaufgabe ist zu viel, aber ich finde, das ist absolut sehenswert, gerade wenn es so um die jüngere deutsche Geschichte geht.
1: Ja.
0: Die kommt ja manchmal ein bisschen zu kurz.
1: Ja. Okay?
0: Dann Marla Emde kennt man aus Charité.
1: Mhm.
0: Ne? Oder Jasmin Schwiers natürlich aus Das Kanu des Manitou. Und dann, und das ist ja das Interessante und das Besondere an dem Film, ganz viele Schauspieltalente mit Beeinträchtigung. Wie war denn das?
1: Also, das kann ich auf jeden Fall für diesen Film, für dieses Projekt sagen. Das war auf jeden Fall der emotionalste Film, mein emotionalstes Projekt, was ich je hatte.
0: Hm.
1: Denn es wird extrem viel gelacht. Es wurde geschimpft. Es wurde geweint. Es wurde,
0: und zwar also richtig vom Leder gezogen. Nur mal so.
1: Ja, ja. Also da, also ich meine auch wirklich eben während der Dreharbeiten. Also weil die.
0: Da ist Fuck you, Goethe.
1: Ja, also die Kolleginnen und Kollegen mit Beeinträchtigungen, die oder einige von denen, tragen ihre Emotionen sehr präsent nach außen. Und wenn es dann irgendwie auch mal langsam reicht und wir die Szene jetzt nicht noch zum 100. Mal machen, dann veräußert man das. Und genauso ist die Freude über eine geschaffte Szene so toll. Also das war einfach eine große Spielfreude. Es war sehr emotional. Wir hatten echt eine... ich gucke die ganze Zeit da hinter dir auf dieses Plakat, weil das mich einfach sehr an diese gemeinsame Zeit erinnert, die wirklich einmalig war. Und im Prinzip haben wir das schon gelebt, was dieser Film im besten Falle auch zeigen soll und mitgeben soll. Und zwar, dass gemeinsam, jeder hat sein Päckchen zu tragen, aber nur gemeinsam kann man es schaffen. Und gemeinsam ist es viel leichter, durch dieses Leben zu gehen und macht es mehr Spaß. Und ja, ich finde, dieses Gemeinschaftsgefühl überträgt sich auch auf den Zuschauer und gibt ein wohliges Gefühl irgendwie.
0: Vor allen Dingen, jetzt muss man ja sagen, nicht alle Menschen haben immer den Zugang zu Menschen mit Beeinträchtigung und die werden sehr überrascht sein.
1: Ja, absolut. Ich glaube auch, dass der Film spielt natürlich mit Vorurteilen und widerlegt diese wiederum. Und gleichzeitig kann er, glaube ich, auch dafür sorgen, Berührungsängste in einer gewissen Weise irgendwie abzulegen, denn alle Menschen sind gleich und das ist einfach ein Film, der wirklich Spaß macht und vielleicht auch noch was zum Nachdenken und mitgibt für nach Hause.
0: Sagt Max von der Gröben über seinen neuen Kinofilm Das gewisse Etwas. Die französische Variante übrigens war schon mal ein riesiger Erfolg. Drücken wir ihm also die Daumen. Die Frage ist jetzt nur noch, wird Max auch den Thüringen-Test bestehen, so als Kölner? Wenigstens so einigermaßen. Und was steckt hinter dem Adelsgeschlecht von der Gröben? Muss man von den von der Gröbens gehört haben? Die ganze Geschichte hört ihr gleich.
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0: Es ist 17 Uhr.
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10: Ich bin Thomas Bleskin. Das neue Sparpaket bei Volkswagen betrifft laut Niedersachsens Ministerpräsident Olaf Lies auch etwa 25.000 Stellen in Deutschland. Der vom Autokonzern angepeilte Abbau von rund 50.000 weiteren Stellen sei bislang zwar eine rechnerische Größenordnung, sagte der SPD-Politiker und VW-Aufsichtsrat, aber ungefähr die Hälfte der dann betroffenen Stellen falle auf Deutschland. Die Krise in der Thüringer Brombeer-Koalition verschärft sich. 9 weitere BSW-Abgeordnete wollen die Fraktion im Landtag und die Partei verlassen. Unter ihnen sind auch alle 3 BSW-Ministerinnen und Minister.
11: Die BSW-Fraktion hatte nach dem Austritt von 3 Abgeordneten Mitte der Woche noch 12 Mitglieder. Wegen eines heftigen Streits mit der Parteispitze in Berlin, vor allem mit Sarah Wagenknecht, zerfällt die Fraktion nun. Ob und wie die bisherige Koalition aus CDU, SPD und Ex-BSWlern weitermachen kann, ist noch unklar. Das soll in den nächsten Tagen intern beraten werden. Die Brombeer-Koalition hatte schon bisher keine eigene Mehrheit im Landtag und war bei Abstimmungen meistens auf Kompromisse mit der Linken angewiesen. David Riemer, Nachrichtenredaktion.
10: Etwa jeder 9. Erwerbstätige in Deutschland wünscht sich eine andere Arbeitszeit. Während 3,8 Millionen weniger arbeiten wollen, wünschen sich 1,5 Millionen mehr Arbeitszeit, wie das Statistische Bundesamt auf der Grundlage des Mikrozensus 2025 berichtet.
12: Vor allem die Menschen, die vergleichsweise lange Wochenarbeitszeiten haben, würden ihre Stunden gerne reduzieren. Hier lag die Arbeitszeit im Schnitt bei rund 41 Stunden. Besser fänden die Befragten hier durchschnittlich 10,5 Stunden weniger. Anders sieht es bei denen aus, die zum Beispiel in Teilzeit arbeiten und auf gut 26 Stunden die Woche kommen. Hier wünschen sich viele mehr Arbeitsstunden. Würden all diese Wünsche erfüllt, würde die durchschnittliche Wochenarbeitszeit aller Erwerbstätiger von derzeit rund 35 Stunden um etwa 36 Minuten sinken, so die Statistiker. Fiona Reinhardt, Nachrichtenredaktion.
10: Die Polizei zieht nach einem Hinweis aus einem Bekennerschreiben immer mehr Kräfte im Umfeld des Kraftwerks Weißweiler bei Aachen zusammen. Mitarbeiter der Spurensicherung sind in Schutzanzügen und mit Atemschutz im Einsatz. Sie fokussieren sich auf mehrere Stellen in unmittelbarer Nähe des Kraftwerks. Zuvor waren 2 Bekennerschreiben aufgetaucht, die nach dpa-Informationen beide von einem Mann aus NRW stammen sollen.
0: Und jetzt das Antenne Thüringen-Wetter. Der Freitag geht jetzt erstmal ruhig. Zu Ende windig ist es ja, aber der Regen kommt dann erst ein bisschen später und bleibt bis heute Nacht. Schauerartig sind auch Gewitter dabei. Und die nächsten Tage ist danach erstmal Ruhe. Das Wochenende ganz angenehm, heiter bis wolkig bei 20 bis 23 Grad. Und am Montag schon wieder wärmer, und zwar bis 28 Grad. 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A4 Richtung Dresden. Zwischen Jena Göschwitz und Jena Zentrum, hier staut sich's. Schwuppdiwupp ist es wieder weg. Wo? Also das hat sich erledigt, was ich gerade gesagt habe. A4 Richtung Frankfurt zwischen Hohenstein-Ernsthal und Glauchau. Vorsicht bitte, hier liegen Spanngurte auf der Fahrbahn. A4 Richtung Dresden zwischen Jena Göschwitz und Jena Zentrum. Stau an einer Baustelle und hier staut sich's momentan bis in den Jagdbecktunnel. A4 Richtung Dresden. Zwischen Hohenstein-Ernsthal und Wüstenbrand liegt eine Metallplatte auf der rechten Spur. A38 Richtung Leipzig zwischen Nordhausen und Heringen ein kaputtes Auto. B4 zwischen Gebesee und dem Andeslebener Kreuz ein kaputter LKW. A38 Richtung Leipzig zwischen Bleicherode und Nordhausen West. Dichter Verkehr, hier dauert's 2 Minuten länger. Länger nicht. B7, Unfallstadt zwischen der B85 und Weimar. Auch hier dichter Verkehr. Die Blitzer jetzt von Madeleine.
13: Wir haben immer noch 2 und einer steht auf der B7 Lützendorfer Gut Richtung Gaberndorf und in Gera in der Stadtroder Straße stadtauswärts. Hier steht ein weißer Caddy.
0: Danke und eine gute Fahrt. Und wenn ihr noch was seht, sagt's uns. Wir sagen's gerne weiter. 0800 3x5 25 50.
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0: Und wir waren auch beide ziemlich gut drauf, als ich Max von der Gröben vor ein paar Wochen in Berlin getroffen habe. Und ich wollte natürlich auch ein bisschen tiefer gehen. Bei den von der Gröbens zum Beispiel. Wo kommt der Name eigentlich her? Und was, beziehungsweise wie viel steckt noch dahinter, also hinter dem Adelsgeschlecht? Hört ihr alles gleich.
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0: Der Schauspieler Max von der Gröben ist heute bei mir. Vor 13 Jahren ist er als Danger in Fuck You Goethe richtig groß rausgekommen und seitdem auch richtig gut im Geschäft. Sag mal, stimmt das eigentlich mit dem Namen und dem Titel? Was habe ich da gelesen? Maximilian Alexander Max Graf von der Gröben?
1: Ja, wir
0: wirklich?
1: Was soll ich sagen? Ja, wir sind, also die Grafen von der Gröben ist ein Adelsgeschlecht aus dem 12. Jahrhundert.
0: Was muss man über die von der Gröbens wissen?
1: anständige Leute. Ja.
0: Heißt? So. Grundbesitz, irgendwas, ein Schloss?
1: Nee,
0: oder sowas,
1: das ist leider, nichts? Das gibt's leider alles nicht mehr. Also verarmter Uradel, sagt man dann, glaube ich. Ja, die Zeiten sind vorbei.
0: Man muss jetzt selber ran.
1: Genau, damit müssen wir jetzt selber ran. Ja, der Name verspricht erstmal große Besitztümer, aber die
0: ist nicht.
1: Nee, nicht wirklich.
0: Max, wir müssen uns jetzt beeilen. Kurze Fragen, kurze Antworten. Pass auf. Was ist das Gute an dir?
1: Das Gute an mir? Ich bin ein sehr optimistischer, positiver Mensch.
0: Wann hast du zum letzten Mal im Kino geweint?
1: Bei Hamlet.
0: Bei wem?
1: Bei Hamlet. Bei dem Film Hamlet.
0: Mhm, nicht gesehen. Dein coolstes Hotelzimmererlebnis in 3 Sätzen.
1: Mein coolstes?
0: Coolstes.
1: Mein coolstes?
0: Coolstes.
1: Oh, mein coolstes Hotelzimmer in 3 Sätzen. Naja, Urlaub.
0: Du bist ja so anständig.
1: Ja. Ich sag, im Urlaub Sardinien, das war großartig.
0: Okay, was ist für dich Luxus?
1: Zeit mit guten Freunden und Familie
0: zu verbringen. Lieblingsfußballverein?
1: Der 1. FC Köln.
0: Wieso lebst du denn in München oder warst du lange in München?
1: Weil ich dort auf der Schauspielschule war und dann der Liebe wegen dort länger geblieben bin. Und jetzt bin ich aber seit 4,5 Jahren wieder in meiner geliebten Heimatstadt Gölle.
0: Dein größtes Laster?
1: Pünktlichkeit.
0: Also du bist unpünktlich?
1: Ich musste mich immer sehr viel beeilen.
0: Und das Romantischste, was du je für eine Frau gemacht hast?
1: Ich weiß nicht, ob es das rum. Also das ist eigentlich das Offensichtlichste, aber einfach mit voller Ehrlichkeit und vollem Herzen lieben.
0: Ich werde gleich schwach. Genau so war es. Also ihr habt jetzt erstmal grundsätzlich richtig gehört. Graf von der Gröben. Er ist ein Graf, der Max, der Danger. Man glaubt's nicht, ne? Jetzt steht eigentlich nur noch der Thüringen-Test aus und dann haben wir es. Machen wir alles gleich hier bei mir in der Show.

0: Max von der Gröben, der Schauspieler, heute bei mir in der Show. Und Max kann jetzt noch ein paar Punkte machen. Warst du schon mal in Thüringen?
1: Ja.
0: Okay. Thüringer essen am liebsten?
1: Klöße.
0: Die Landeshauptstadt ist?
1: Erfurt.
0: Mhm. Das Wohnhaus von Goethe steht in?
1: Weimar.
0: Mhm. Oh, ich grad. Und der wo warst du in Weimar?
1: Also ich war schon zweimal in Weimar.
0: Mhm.
1: Und jetzt vor einem halben Jahr ungefähr, da waren
0: ach,
1: wir
0: gerade, du hast gesagt gerade.
1: Da war ich auch nochmal dort, im Goethehaus.
0: Ah ja, schön. Und der bekannteste Wald Thüringens ist der?
1: Thüringer Wald.
0: Mhm. Der soll auf der Wartburg das Tintenfass an die Wand geworfen haben. Goethe, Luther oder Honecker?
1: Luther.
0: Ja. In Erfurter Dom hängt die größte freischwingende mittelalterliche Glocke. Wie heißt die? A. Arabella, B. Gloriosa, C. Himmelsklang.
1: Himmelsklang.
0: Nein, Gloriosa. Und,
1: oh,
0: und pass auf, letzte Frage. Wie lang muss eine Thüringer Bratwurst sein? A. 15 bis 20 Zentimeter, B. 18 bis 23 Zentimeter oder C. 20 bis 25 Zentimeter.
1: B war das mittellange, glaube ich, ne?
0: Nee, mittellang ist, die sind nicht mittellang.
1: Entweder ganz oder
0: sind
1: gar nicht.
0: Ein bisschen kurz mit extra EU-Verordnung. 15 bis 20 Zentimeter.
1: Ah, okay.
0: Da denkst du das nächste Mal an mich, wenn du mich siehst. Wenn du eine isst, meine ich.
1: Ja, das mache ich.
0: Okay, Max, ich wünsche dir alles Gute. Viel Erfolg für den Film.
1: Vielen Dank.
0: Ja, und alles Gute und ein schönes Leben. Und vielleicht sehen wir uns ja demnächst mal bei den nächsten großen Projekten. Ich würde mich freuen.
1: Ebenso. So
0: mach's
1: machen
0: gut.
1: Wir es. Vielen Dank.
0: Ciao.
1: Tschüss.
0: Das war Max von der Gröben, also der Graf Max von der Gröben, haben wir gerade gehört. Ganz schön anständig, ne? Habe ich nicht zu viel versprochen. Ist übrigens ab sofort im Kino zu sehen mit seinem neuen Film Das gewisse Etwas. Und das ausführliche Interview mit Max, weil nämlich nie alles in die Sendung passt, so wie heute, findet ihr natürlich auf antennethüringen.de.
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0: Es ist gleich 5:30.
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2: Weinfest, Käsemarkt und eine Einladung, die wirklich süß klingt. Ihr Lieben, das Wochenende wird lecker. Jetzt ist Weinfestzeit und eines der traditionsreichsten steigt morgen auf dem Weinberg in Kartschen. Mit Buttenrennen, Weinbergführungen, Livemusik und der Thüringer Weinprinzessin Jasmin. Jasmin, für dich ist es ein Heimspiel und der erste große Auftritt. Du köpfst eine Sektflasche. Einmal zack.
3: Genau. Ja, also ich habe die Sektflasche in der Hand vom Thüringer Weingut und habe ein Säbel in der

0: Schaf, Ziege, Kuh und es gibt auch andere Leckereien. Unbedingt probieren das Bauernhofeis aus der Rhön. Dazu ist das Museumsdorf auch geöffnet. Sonntag von 10 bis 17 Uhr, Thüringer Freilichtmuseum Hohenfelden. Und die süßeste Einladung für morgen, die kommt aus Ilmenau.
1: Hey Leute, im Kindergarten Kitte Kollwitz.
2: Ist Kinder- und Familientag. Was gibt's denn da Schönes?
1: Glitzer-Tattoos. Ganz viel zum Spielen.
2: Kommt vorbei. Wir freuen uns auf euch. Tschüssi.
0: Tschüssi. Und euch allen ein schönes Wochenende.
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4: Und jetzt das Antenne Thüringen Wetter. Eben kam ein Kollege rein, der sagte, Sina, es ist Surferwetter. Weil wir ja in Thüringen sind, ne? Es ist das Erste, was einem einfällt. Surferwetter, weil es ist warm und windig. Das heißt, wenn du reinfällst und ins Wasser fällst und kommst wieder raus, frierst du nicht.
5: Und der Wind, der macht Wellen, deshalb.
4: Ja, genau. Ne? Ja. Ja, der Surfer. Also es ist wirklich so, ne? Es bleibt schön warm heute und windig und heute Nacht kommt dann der Regen dazu. Aber das Wochenende bleibt dann trocken. Das ist schon mal gebongt. 20 bis 23 Grad und am Montag wieder bis 28 Grad. Antenne Thüringen, der schnellste Verkehrsservice. 2 Minuten nach 5:30 A4 Richtung Dresden zwischen Jena-Göschwitz und Jena-Zentrum. Stau in einer Baustelle. Hier staut sich's momentan bis in den Jagdbergtunnel. A4 Richtung Dresden zwischen Hohenstein-Ernsthal und Wüstenbrand. Eine Metallplatte liegt hier auf der rechten Spur. Und die Gegenrichtung A4 Richtung Frankfurt zwischen Hohenstein-Ernsthal und Glauchau-Ost. Vorsicht bitte, hier liegen Spanngurte auf der Fahrbahn. A38 Richtung Leipzig zwischen Bleicherode und Großwechslungen. 1 Kilometer Stau, hier dauert es eine Viertelstunde länger. A38 Richtung Leipzig zwischen Großwechslungen und Nordhausen-West. Eine Vollsperrung, hier ist ein Unfall mit einem LKW passiert. Und B4 zwischen Gebelsee und dem Andeslebener Kreuz, ein kaputter LKW. Und die Blitze jetzt von Madeleine.
5: Da steht immer noch einer auf der B7 Lützendorfer Gut Richtung Gaberndorf und in Gera in der Stadtroder Straße stadtauswärts.
4: Du hast heute nicht viel zu tun. Und wenn ihr noch was gesehen habt, Staus oder Blitzer, sagt's uns. Wir sagen es gerne weiter. Eine Nummer für alles. 0800 3x5 2550.
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5: Nicht viel zu tun, dann verspreche ich mich nicht so viel.
4: Das ist immer, schon wieder los. Komm, wir machen weiter. Nicht, dass hier noch was passiert.
5: New Religion ist.

0: mega.
1: Madeleine kann nicht anders.
0: Nee, also der ist echt.
1: Wenn sie
0: toll.
1: Nicht moderiert, singt sie am liebsten.
0: So.
1: So, und ich, diese Woche lohnt sich's wirklich. Ich habe nämlich beschlossen, immer so Ende der Woche mal so zu gucken, was es denn für gute Nachrichten aus Thüringen gab. Und ich habe drei schöne Nachrichten gefunden. Nummer eins. Goldhelm-Nuss-Nougat-Creme besiegt Nutella. Da freuen wir uns doch, oder?
0: Da freuen wir uns sehr.
1: Ja, nicht im Preis, ist klar, aber
0: aber
1: in der Qualität und im Geschmack. Und das ist doch das, was zählt. Bei uns gab es das früher eh nur sonntags. Insofern, man muss sich's einteilen. Die zweite gute Nachricht diese Woche aus Thüringen. Das erste Brückenteil am Schmidtstädter Knoten steht.
0: Ah. Und man kommt tatsächlich auch wieder, in die eine Richtung kann man wieder durchfahren.
1: Was meinst du mit die eine Richtung? Was meinst du?
0: Also nicht durch die Brücke durch, sondern
1: eine
0: parallel.
1: Brücke vorbei.
0: Parallel,
1: ach so,
0: genau.
1: Weimarer Straße Richtung Bahnhof oder so heißt
0: ja,
1: das dann.
0: Genau.
1: Ja, genau.
0: Am Bahnhof
1: gleich.
0: Vorbei kann man fahren. Ja,
1: das geht wieder.
0: Cool.
1: Das ging nämlich neulich auch nicht. Da habe ich gedacht, man darf eigentlich nie wieder nach Erfurt fahren. Jetzt geht's wieder. So, und die dritte gute Nachricht. Die Apfelernte hat begonnen, also die von den Herbstsorten. Kennst du eine Herbstsorte, eine Apfelherbstsorte?
0: Nein.
1: Ja, sag mal. Im Alter kennt man das nicht. Brayburn zum Beispiel.
0: Brayburn.
1: Oder auch Gala-Äpfel.
0: Ja, oh, Gala-Äpfel kenne ich.
1: Kennst du das
0: aber
1: in späten Apfelsorten?
0: Meine andere Frage wäre, bringst du dann nächste Woche einen Apfelkuchen mit?
1: Nein, natürlich nicht. Sehe ich so aus, als würde ich backen für dich.
0: Schade.
1: In Tieftal beginnt übrigens die Apfelernte. Merkt es euch schon mal nicht dieses Wochenende, sondern ab Montag selbst Pflücker zahlen pro Kilo nur 1,50. Dann merkst du erst mal, was die im Supermarkt draufhauen. Mehr als das Doppelte. Hammer. Aber trotzdem nur pflückt man selbst.
0: Bitte was? Dann pflückt man selbst.
1: Genau.
0: Und danach gibt es einen Apfelkuchen.
1: Von dir.
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0: Ich bin so froh, dass man sie wiedererkennt. Julia ist da. Sie übernimmt ab 18 Uhr. Und sie hat die Haarfarbe nicht gewechselt wie letzte Woche.
1: Nein.
0: Gar nicht erkannt.
2: Ja,
0: schön.
2: Das ist gut, ne? Überraschung. Ja.
0: Wie geht's dir?
2: Mir geht's super.
0: Ja. Ja. Also Freitag die letzte Schicht zu haben, ist ja nicht. Das ist für Anfänger, gell?
2: Ja, ist schön, ne? Also ja. Ich meine, wir gleiten so ganz entspannt ins Wochenende rein. Schöne Themen mit dabei heute.
0: Was hast du denn?
2: Na, Fußball. Wir schauen auf Fußball heute.
0: Kennst du dich etwa aus mit Fußball?
2: Nee, aber ich
0: du auch nicht.
2: Lerne es.
0: Das ist ja super.
2: Oh, aber ich habe ja den Kim dabei. Kim kennt sich auch.
0: Ach so, natürlich.
1: Ja, Kim ist da.
2: Komm. Und frische Songs gibt's auch noch.
1: Mhm. Ja. Also es liegt nicht an der Haarfarbe. Wir haben ja hier zwei Blondinen und einen Brownie.
0: Und sie hat auch keine Ahnung vom Fußball.
2: Nein,
0: wunderbar. Kinder, ich muss euch was erzählen. Letztes Wochenende passiert. Ich gehe nie wieder zu einem Nachbarschaftsfest. Ich gehe zum Nachbarschaftsfest.
2: Ja. Ja.
0: Man trifft sich da, man erzählt. Und ich nenne sie einfach mal Frau Müller. Frau Müller ist über 80. Mhm. Ne? Die saß da so da und wollte wissen, was bei uns im Haus los ist, ne? Weil sie das nicht so gut kennt. Auch in der Straße. Und dann habe ich gesagt, Frau Müller, was ist bei Ihnen los? So hat sie so ein bisschen erzählt. Und erzählte und erzählte und erzählte und sagte sie jetzt zum Schluss, ja, und Sie bekommen ein Baby. Ich sage, um Gottes Willen. Da habe ich einmal Luft geholt, verstehst du? Einmal Luft geholt.
2: Nein.
0: Ja. Und da stand ich wahrscheinlich im Profil und da hat sie gesagt, Frau Peschke, Sie bekommen ein Baby.
1: Das
0: guckst du nicht schlecht, oder?
1: Ja, wollen wir nicht, drehst doch um. Nimm es ein bisschen positiv. Das könnte doch auch ein Kompliment gewesen sein.
0: Was soll ich denn da positiv nehmen? Was denn für ein Kompliment?
1: Ja, dass du jetzt noch schwanger bist.
2: Ja, vielleicht, du strahlst so.
1: Ja.
2: Mhm. Dieser Glow.
0: Ja. Ich weiß schon, was ihr denkt. Das geht schon seit Ewigkeiten nicht mehr. So, sowas erlebt man in Thüringen am Wochenende, wenn die Gesprächspartner etwas älter sind und die dann sagen, scheißegal, jetzt haust es einfach raus. Ja, ich habe damit zu kämpfen gehabt, bis Montag früh, dann ging es wieder. Ich wünsche euch ein schönes Wochenende.
1: Nachbarschaftsfest.
0: Genau. Also.
1: So machen wir's.
0: Echt? Ich halte nur noch die Luft an.
1: Oder so ein Kleid, das einfach nur weit ist.

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8: Ich bin Thomas Bleskin. Nach mehreren Attacken auf die Stromversorgung in dieser Woche gibt es weitere Verdachtsfälle. In Nordrhein-Westfalen wurden erneut zwei Umspannwerke überprüft. Außerdem ist ein Bekennerschreiben aufgetaucht. Nach einem Brandanschlag nahe Münchner Rüstungsunternehmen sitzen unterdessen zwei Tatverdächtige in Untersuchungshaft. Ihnen wird Sachbeschädigung und versuchte Brandstiftung vorgeworfen.
9: Die Tatverdächtigen, eine 28-jährige Bulgarin und ein 10 Jahre älterer Bulgare, sollen aus einem Auto heraus Brandsätze auf die bayerischen Rüstungsfirmen geworfen haben. Großer Schaden entstand nicht. Die Ermittler gehen von einem politischen Motiv aus, weil die angegriffenen Firmen auch ukrainische Streitkräfte beliefern. Die Angriffe der letzten Tage auf Stromanlagen in Deutschland reklamiert ein einzelner 48-Jähriger in Bekennerschreiben für sich. Die Polizei prüft aber noch, ob es sich um einen Tatverdächtigen oder einen Trittbrettfahrer handelt. Ronny Thorau, Redaktion.
8: Der verschärfte Sparkurs bei VW wird auch in Deutschland zu spüren sein. Das neue Sparpaket betrifft laut Niedersachsens Ministerpräsident Lies wohl etwa 25.000 Stellen in Deutschland. Das wäre ungefähr die Hälfte des von Volkswagen angepeilten Abbaus von rund 50.000 weiteren Stellen, sagte der SPD-Politiker.
10: Es sollen keine Werke geschlossen werden, betont Lies, das sei auch nicht vereinbart worden. Aber die Unternehmensstandorte müssten schlanker, effizienter und schneller werden. Und zwar nicht nur bei VW allein, sondern bei allen 170 Gesellschaften des Konzerns. An den deutschen Standorten sollte vor allem die Wettbewerbsfähigkeit verbessert werden. Das gelte insbesondere für Emden, Hannover, Zwickau und Neckarsulm. Thomas Thonfeld, Berlin.
8: Ein Großteil der zerfallenden Thüringer BSW-Fraktion will die Landesregierung von CDU-Ministerpräsident Mario Vogt weiter unterstützen. Nach einer Austrittswelle gehören nur noch zwei Abgeordnete der Partei an. Über den Fortbestand der Fraktion soll kommende Woche entschieden werden. Zugleich kündigte der gesamte geschäftsführende BSW-Landesvorstand seinen Rücktritt an. Eine russische Drohne hat das Hauptgebäude des ukrainischen Geheimdienstes SBU im Zentrum von Kiew angegriffen. Nach Angaben von Präsident Zelensky zielte sie direkt auf das Arbeitszimmer des SBU-Chefs. Mindestens 5 Menschen wurden verletzt. Zelensky wies den Geheimdienst an, auf den Angriff nach seinen Worten spiegelbildlich zu reagieren.
11: Antenne Thüringen, das Wetter. Wir schauen auf die Nacht. Da gibt's ein paar Schauer. Es bleibt bewölkt und mild mit 13 Grad. Morgen ein bisschen mehr Sonne dabei, sonst wolkig und am Nachmittag auch wieder Regen und Gewitter mit bis zu 27 Grad. Ja, und ansonsten wird's auch ein bisschen kühler. Sonntag 24 Grad, aber der schönste Tag, da bleibt's auf jeden Fall trocken.
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11: 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A4 Richtung Dresden zwischen Jena-Göschwitz und Jena-Zentrum. Stau in der Baustelle. A4 Richtung Dresden zwischen Hohenstein-Ernsttal und Wüstenbrand. Eine Metallplatte auf der rechten Spur. A38 Richtung Leipzig zwischen Großwechslungen und Nordhausen-West. Unfall mit einem LKW und ihr werdet hier an der Unfallstelle vorbeigeführt. Und A73 in Richtung Suhl zwischen Ebensfeld und Bad Staffelstein bitte aufpassen. Gegenstände auf der Fahrbahn, kaputter LKW, der den Standstreifen blockiert und Vorsicht bitte auch, es sind Personen auf der Fahrbahn unterwegs. Die Blitze, B7 Lützendorfer, gut Richtung Gaberndorf. Und in Gera, Stadtroder Straße, stadtauswärts wird geblitzt aus dem weißen Caddy raus. Habt ihr auch noch was gesehen? Eine Nummer für alles, WhatsApp, Verkehr und mehr. 0800 3x die 5 2550. Danke euch.
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11: Und wir starten rein ins Wochenende. Ich freue mich, dass ihr mit am Start seid. Und wir checken heute neue Musik von Miley Cyrus. Da gibt's einen ordentlichen Imagewechsel. Und wir schauen auch zum Fußball. Die zweite Runde im Thüringer Vereinspokal beginnt. Mit Rot-Weiß Erfurt spielt einer der Top-Favoriten beim Underdog, Grün-Weiß Simmerode. Anstoß auf dem Sportplatz am Pfingstrasen ist 18.30 Uhr. Unser Kim Wenzel verfolgt das für uns. Und hier für euch jetzt auf Antenne Thüringen, BTS mit Swim. Und damit schönen Freitag. Ja.

0: Ihr hört Antenne Thüringen mit Julia. Euch einen schönen Abend. 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

0: Qui-Gon, One Republic, Chasing Paradise hier auf Antenne Thüringen mit Julia. 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
2: Luftballons vom Haus, fliegendes Blech und Kirmes bis tief in die Nacht. Das wird das Wochenende. Eltersburg hat seinen ersten Dorfflohmarkt. Dorfflohmärkte definitiv die schönsten Flohmärkte. Sonntag machen die Höfe auf. Die Luftballons zeigen, wo gestöbert werden darf. Und an der Scheune gibt's noch einen zentralen Flohmarkt mit den Thüringer Basics gegen Hunger und Durst. Erster Hofflohmarkt in Eltersburg, Weimarer Land, am Sonntag von 10 bis

0: fliegende Fetzen. Also da gibt keiner Gnade und es gibt nur ein durchgedrücktes Gaspedal.
1: Sag bloß, die Frauen sind härter als die Männer?
0: Ja, ist wohl wahr. Also das kann man echt so sagen. Da, ich weiß nicht, was da manchmal los ist, aber die Frauen geben ordentlich Gas.
1: Und Kevin, der hat die Rennleitung am Wochenende. Stockcar-Rennen morgen und Sonntag in Rittersdorf bei Kranichfeld. Und es ist Kirmeswochenende in Nöder mit meinem Kollegen Björn. Björn, du machst heute Abend wieder den Floor voll.
2: Ich hoffe es doch, das klappt. Das hat bis jetzt immer ganz gut funktioniert. Nöder ist immer so eine meiner Lieblingskirmessen hier in Thüringen, weil da auch so das ganze Team so richtig gut zusammenhält. Und ich bin heute auch nicht alleine da. Der Schuster ist mit dabei als DJ und auch DJ Gießkanne. Wir wechseln uns da ein bisschen ab und bringen ganz, ganz viel gute Laune mit für den ganzen Abend heute und ich freue mich drauf.
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4: Und hier ist das Wetter auf Antenne Thüringen. Es bleibt windig bis zur Nacht. Es bleibt wolkig. Später kann es auch wieder regnen und gewittern bei bis zu 11 Grad. Morgen wird's schöner. Mehr Sonne. Es bleibt trocken. Der Wind bläst aber weiter und dazu gibt's 18 bis 23 Grad. 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Auf der A4 Richtung Dresden zwischen Jena-Göschwitz und Jena-Zentrum bitte aufpassen. Stau in der Baustelle. A4 Richtung Dresden zwischen Hohenstein-Ernsttal und Wüstenbrand. Eine Metallplatte liegt auf der rechten Spur. A9 Richtung Berlin zwischen Bad Benneck-Himmelkron und Marktschorgast. Standstreifen durch einen kaputten LKW blockiert. A9 Richtung München zwischen Schleiz und Bad Lobenstein. Kaputtes Auto auf dem Standstreifen. A38 in Richtung Leipzig zwischen Großwechsungen und Nordhausen-West. Nach einem Unfall wird der Verkehr hier an der Unfallstelle vorbeigeführt. Und wir haben noch die A73 Richtung Suhl zwischen Ebensfeld und Bad Staffelstein. Kaputte LKW, der Standstreifen ist dicht. Blitzer habe ich noch einen für euch. B7 Lützendorfer gut Richtung Gaberndorf. Wenn ihr noch was seht, dann sagt gern Bescheid. Eine Nummer für alles, WhatsApp-Verkehr und mehr ist die 0800 3x5 2550. Dankeschön.
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1: Ja, jetzt noch mit Sommervibes. DJ Goja, Michiko. Ich bin's, Julia.

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13: Mit Andreas Halbreich, schön, dass ihr dabei seid und das sind die Themen. Heute ist das Fass beim Bündnis Sarah Wagenknecht Thüringen übergelaufen. Damit starten wir gleich. Ariana Grande macht Schluss und will sich erstmal aus allem rausnehmen. Auch andere Künstler machen das, das hört man immer wieder. Doch woran liegt das? Das klären wir gleich. Und ihr seid gerne mit dem Mountainbike unterwegs und sucht eine neue Herausforderung. Eine kleine Mutprobe vielleicht? Wo ihr die findet, hört ihr hier im Magazin auf Antenne Thüringen. Heute der große Knall bei der BSW in Thüringen. Bis auf zwei Leute haben die Abgeordneten der BSW-Fraktion heute Vormittag fast geschlossen die Partei verlassen. Darunter Digitalminister Steffen Schütz, Umweltminister Thilo Kummer und Vizeministerpräsidentin und Finanzministerin Katja Wolf.
14: Dieser Rücktritt fällt uns und auch mir im Besonderen nicht leicht. Wir waren und wir sind eigentlich noch vom Gründungskonsens des BSWs überzeugt. Aber wir müssen heute hier stehend feststellen, dass sich die Partei, dass sich die Bundespartei genau von diesem Gründungskonsens entfernt hat. Die letzten Tage haben deutlich gemacht und es schmerzlich zur Kenntnis genommen, dass es keinen gemeinsamen Weg mehr geben kann.
13: Der Streit mit der Bundespartei brodelte schon einige Wochen. Und Sarah Wagenknecht forderte, dass das Thüringer BSW die Regierung mit der CDU und SPD beenden soll. Hintergrund dafür war auch der aberkannte Doktortitel von Mario Vogt. Doch die Thüringer BSW steht zum Bündnis, wollen sich da auch nicht ständig reinquatschen lassen und tolerieren auch den Flirt von Sarah Wagenknecht mit den Rechtsextremen nicht. Doch was hat das für Auswirkungen auf die Landesregierung und die Regierungsfähigkeit? Die Parteispitzen sind überzeugt, dass sie weiter gemeinsam an einem Strang ziehen wollen. Ministerpräsident Mario Vogt will die bisherige Regierungskoalition fortsetzen.
15: Die Botschaft des Tages ist auch klar. Wir stehen gemeinsam verlässlich für eine Politik. Die Menschen im Land müssen sich keine Sorgen machen. Wir kümmern uns um die Themen, die ihr Leben betreffen. Und gemeinsam stehen wir auch persönlich dafür ein, dass Thüringen vorankommt. und wir gemeinschaftlich die Dinge anpacken, die es im Freistaat zu lösen gilt.
13: Ja, die Linke im Landtag sieht die Regierungskoalition allerdings als geplatzt an. Fraktionschef Christian Schaft hat klare Worte.
16: Na, wir erleben jetzt erstmal eine politische Krise, die die Menschen in Thüringen eigentlich gar nicht verdient haben. Und die Ursache ist, dass der Gründungskonsens des BSW einfach eine Lüge war. Man wollte alles anders machen und macht jetzt alles schlechter und legt damit der AfD aber auch den Ball auf den Elfmeterpunkt. Und wir können, glaube ich, jetzt auch nach dem, was wir heute auch gehört haben, nicht einfach so zur Tagesordnung übergehen. Wir erwarten jetzt insbesondere von Mario Vogt eine Antwort darauf, wie seine Landesregierung im Thüringer Landtag eigentlich Mehrheiten bekommen will. Weil das ist unklar, weil ein Koalitionspartner ist faktisch heute ausgetreten mit dem BSW. Und allein das Bekenntnis, was jetzt abgegeben wurde, reicht nicht. Denn der Koalitionsvertrag wurde nicht allein zwischen Personen, sondern zwischen drei Parteien geschlossen.
13: Die AfD sieht im Tag heute ihre Pläne bestätigt, die Auflösung des Landtags zu beantragen und den Weg für Neuwahlen freizumachen. Wie es jetzt mit der BSW-Fraktion weitergeht, das entscheidet sich am Montag. Bei der Fraktionssitzung wird wohl auch die Frage auf den Tisch kommen, ob die Fraktion sich in Zukunft unter einem neuen Namen präsentieren wird. Ariana Grande hat sich von ihren Fans verabschiedet. Die US-Musikerin legt nach ihrem Auftritt in London eine Bühnenpause ein und verabschiedet sich aus der Öffentlichkeit. Und damit ist sie nicht alleine. Warum ziehen sich Musikstars eigentlich zurück? Thomas Bremser aus der Antenne Thüringen Redaktion. Warum zieht sich Ariana Grande denn zurück und was macht sie jetzt?
17: Ja, sie ist es einfach leid, ständig beurteilt und kritisiert zu werden von allen, sagt sie. Darum will sie sich erstmal ins Private zurückziehen. Grande wird in sozialen Medien oft als zu dünn beurteilt, das hat sie schon früher kritisiert, aber jetzt ist es ihr vermutlich zu viel geworden. Ihre Entscheidung sei nicht spontan gefallen, sondern sei länger geplant gewesen. Wann sie wieder öffentlich auftreten wird, ist offen, aber sie ist ja auch als Schauspielerin aktiv wie Mega-Hit Wicked, eventuell fokussiert sie sich erstmal darauf.
13: Jetzt steht Ariana Grande mit ihrem Rückzug nicht alleine, auch um andere Superstars ist es ja rar geworden.
17: Ja, Justin Bieber hat vor 4 Jahren seine Welttournee abgesagt und zog sich weitgehend aus der Öffentlichkeit zurück. Im letzten Jahr hat er ein Album rausgebracht, auch beim WM-Finale ist er ja kurz aufgetreten. Ein richtiges Konzert hat er aber nicht mehr gespielt. Céline Dion war gesundheitlich schwer angeschlagen, hatte Muskelkrämpfe und hat lange keine Konzerte gegeben. Bald ist es aber soweit, 10 Konzerte stehen in Paris an.
13: Ja, auch deutsche Musikstars gehen ja einen ähnlichen Schritt. Warum legen denn die eine Bühnenpause ein?
17: Ja, bekanntestes Beispiel ist vermutlich Lena Meyer-Landrut. Die ist seit über 2 Jahren verschollen für ihre Fans. Kein Auftritt, keine Beiträge in sozialen Medien. Gründe hat sie dafür nicht genannt. Max Giesinger hat auch eine Bühnenpause angekündigt, 10 Jahre im Geschäft. Das mache ihm wahnsinnig Spaß.
18: Aber ich habe jetzt auch einfach irgendwie das Bedürfnis, da mal ein Jahr was anderes zu machen, rumzureisen, wieder mehr Zeit für die Familie zu haben, Hobbys nachzugehen, einfach mal aus dieser Bubble rauskommen und dann wieder so mit voller Energie wieder einsteigen.
17: In 3 Wochen gibt Max Giesinger sein vorerst letztes Konzert.
13: Ja, diesen Schritt hat Ariana Grande, wie gesagt, ja schon gemacht bei ihrem letzten Konzert. Und das war ganz emotional. Mit einem Mountainbike düsen ja viele rum, ich übrigens auch. Und in der Stadt ist das so die Soft-Variante, aber im Gelände, da sieht es schon wieder ganz anders aus. Da braucht man schon ein bisschen Geschick und Mut. Für alle, die eine Herausforderung lieben, tragt euch den 3. Oktober ein. Da gibt es nämlich das City Downhill in Pößneck. Ein Rennen mit dem Mountainbike und die Strecke ist 1,4 Kilometer lang. Meine Kollegin Madeleine Rausch hat mit Dirk Geilsdorf gesprochen. Er ist im Vorstand beim MSC Pößneck und organisiert auch das City Downhill in Pößneck mit.
19: Downhill fahren allgemein ist ein Mountainbike-Sport, der im Wald stattfindet. Oberbegriff ist den Berg runterfahren und das so schnell wie möglich. Diese Geschichte gibt es halt auch in der Stadt. Das nennt man dann Urban oder halt City Downhill.
20: Wie sieht ein Pößneck aus an dem Tag, wenn bei euch das City Downhill stattfindet?
19: Die Hälfte der Stadt ist gesperrt. Wir haben aufgrund unserer topografischen Lage den Vorteil, dass wir im Wald auf dem höchsten Punkt von Pößneck, das ist die Altenburg, das ist ein altes Zechsteinriff, ist auch einmalig so, ich glaube sogar auf der Welt, starten wir auf einem Naturflächendenkmal und gehen dann über mit den Fahrrädern durch Siedlungen durch und enden auf dem Altstadtplatz, auf dem sogenannten Platz des Buches, weil Pößneck ja auch ganz eng mit der Buchindustrie verbunden ist.
20: Da geht es dann darum, so schnell wie möglich zu sein, so coole Stunts wie möglich zu machen. Also ich bin jetzt ja keine Mountainbikerin, sondern ich habe gesehen, ihr baut ja dann auch da echt Zeug auf, oder?
19: Genau, also wir nutzen nicht nur das, was vorhanden ist, wie Treppen und Mauern. Wir stellen insgesamt 3 LKWs auf, von denen runtergesprungen werden muss. Die Fahrer müssen erst hochfahren, müssen runterspringen. Dann gibt es große Steilanliegerkurven, die aufgebaut werden. Die werden dann an die entsprechenden Stellen hingeliefert mit LKW. Das ist eigentlich so die größte Herausforderung, die Strecke dann an dem Tag, weil es ist nur eine Tagesveranstaltung. Normalerweise gehen solche Rennen über ein ganzes Wochenende. Dadurch, dass wir aber die Stadt sperren, können wir das nur an einem Tag machen.
20: Jetzt machen da nur Profis mit oder wer macht bei sowas mit?
19: Und wir bieten jetzt der breiten Masse, dem Bürger, die Möglichkeit, wer ambitioniert ist und sowas lebt und feiert, kann bei uns antreten. Ne? Also er zahlt eine Startgebühr, bekommt da auch ein schönes Paket noch von uns. Zum Schluss auch eine Medaille, eine ganz besondere aus Glas, gelasert. Wir wollen, dass die Leute Spaß haben, dass es auch eine familiäre Veranstaltung wird, weil ja gerade Mountainbikesport viele junge Leute begeistert, aber auch die Älteren abholen soll. Wir haben auch eine sogenannte Hype-Card. Die Hype-Card bedeutet, für die Leute, die ordentlich Lärm an der Strecke machen und die Leute anfeuern, die Leute begeistern, die bekommen von uns eine Karte und können sich davon ein Freigetränk holen. Denn, was wir noch nicht besprochen haben, die ganze Veranstaltung ist kostenlos. Man muss keinen Eintritt zahlen. Ne? Für uns ist es nur schön, wenn die angebotenen Speisen und Getränke bei uns verzehrt werden und konsumiert werden. Davon haben wir dann alle was.
13: Alle Infos holt ihr euch hier ab, citydownhill.de. Ich bin Andreas Heidenreich, ihr hört das Antenne Thüringen Magazin und jetzt die wichtigsten Meldungen des Tages von unseren Thüringen-Reportern.
1: So langsam ist was zu sehen vom neuen Stadtquartier ICE City in Erfurt. Der erste Rohbau steht, nach und nach soll hier ja in den nächsten Jahren unter anderem der DB Campus entstehen. Ein riesiges Schulungszentrum für Beschäftigte der Bahn. Heute gab es eine Baustellenbesichtigung unter anderem mit Oberbürgermeister Andreas Horn.
21: Also wir erleben hier heute einen ersten großen Meilenstein hin von einer Brachfläche hin zu einem neuen Stück Erfurt. Und für die Stadt ist das wirklich ein wichtiger Meilenstein auch, dass eine Brachfläche hin entwickelt wird mit den DP Campus, mit Nebengebäuden auch dazu, wo Arbeitsplätze auch entstehen und wo Menschen nach Erfurt kommen. Das ist ein ganz wichtiger Schritt für den Wirtschaftsstandort Erfurt und zeigt auch, dass die Landeshauptstadt lebens- und liebenswert ist und dass es sich lohnt, hier zu investieren.
1: Horn spricht von einem der größten Bauprojekte der letzten Jahrzehnte. Außer dem Schulungszentrum entstehen Veranstaltungsflächen, Grün- und Freizeitanlagen. Und Horn hofft, dass die ICE City auch weitere Unternehmen anlockt, der Stadt so noch mehr neuen Schwung gibt. Der schiefe Turm von Bad Frankenhausen, lange wurde er gebaut. Dieses Jahr so das Ziel, sollte er zum Besuchermagnet werden. Aber es kommen nicht so viele wie kalkuliert, sagt Bad Frankenhausens Bürgermeister Matthias Streetz.
22: Ja, erstmal nüchtern so die ersten Monate, ganz ehrlich, hätte ich auch persönlich mit mehr Besuchern gerechnet. Aber wir müssen jetzt allgemein das Marketing noch ein bisschen verstärken.
1: Dazu gehören auch Busreisen in die Stadt, die sollen auf die Beine gestellt werden, so der Bürgermeister.
22: Ich denke im Herbst erstmal, dass man die Reiseunternehmen nach Bad Frankenhausen einlädt, ne, denen das zeigt. Und die haben ja auch ihre Jahresplanung in der Hoffnung, dass man dann in 27 da noch mit aufgenommen wird, in Tagesreisen zumindest erstmal nach Bad Frankenhausen. Mit dem Ziel natürlich dann vielleicht auch mal 1, 2, 3 Tage Reisen anzubieten, da wir wie Panoramamuseum, Kyffhäuser, denken wir Barbarossa-Höhle, Goethe-Schokoladenmanufaktur etc. sehr viel zu bieten haben, wo man durchaus mal 3 Tage Urlaub machen kann.
1: Mit 80.000 Besuchern pro Jahr hat die Stadt geplant im neuen Erlebniszentrum am Schiefen Turm. Das darf nicht auch noch zum Zuschussgeschäft werden, so wie die Therme, sagt der Bürgermeister. Mehr Hilfe im Notfall gibt es jetzt in der Henneberg-Klinik in Hildburghausen. Dort ist eine Endoskopie-Rufbereitschaft eingerichtet worden. Die ist immer im Dienst, auch nachts, am Wochenende und außerhalb der normalen Dienstzeiten. Bei der Endoskopie werden mit einem biegsamen Schlauch, der mit einer Lichtquelle, einer kleinen Kamera und winzigen Spezialwerkzeugen ausgestattet ist, innere Organe untersucht. Wichtig ist das vor allem bei akuten Magen-, Darm- und Blutungsnotfällen. Dann zählt oft jede Minute. Untersuchungen können schneller laufen und wenn nötig auch direkte Eingriffe vorgenommen werden. Laut Klinik ist die Notfallversorgung in der Region dadurch verbessert worden. Und der neue Forstweg am Ringberg in Rula ist fertig. Er soll im Ernstfall Leben retten, denn er ist vor allem für Feuerwehr und Rettungskräfte gedacht. Sie sollen bei einem Waldbrand schnell ins Gebiet kommen. Holztransporte stehen dabei eher nicht im Mittelpunkt, sagt Ansgar Pape vom Thüringer Forstamt Mark Suhl. Um auf die Waldbrände schnell reagieren zu können, war außerdem im Lappengrund ein zusätzlicher Löschteich angelegt worden vor knapp 3 Jahren. Er ist eine weitere Wasserreserve für die Feuerwehr. Laut Forstamt Marxuhl wurde damit rund um Rula gezielt in den Schutz der Wälder investiert. Dazu gehört auch der Waldumbau. Viele frühere Nadelholzflächen wurden mit Laubholz aufgeforstet. Laubwald ist oft kühler und feuchter, das Waldbrandrisiko sinkt.
2: In Altenburg konnten jetzt noch kurz nach dem Beginn des neuen Schuljahres einige Schulbaustellen abgeschlossen werden. An der Dietrich-Bonhoeffer-Schule ist jetzt die neue Kantine fertig. Die Instandsetzung des Dachs soll nach den Herbstferien fertig werden und noch in diesem Monat beginnen Elektroarbeiten. Die Wilhelm-Busch-Schule und die Grundschule in der Platanenstraße haben in den Ferien neue moderne Heizungen bekommen. In der Grundschule stehen in den Herbstferien noch Maler- und Fliesenarbeiten an. Dafür geht's jetzt an der Gemeinschaftsschule Erich Meder erst so richtig los. Hier kommt ein Neubau hin und die alte Turnhalle wird umgebaut. Die Stadt Jena will sich besser auf die Folgen der Klimakrise vorbereiten und neue Grünflächen schaffen. Dafür soll jetzt eine Garagenanlage im Werikt Süd zurückgebaut werden. Die Stadt hatte die Anlage im letzten Jahr gekauft. Die meisten Garagen wurden schon seit Jahren nicht mehr genutzt, wodurch auch die Zufahrten schon teilweise überwachsen sind und sie in einem schlechten Zustand sind. Weil die Stadt für ihre Klimaanpassungsstrategie mehr versiegelte Flächen in Grünflächen umbauen will, um weniger Hitzequellen zu haben, wird die alte Garagenanlage jetzt abgerissen. So kann hier wieder ein natürlicher Lebensraum entstehen. Neben dem Hitzeschutz sollen hier auch zusätzliche natürliche Rückhaltestellen entstehen, die bei Hochwasser entlasten können.
13: Ihr hört Antenne Thüringen, das Magazin, und diese Themen werden am Wochenende wichtig. Der Thüringer Landtag lädt morgen unter dem Motto Antrag angenommen zum Tag der offenen Tür ein. Auf dem Domplatz startet der Christopher Street Day und am Sonntag kickt beim Thüringen-Pokal um 14 Uhr der SC 1903 Weimar gegen den FC Carl Zeiss Jena. Euch einen schönen Abend und ein schönes Wochenende.
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6: Ich bin Thomas Bleskin. Die Polizei hat laut NRW-Innenminister Herbert Reul das Fahrzeug des Verdächtigen für mehrere Sabotageaktionen gegen die deutsche Stromversorgung gestürmt. Der Zugriff sei in Niederzieher erfolgt, sagte Reul in Düsseldorf. Jetzt sei der Mann vermutlich zu Fuß unterwegs und werde nicht weit kommen. Zuvor hatten Reul und Bundesinnenminister Dobrindt eine Presseerklärung abgegeben, wo sie unter anderem von Klimaextremismus als möglichem Hintergrund der Taten sprachen.
7: Der Verfasser nennt als Motiv den Kampf gegen fossile Brennstoffe. Fakt ist, nicht die Stromerzeugung aus fossilen Brennstoffen ist ein Verbrechen, sondern kritische Infrastruktur angreifen ist ein Verbrechen. Wer solche Taten plant, ärgert nicht die da oben, sondern die kleinen Leute. Das Licht in den Wohnzimmern, die Lungenmaschinen auf der Intensivstation, die Ampel an der Kreuzung, das brauchen wir alle. Wer im Namen des Klimas Krankenhäuser vom Netz nimmt, rettet nichts. Ihr gefährdet Leben.
6: NRW-Innenminister Reul. Am kommenden Sonntag wird in Sachsen-Anhalt ein neuer Landtag gewählt. 2 Wochen später stehen Wahlen in Mecklenburg-Vorpommern und Berlin an. Im Wahlkampf gehören Wahlplakate zum Straßenbild. Wer sie allerdings beschmiert, besprüht, überklebt oder beschädigt, macht sie strafbar.
8: Es drohen bis zu 2 Jahre Gefängnis oder eine Geldstrafe. Je nach Aufschrift oder Schmiererei können weitere Straftaten dazukommen, beispielsweise Beleidigung oder Volksverhetzung. Wer ein Wahlplakat abmontiert und mitnimmt, kann sich außerdem wegen Diebstahls strafbar machen. Dafür drohen sogar bis zu 5 Jahre Gefängnis oder eine Geldstrafe. Laut einem Rechtsanwalt werden solche Fälle meist mit Geldstrafen geahndet. Wer Schäden an Wahlplakaten entdeckt, sollte sie fotografieren und bei der Polizei Anzeige erstatten. David Riemer, Nachrichtenredaktion.
6: Eine Hackergruppe hat nach Ablauf eines Ultimatums gestohlene Daten aus dem Berliner Landesnetz im Darknet veröffentlicht. Das Datenpaket umfasst nach Angaben der Erpresser rund 5,8 Terabyte. Gefordert worden waren 30 Bitcoin im Wert von rund 2 Millionen Euro. Der Berliner Senat hatte eine Zahlung abgelehnt. Eine russische Drohne hat das Hauptgebäude des ukrainischen Geheimdienstes SBU im Zentrum von Kiew angegriffen. Nach Angaben von Präsident Zelensky zielte sie direkt auf das Arbeitszimmer des SBU-Chefs. Mindestens 5 Menschen wurden verletzt. Zelensky wies den Geheimdienst an, auf den Angriff nach seinen Worten spiegelbildlich zu reagieren.
1: Antenne Thüringen, das Wetter und der Wind bläst ordentlich um die Ohren bis zur Nacht. Dazu gibt's dicke Wolken und später auch wieder Regen und Gewitter. Es kühlt ab auf 11 Grad. Der Samstag, der wird schöner. Es gibt mehr Sonne und der Wind, ja, der bleibt aber noch da mit 23 Grad.
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1: Antenne Thüringen, der schnellste Verkehrsservice. A4 Richtung Dresden zwischen Jena-Göschwitz und Jena-Zentrum. Vorsicht bitte, Stau hier in der Baustelle. A4 Richtung Dresden zwischen Hohenstein-Ernsthal und Wüstenbrand. Hier liegt eine Metallplatte auf der rechten Spur. A9 Richtung München zwischen Schleiz und Bad Lobenstein. Ein kaputtes Auto auf dem Standstreifen. A38 in Richtung Leipzig zwischen Großwexungen und Nordhausen West, ein Unfall mit LKW. Ihr werdet hier an der Unfallstelle vorbeigeführt. Und A73 in Richtung Suhl zwischen Ebensfeld und Bad Staffelstein, ein kaputter LKW, der Standstreifen ist dicht. Blitzer hab ich keine aktuell für euch. Wenn ihr was seht, sagt gern Bescheid. Ihr könnt einfach anrufen oder schickt ein WhatsApp durch. Eine Nummer für alles, WhatsApp Verkehr und mehr, ist die 0800 3x5 2550.
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10: Und dem Sommerhit 2026, Die Die, Shakira und

0: City Oaks. Brother hier auf Antenne Thüringen. Ich bin's, Julia. Hi. Und es ist Zeit für den Thüringen-Pokal. Rot-Weiß Erfurt muss in Siemerode ran. Favorit gegen den Underdog. Erste Halbzeit ist rum. Und Kim Wenzel, unser Sportchef, ist hier. Was gibt's denn Neues, Kim, nach der ersten Halbzeit?
1: Naja, die Siemerode, sie haben mir schon vor dem Spiel gesagt, also bitte, bitte, bitte, lieber Fußballgott, mach's nicht zweistellig. Naja, zur Halbzeit steht's 0-5 oder kurz vor Halbzeit 5, zumindest 0-5. Das wird schwierig für Siemerode, weil die zweite Hälfte, es sind nun mal Amateure, die trainieren zweimal maximal die Woche und Rot-Weiß-Profis, die haben danach ein bisschen mehr Saft und Kraft auch in der zweiten Hälfte. Also wenn die richtig Gas geben, dann wird's noch zweistellig. Aber Siemerode wird sich wehren in der zweiten Hälfte, bin ich mir sicher, damit es nicht zweistellig wird.
0: Ja, vielleicht so ein kleiner Ehrentreffer, ne?
1: Ja, das hätten sie verdient.
0: Hätten sie verdient. Alles klar, Kim, wir behalten es im Blick. Das geht nachher dann natürlich auch in die zweite Halbzeit und dann ist Kim wieder bei uns.
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0: 19:30 Uhr haben wir es gleich. Wir schauen aufs Wetter. Und wenn ihr heute noch feiern gehen wollt oder generell mal die Freunde besuchen, Windjacke wäre nicht schlecht. Schirm auch gut. Und irgendwas Warmes. Es kühlt nachts ab auf bis zu 11 Grad. Morgen wird es dann wieder schöner. Da gibt es mehr Sonne. Es bleibt aber windig mit bis zu 23 Grad. Antenne Thüringen, der schnellste Verkehrsservice mit der A4 Richtung Dresden zwischen Jena-Göschwitz und Jena-Zentrum. Stau in der Baustelle. Auf der A4 Richtung Dresden zwischen Hohenstein-Ernsttal und Wüstenbrand. Hier liegt eine Metallplatte auf der rechten Spur. Bitte aufpassen. A9 Richtung München zwischen Schleiz und Bad Lobenstein. Kaputtes Auto auf dem Standstreifen. A38 Richtung Leipzig zwischen Großwechslungen und Nordhausen-West. Unfall mit LKW. Ihr werdet hier an der Unfallstelle vorbeigeführt. A73 in Richtung Suhl zwischen Ebensfeld und Bad Staffelstein. Auch hier ein kaputter LKW. Standstreifen ist dicht. Und B7 kam eben noch rein. Jena zwischen Jena und Isserstedt. Momentan stockt's hier. Ihr braucht mehr als 10 Minuten länger. Viel Geduld wünsche ich euch. Und die Blitzer, ja, aktuell habe ich keine für euch. Wenn ihr was seht, sagt Bescheid. Hier ist eine Nummer für alles. WhatsApp, Verkehr und mehr. 0800 3x5 2550. Danke und eine gute Fahrt euch.
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9: Es ist 19.43 Uhr, Julia hier. Grüßt euch, schönen Abend. Irgendwo fehlt ja immer was, ne? In den Vereinen neue Schuhe, neue Trikots, neue Technik, Geräte zum Trainieren. Oder wenn es einfach mal nur die Kohle ist, um alle Vereinsmitglieder auf einen schönen Grillabend einladen zu können. Ja, an diese Kohle zu kommen ist normalerweise auch extrem schwer, ohne den Beitrag irgendwie explodieren zu lassen oder noch extra Geld einzusammeln. Und deshalb haben wir euch den Vereinsbooster rausgehauen. 2.500 Euro gab es in den letzten Tagen und 5 Vereine haben sich genau den geschnappt.
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9: Ja, mega und das hat ja auch geklappt. Und dann gab es aber auch noch die sich genau in den 60 Sekunden irgendwie verwählt haben.
13: Aber wir suchen doch gerade Mitglieder vom Feuerwehrverein Wehrenburg.
14: Ja, da habt ihr Pech gehabt.
9: Ja, auch so kann es gehen. Danke euch allen fürs Mitwachen. Und kommende Woche, ja, da gibt's schon die nächste Überraschung hier für euch.
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4: Ich bin Thomas Bleskin. Die Polizei hat in Nordrhein-Westfalen das Fahrzeug eines Mannes gestürmt, der mehrerer Sabotageaktionen gegen die Stromversorgung verdächtigt wird. Der 48-Jährige war nicht im Wagen und ist weiter auf der Flucht. In seiner Wohnung in Gevelsberg fanden Ermittler Sprengstoff. Zwei Bekennerschreiben gelten nach Angaben von NRW-Innenminister Reul als authentisch. Ob der Mann tatsächlich für die Taten verantwortlich ist, wird weiter geprüft. Eine russische Drohne hat das Hauptgebäude des ukrainischen Geheimdienstes SBU im Zentrum von Kiew angegriffen. Das teilte Präsident Zelensky auf Telegram mit.
5: Die Drohne zielte direkt auf das Arbeitszimmer des SBU-Leiters in diesem Gebäude, erklärte Präsident Zelensky bei Telegram. Er wies den Chef des Geheimdienstes SBU, Alexander Poklad, demnach an, spiegelbildlich auf den Angriff zu antworten. Das Militär werde diese Reaktion unterstützen. Laut der Stadtverwaltung wurden mehrere Menschen bei der Attacke verletzt. Katharina Schröder, Moskau.
4: Verkehrshunder müssen jetzt deutlich länger mit einem Bußgeldbescheid rechnen als bisher. Darauf weist der Automobilclub von Deutschland hin. Bislang waren Ordnungswidrigkeiten oft nach 3 Monaten schon verjährt. Seit dem Sommer kann der Bescheid nun deutlich später im Briefkasten landen.
6: Über Rot oder zu schnell gefahren, falsch geparkt oder mit dem Handy am Steuer erwischt worden. Das alles kann jetzt deutlich länger geahndet werden, nämlich 6 Monate statt 3. Und die Behörden können durch bestimmte Maßnahmen die Frist von vorne beginnen lassen. Bei technischen Verstößen gilt eine Frist von 2 Jahren. Der Automobilclub kritisiert das. Manche könnten sich nach so langer Zeit gar nicht mehr erinnern, wer das Auto gefahren ist. Man sollte jeden Bußgeldbescheid penibel prüfen, bevor man zahlt. Thomas Bremser, Redaktion.
4: Die EU-Grenzschutzagentur Frontex setzt im Ärmelkanal erstmals eigene Schiffe zur Seenotrettung von Migranten ein. Die Schiffe unterstützen französische Einsatzkräfte bei Rettungsaktionen vor der Küste. Frontex betont, es gehe nicht darum, Migranten auf See abzufangen. Im ersten Halbjahr ging die Zahl der Bootsüberfahrten nach Großbritannien nach britischen Angaben deutlich zurück.
7: Klare Empfehlung, wenn ihr jetzt vorm Kleiderschrank steht und überlegt, was ihr heute Nacht oder Abend anzieht. Windjacke und Schirm. Damit seid ihr bestens ausgerüstet. Es könnte auch sein, dass ihr vielleicht noch einen Kuschelpulli braucht. Es kühlt ab auf bis zu 11 Grad. Morgen wird sonniger. Der Wind zieht kaum noch durch und stört auch kaum. 23 Grad. Also das ist schon richtig schön noch.
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7: Antenne Thüringen, der schnellste Verkehrsservice. A4 Richtung Dresden zwischen Hohenstein-Ernsttal und Wüstenbrand. Bitte aufpassen, eine Metallplatte liegt auf der rechten Spur. Und A73 in Richtung Suhl zwischen Ebensfeld und Bad Staffelstein. Ein kaputter LKW blockiert hier den Standstreifen. Blitzer habe ich aktuell keine für euch, wenn ihr noch was seht. Hier ist eine Nummer für alles. WhatsApp-Verkehr und mehr 0800 3x5 2550. Gute Fahrt euch!
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7: Und das ist ein richtiger Gute-Laune-Song. Jetzt so zum Start ins Wochenende. Nico Santos hier für euch auf der

0: Das ist der Abend hier auf Antenne Thüringen mit Julia. Grüßt euch. Ja, wir sind am Pfingstrasen. Klingt erstmal romantisch. Dunkel ist es auch, aber es geht nicht um den Spaziergang. Nee, es geht um Fußball. Erfurt gegen Simmerode, Thüringer Vereinspokal. Kim Wenzel, unser Sportchef. Wie sieht's denn jetzt aus?
1: Also irgendwie ist es kurz vor Schluss oder es ist gerade
0: jetzt ist,
1: Schluss?
0: Es ist rum.
1: Es ist rum,
0: es
1: okay.
0: Ist rum.
1: Dann ist es beim nur 0-9 geblieben. Also Erfurt gewinnt 9-0, aber damit hat Simmerode zumindest ein Ziel erreicht. Sie haben gesagt, bitte, bitte nicht zweistellig. Und 0-9 ist ja nicht 0-10. Das heißt,
0: das Ziel erreicht auf jeden Fall.
1: Das Ziel für Simmerode zumindest erreicht, sich achtbar aus der Affäre ziehen. Ist natürlich schwierig für Amateure, die spielen, die trainieren zweimal die Woche, muss man ehrlich sagen.
0: Ja.
1: Aber 9-0 ist okay. Für Erfurt hat sich, Mühe gegeben, aber dann doch auch das recht locker als Trainingsspiel gesehen. 9-0. Die nächste Runde wird schwerer.
0: Ich wollte gerade sagen, also das war ja schon ein schönes Trainingsspiel für beide Seiten. Dann,
1: genau.
0: Ne? Wann ist das nächste Spiel, Erfurt?
1: Na, die spielen nächste Woche wieder Regionalliga, Punktspiele. Und dann wird ausgelost. Aber erstmal müssen die restlichen Partien ja alle gespielt sein, am Wochenende. Ah. Der Pokalverteidiger, der ist dann am Sonntag dran. Hier bei uns, hier in Weimar, beim SC 03 spielt der FC Carl Zeiss Jena. Also das ist auch ein nettes Spiel in der Kulturstadt. Da gibt es Kultur, Fußball. Und dann werden wir sehen, wer am Montag im Lostopf noch drin liegt.
0: Ich bin auch gespannt. So, jetzt hast du erstmal ausruhen. Auch für die Jungs vom Rot-Weiß Erfurt gibt es jetzt erstmal Wochenende.

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0: Lady Gaga, Alejandro, hier bei Antenne Thüringen. Lass uns mal das Wetter checken. Also, Empfehlung, Windjacke, Schirm, Kuschelpulli. Das empfehle ich euch für heute Nacht. 11 Grad sind's durchschnittlich, Gewitter sind örtlich auch mit dabei. Da dann natürlich mit dem Schirm bitte aufpassen. Morgen wird's schöner. Es gibt mehr Sonne, der Wind zieht noch durch, aber der stört kaum, denn die Temperaturen klettern auf bis zu 23 Grad. Antenne Thüringen, der schnellste Verkehrsservice. Mit der A72 in Richtung Chemnitz solltet ihr auf dem Weg dahin sein. Bitte Vorsicht, zwischen Geithain und Rochlitz ist die Straße nach einem Unfall voll gesperrt. Blitzer habe ich momentan auch keine für euch. Das ist super zum Start ins Wochenende. Wenn ihr euch alle Meldungen aber nochmal aufs Handy packen wollt, schickt eine WhatsApp mit dem Hashtag Verkehr an 0800 3x die 5 2550.
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5: Das ist der Freitag auf Antenne Thüringen. Vom süßen Disney-Kinderstar zur rebellischen Popkünstlerin. Mal sexy, hin und wieder vielleicht auch mal ein bisschen drüber. Also Miley Cyrus, die hat schon wirklich einen Haufen krasser Imagewechsel durch. Jetzt kommt der nächste und ich muss sagen, der gefällt mir so richtig. Julia hier für euch. Am 18. September haut Miley Cyrus ihr neues Album raus. Da nicht mehr unter Miley Cyrus, jetzt ist sie halt, ja, nur noch Miley. Bass Persuades heißt das Album, also genau wie der erste Song, den sie heute veröffentlicht hat, und der verspricht nicht nur Bass, also Bass, der liefert auch, und das ist der perfekte Sound zum Start ins Wochenende. Gibt's jetzt hier für euch auf Antenne Thüringen. Let's go.

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6: Ich bin Thomas Bleskin. Die Polizei hat laut NRW-Innenminister Herbert Reul das Fahrzeug des Verdächtigen für mehrere Sabotageaktionen gegen die deutsche Stromversorgung gestürmt. Der Zugriff sei in Niederzier erfolgt, sagte Reul in Düsseldorf. Jetzt sei der Mann vermutlich zu Fuß unterwegs und werde nicht weit kommen. Zuvor hatten Reul und Bundesinnenminister Dobrindt eine Presseerklärung abgegeben, wo sie unter anderem von Klimaextremismus als möglichem Hintergrund der Taten sprachen.
7: Der Verfasser nennt als Motiv den Kampf gegen fossile Brennstoffe. Fakt ist, nicht die Stromerzeugung aus fossilen Brennstoffen ist ein Verbrechen, sondern kritische Infrastruktur angreifen ist ein Verbrechen. Wer solche Taten plant, ärgert nicht die da oben, sondern die kleinen Leute. Das Licht in den Wohnzimmern, die Lungenmaschinen auf der Intensivstation, die Ampel an der Kreuzung, das brauchen wir alle. Wer im Namen des Klimas Krankenhäuser vom Netz nimmt, rettet nichts. Ihr gefährdet Leben.
6: NRW-Innenminister Reul. Am kommenden Sonntag wird in Sachsen-Anhalt ein neuer Landtag gewählt. 2 Wochen später stehen Wahlen in Mecklenburg-Vorpommern und Berlin an. Im Wahlkampf gehören Wahlplakate zum Straßenbild. Wer sie allerdings beschmiert, besprüht, überklebt oder beschädigt, macht sie strafbar.
8: Es drohen bis zu 2 Jahre Gefängnis oder eine Geldstrafe. Je nach Aufschrift oder Schmiererei können weitere Straftaten dazukommen, beispielsweise Beleidigung oder Volksverhetzung. Wer ein Wahlplakat abmontiert und mitnimmt, kann sich außerdem wegen Diebstahls strafbar machen. Dafür drohen sogar bis zu 5 Jahre Gefängnis oder eine Geldstrafe. Laut einem Rechtsanwalt werden solche Fälle meist mit Geldstrafen geahndet. Wer Schäden an Wahlplakaten entdeckt, sollte sie fotografieren und bei der Polizei Anzeige erstatten. David Riemer, Nachrichtenredaktion.
6: Eine Hackergruppe hat nach Ablauf eines Ultimatums gestohlene Daten aus dem Berliner Landesnetz im Darknet veröffentlicht. Das Datenpaket umfasst nach Angaben der Erpresser rund 5,8 Terabyte. Gefordert worden waren 30 Bitcoin im Wert von rund 2 Millionen Euro. Der Berliner Senat hatte eine Zahlung abgelehnt. Eine russische Drohne hat das Hauptgebäude des ukrainischen Geheimdienstes SBU im Zentrum von Kiew angegriffen. Nach Angaben von Präsident Zelensky zielte sie direkt auf das Arbeitszimmer des SBU-Chefs. Mindestens 5 Menschen wurden verletzt. Zelensky wies den Geheimdienst an, auf den Angriff nach seinen Worten spiegelbildlich zu reagieren.
9: Bis zur Nacht bleibt's windig, wolkig und später kann's auch wieder regnen und gewittern bei bis zu 11 Grad. Morgen wird's schöner, mehr Sonne, es bleibt trocken, der Wind bläst weiter und dazu 18 bis 23 Grad.
10: Antenne Thüringen, der schnellste Verkehrsservice mit KI. Auf der A4 Richtung Dresden liegen zwischen Erfurt Ost und Erfurt Fieselbach Reifenteile auf dem rechten Fahrstreifen und dem Standstreifen. Die A72 Richtung Chemnitz ist zwischen Geithain und Rochlitz nach einem Unfall gesperrt. In Leinefelde ist der Ulmenweg ab dem Abzweig Südstraße gesperrt. Grund ist die Sanierung der Straßenoberfläche. Eine Umleitung ist ausgeschildert. Wir wünschen eine gute Fahrt.
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0: Bis heute Nacht bleibt es stürmisch, dazu viele Wolken, später auch wieder Schauer und Gewitter möglich bei maximal 11 Grad. Morgen dann freundlicher, mehr Sonne und überwiegend trockenes Wetter. Der Wind bleibt allerdings, dafür geht's rauf auf 18 bis 23 Grad.
1: Antenne Thüringen, der schnellste Verkehrsservice mit KI. Auf der A4 Richtung Dresden, zwischen Erfurt Ost und Erfurt Fieselbach liegen Reifenteile auf dem rechten Fahrstreifen und dem Standstreifen. A72 Richtung Chemnitz, zwischen Geithain und Rochlitz ist nach einem Unfall gesperrt. Leinefelde, der Ulmenweg ist ab dem Abzweig Südstraße wegen der Sanierung der Straßenoberfläche gesperrt. Eine Umleitung ist ausgeschildert. Wir wünschen eine gute Fahrt.
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6: Ich bin Ursula Winkler. Die Polizei fahndet mit Hochdruck nach einem Mann, der Sabotageaktionen gegen das deutsche Stromnetz verübt haben soll. Nachdem Beamte in seiner Wohnung in Gevelsberg Sprengstoff gefunden hatten, stürmte ein Spezialeinsatzkommando am Nachmittag im rund 100 Kilometer entfernten Niederzier in einem Wald einen Lastwagen.
7: Der Mann war nicht in dem gestürmten Lastwagen, den der 48-Jährige anscheinend zu einem Wohnmobil umgebaut hatte. Möglicherweise ist er jetzt zu Fuß unterwegs, so NRW-Innenminister Reul. Er und Bundesinnenminister Dobrindt sprachen zunächst von einem Einzeltäter und von Klimaextremismus. Es sei aber nicht auszuschließen, dass der Mann doch noch Helfer hatte oder Verbindungen ins Ausland. Auch angesichts der vielen verschiedenen Angriffsorte auf Stromeinrichtungen. Und unklar ist auch, warum der Mann in Bekennerschreiben seinen Namen und seine Wohnadresse angab. René Tochau, Nachrichtenredaktion.
6: Im Zusammenhang mit Angriffen auf die Stromversorgung hat die Polizei auch in Sachsen mehrere verdächtige Vorrichtungen gefunden. Nach Angaben von Innenminister Schuster wurden an 2 Fundorten insgesamt 4 Objekte gesichert, die nun entschärft werden sollen. Hinweise darauf kamen aus einem Bekennerschreiben. Die Fundorte liegen nördlich von Bautzen. Zuvor hatte es bereits Sabotageversuche in Brandenburg und Nordrhein-Westfalen gegeben. Die EU-Grenzschutzagentur Frontex ist den meisten wohl eher als Ablocker von Migranten bekannt. Jetzt setzt Frontex im Ärmelkanal erstmals eigene Schiffe zur Seenotrettung von Migranten ein.
8: Die Aufgabe der von Frontex gestellten Schiffe wird es sein, französische Rettungsschiffe zu unterstützen, die Migranten helfen, wenn sie bei der Überfahrt nach Großbritannien in Seenot geraten. Anders als bei anderen Frontex-Einsätzen geht es also nicht um Migranten, die in die EU einreisen wollen, sondern um solche, deren Ziel ausdrücklich Großbritannien ist. Auf Bitten von London geht Frankreich zwar gegen Schleuser an seiner Küste vor. Den in großer Zahl auf Schlauchboote gepferchten Migranten aber bieten französische Schiffe Hilfe an, wenn sie in Not geraten. Michael Evers, Paris.
6: Nach dem Streit um politische Äußerungen beim Glücksgefühle-Festival erlebt Alphaville's Forever Young ein kleines Comeback. Mehrere Künstler spielten den Song auf dem Hockenheimring, nachdem Alphaville zunächst ausgeladen und später wieder eingeladen worden war. Auslöser war die Bitte der Veranstalter, auf politische Botschaften zu verzichten. Mitveranstalter Markus Krampe bezeichnete die Ausladung inzwischen als Fehler.
9: Der Wind macht heute weiter Druck. Dazu ist es meist wolkig und in der Nacht kommen örtlich Regen und Gewitter dazu, bei höchstens 11 Grad. Morgen sieht's besser aus. Die Sonne zeigt sich öfter. Es bleibt überwiegend trocken, aber windig. Dazu 18 bis 23 Grad.
10: Antenne Thüringen, der schnellste Verkehrsservice mit KI. Auf der A4 Richtung Dresden liegt zwischen Erfurt Ost und Erfurt Fieselbach Reifenteile auf dem rechten Fahrstreifen und dem Standstreifen. In Leinefelde ist der Ulmenweg ab dem Abzweig Südstraße gesperrt. Grund ist die Sanierung der Straßenoberfläche, eine Umleitung ist ausgeschildert. Wir wünschen eine gute Fahrt.
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0: Bis zur Nacht bleibt es windig, wolkig und später kann es auch wieder regnen und gewittern bei bis zu 11 Grad. Morgen wird es schöner, mehr Sonne, es bleibt trocken, der Wind bläst weiter und dazu 18 bis 23 Grad.
1: Antenne Thüringen, der schnellste Verkehrsservice mit KI. Auf der A4 Richtung Dresden zwischen Erfurt Ost und Erfurt Fieselbach liegen Reifenteile auf dem rechten Fahrstreifen und dem Standstreifen. Bitte dort besonders aufpassen. In Leinefelde ist der Ulmenweg ab dem Abzweig Südstraße gesperrt. Grund ist die Sanierung der Straßenoberfläche, eine Umleitung ist ausgeschildert. Wir wünschen eine gute Fahrt.
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4: Ich bin Ursula Winkler. Die Polizei hat in Nordrhein-Westfalen das Fahrzeug eines Mannes gestürmt, der mehrerer Sabotageaktionen gegen die Stromversorgung verdächtigt wird. Der 48-Jährige war nicht im Wagen und ist weiter auf der Flucht. In seiner Wohnung in Gebesberg fanden Ermittler Sprengstoff. Zwei Bekennerschreiben gelten nach Angaben von NRW-Innenminister Reul als authentisch. Ob der Mann tatsächlich für die Taten verantwortlich ist, wird weiter geprüft. Der verschärfte Sparkurs bei VW wird auch in Deutschland zu spüren sein. Das neue Sparpaket betrifft laut Niedersachsens Ministerpräsident Lies wohl etwa 25.000 Stellen in Deutschland. Das wäre ungefähr die Hälfte des von Volkswagen angepeilten Abbaus von rund 50.000 weiteren Stellen.
5: Es sollen keine Werke geschlossen werden, betont Lies, das sei auch nicht vereinbart worden. Aber die Unternehmensstandorte müssten schlanker, effizienter und schneller werden. Und zwar nicht nur bei VW allein, sondern bei allen 170 Gesellschaften des Konzerns. An den deutschen Standorten sollte vor allem die Wettbewerbsfähigkeit verbessert werden. Das gelte insbesondere für Emden, Hannover, Zwickau und Neckarsulm. Thomas Thonfeld, Berlin.
4: Verkehrssünder müssen jetzt deutlich länger vor einem Bußgeldbescheid zittern als bisher. Darauf weist der Automobilclub von Deutschland hin. Bisher waren solche Ordnungswidrigkeiten oft nach 3 Monaten schon verjährt. Seit dem Sommer kann der Bescheid deutlich später im Briefkasten landen.
6: Über Rot oder zu schnell gefahren, falsch geparkt oder mit dem Handy am Steuer erwischt worden. Das alles kann jetzt deutlich länger geahndet werden, nämlich 6 Monate statt 3. Und die Behörden können durch bestimmte Maßnahmen die Frist von vorne beginnen lassen. Bei technischen Verstößen gilt eine Frist von 2 Jahren. Der Automobilclub kritisiert das. Manche könnten sich nach so langer Zeit gar nicht mehr erinnern, wer das Auto gefahren ist. Man sollte jeden Bußgeldbescheid penibel prüfen, bevor man zahlt. Thomas Bremser, Nachrichtenredaktion.
4: Die Elektronikausstellung IFA in Berlin hat für das Publikum geöffnet. Auf der Messe präsentieren dieses Jahr mehr als 1.900 Aussteller ihre Produkte. Die Ausstellung versucht seit einigen Jahren verstärkt auch jüngere Menschen anzusprechen und setzt dabei vermehrt auf Lifestyle-Angebote oder Bereiche für Internetstars. Weitere wichtige Themen sind die Entwicklungen bei künstlicher Intelligenz und humanoiden Robotern.
7: Bis heute Nacht bleibt's stürmisch, dazu viele Wolken, später auch wieder Schauer und Gewitter möglich, bei maximal 11 Grad. Morgen dann freundlicher, mehr Sonne und überwiegend trockenes Wetter. Der Wind bleibt allerdings, dafür geht's rauf auf 18 bis 23 Grad.
8: Antenne Thüringen, der schnellste Verkehrsservice mit KI. Auf der A4 Richtung Dresden zwischen Erfurt Ost und Erfurt Fieselbach liegen Reifenteile auf dem rechten Fahrstreifen und dem Standstreifen. In Leinefelde ist der Ulmenweg ab dem Abzweig Südstraße gesperrt. Grund ist die Sanierung der Straßenoberfläche, eine Umleitung ist ausgeschildert. Wir wünschen eine gute Fahrt.
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0: Der Wind macht heute weiter Druck. Dazu ist es meist wolkig und in der Nacht kommen örtlich Regen und Gewitter dazu, bei höchstens 11 Grad. Morgen sieht's besser aus. Die Sonne zeigt sich öfter. Es bleibt überwiegend trocken, aber windig. Dazu 18 bis 23 Grad.
1: Antenne Thüringen, der schnellste Verkehrsservice mit KI. Auf der A4 Richtung Dresden zwischen Erfurt Ost und Erfurt Fieselbach liegen Reifenteile auf dem rechten Fahrstreifen und auf dem Standstreifen. Auf der A9 Richtung München zwischen Hermsdorf Süd und Lederhose steht ein kaputtes Auto im Baustellenbereich. In Rothersdorf auf der B107 Grimmalsche Straße gibt es in Höhe Muldenweg in beiden Richtungen eine ungesicherte Unfallstelle. In Leinefelde ist der Ulmenweg ab der Südstraße gesperrt. Grund ist die Sanierung der Straßenoberfläche. Eine Umleitung ist ausgeschildert. Wir wünschen eine gute Fahrt.
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6: Ich bin Ursula Winkler. Die Polizei hat in Nordrhein-Westfalen das Fahrzeug eines Mannes gestürmt, der nach mehreren Sabotageaktionen gegen die Stromversorgung verdächtigt wird. Der 48-Jährige war nicht im Wagen und ist weiter auf der Flucht. In seiner Wohnung in Gevelsberg fanden Ermittler Sprengstoff. 2 Bekennerschreiben gelten nach Angaben von NRW-Innenminister Reul als authentisch. Innenminister Dobrindt sprach von Klimaterrorismus.
7: Das Wissen, was offenbart wird in diesen Schreiben, das ist eindeutiges Täterwissen. Und von daher kann man davon ausgehen, dass erstmal die Indizien dafür sprechen, dass wir es hier mit dem Täter zu tun haben. Aber wir befinden uns immer noch im Bereich der Verdachtssituation. Aber nach aktuellem Stand muss man hier von Klimaextremismus ausgehen.
6: Innenminister Dobrindt. In Sachsen-Anhalt wird am Sonntag ein neuer Landtag gewählt. In ersten Umfragen lag die AfD weiter deutlich vor der CDU. Laut Befragung der Forschungsgruppe Wahlen für das ZDF kommt die AfD auf 41%. Die CDU hofft auf eine weitere Amtszeit von Ministerpräsident Schulze und liegt bei 23%.
8: Drittstärkste Kraft wird laut Umfrage die Linke mit gut 11%, dahinter SPD und Grüne mit 8,5 und 6%. AfD und CDU sind meilenweit voneinander entfernt. Die AfD könnte mit diesem Ergebnis aber nicht alleine regieren, sie wäre auf Koalitionspartner angewiesen. Eine Zusammenarbeit mit ihr haben die anderen Parteien im Vorfeld aber ausgeschlossen. Höchstwahrscheinlich wird es sehr schwierig, eine Landesregierung ohne die AfD zu bilden. Aber 26% der Befragten wissen noch nicht, wen sie am Sonntag wählen werden. Der Ausgang der Wahl wird verdammt spannend. David Riemer, Berlin.
6: Fast jeder Erwerbstätige in Deutschland wünscht sich eine andere Arbeitszeit. Während 3,8 Millionen weniger arbeiten wollen, wünschen sich 1,5 Millionen mehr Arbeitszeit. Das berichtet das Statistische Bundesamt auf der Grundlage des Mikrozensus 2025. Der Wunsch nach Reduzierung entsteht vor allem, wenn Beschäftigte eine lange Wochenarbeitszeit haben. Die lag im Schnitt bei 40,9 Stunden und sollte nach dem Wunsch der Befragten durchschnittlich um 10,5 Stunden abgesenkt werden. Zum Fußball. Der VfB Stuttgart hat in seinem ersten Heimspiel der neuen Bundesliga-Saison den 1. FC Köln dominiert. Die Stuttgarter gewannen mit 4:1.
9: Das Wochenende startet sonnig, es bleibt meistens trocken, der Wind ist aber weiter dabei, dazu 18 bis 23 Grad. Morgen wird's dann noch schöner, der beste Tag des Wochenendes. Viel Sonne, trocken, 24 Grad und endlich weniger Wind. Montag wird's wechselhafter, erstmals trocken, am Nachmittag kommen Schauer und stellenweise Gewitter dazu, bei bis zu 28 Grad.
10: Antenne Thüringen, der schnellste Verkehrsservice mit KI. Auf der A4 Richtung Frankfurt liegt zwischen Erfurt Ost und Erfurt West ein Ast auf der Fahrbahn. Bitte dort besonders vorsichtig fahren. Auf der A9 Richtung München steht zwischen Hermsdorf Süd und Lederhose ein kaputtes Auto im Baustellenbereich. In Rothersdorf auf der B107, Grimmalsche Straße, gibt es in Höhe Muldenweg in beiden Richtungen eine ungesicherte Unfallstelle. In Leinefelde ist der Ulmenweg ab der Abzweigung Südstraße gesperrt. Grund ist die Sanierung der Straßenoberfläche. Eine Umleitung ist ausgeschildert. Wir wünschen eine gute Fahrt.
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0: Sonne gibt's zum Start ins Wochenende. Regen ist eher kein Thema, nur der Wind nervt noch. 18 bis 23 Grad sind drin. Morgen legt der Sommer nach, der schönste Tag des Wochenendes. Sonne satt und trocken bei bis zu 24 Grad, dazu deutlich weniger Wind. Und am Montag wieder Wackelwetter, vormittags meist trocken, nachmittags mehr Schauer, teils auch mit Gewitter und sommerliche 28 Grad.
1: 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Auf der A70 Richtung Bayreuth ist zwischen Knetzgau und Eltmann die blockierte Standspur wieder frei. Auf der B107 in Rothersdorf, auf der Grimmalschen Straße in Höhe Muldenweg gibt es in beiden Richtungen eine ungesicherte Unfallstelle. In Leinefelde ist der Ulmenweg ab der Abzweigung Südstraße gesperrt. Grund ist die Sanierung der Straßenoberfläche, eine Umleitung ist ausgeschildert. Wir wünschen eine gute Fahrt.
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4: Ich bin Ursula Winkler. Die Polizei hat in Nordrhein-Westfalen das Fahrzeug eines Mannes gestürmt, der nach mehreren Sabotageaktionen gegen die Stromversorgung verdächtigt wird. Der 48-Jährige war nicht im Wagen und ist weiter auf der Flucht. In seiner Wohnung in Gevesberg fanden Ermittler Sprengstoff. Zwei Bekennerschreiben gelten nach Angaben von NRW-Innenminister Reul als authentisch. Innenminister Dobrindt sprach von Klimaterrorismus.
5: Wir gehen bisher nach dem allem, was wir wissen, von einem Einzeltäter aus. Das sagt nichts darüber aus, was im Laufe der Ermittlungen noch kommen kann. Es kann durchaus auch Vernetzungen geben zwischen den Elementen des Extremismus und auch des Staatsterrorismus.
4: Innenminister Dobrindt. Es gab in dieser Woche mehrere Sabotageversuche mit Bezug zur Stromversorgung. Sachsen-Anhalt wählt morgen einen neuen Landtag. Heute wird der Wahlkampf beendet. In letzten Umfragen lag die AfD deutlich vor der CDU. Aktuell regiert in dem Land eine Koalition aus CDU, SPD und FDP. Das Bündnis wird aber allen Befragungen zufolge seine Mehrheit verlieren.
6: Bekommt Deutschland die erste AfD-geführte Landesregierung oder läuft es auf eine Minderheitsregierung unter Führung der CDU hinaus? Die AfD setzt auf eine absolute Mehrheit. Laut letzter Umfragen wird es dazu aber nicht reichen. Sie wird wohl einen Partner benötigen. Alle anderen Parteien haben eine Zusammenarbeit mit ihr aber ausgeschlossen. Bei einer Minderheitsregierung wäre die CDU unter Umständen für Mehrheiten im künftigen Landtag auch auf die Stimmen der Linken angewiesen. Die Christdemokraten schließen Koalition oder ähnliche Formen der Zusammenarbeit aber nicht nur mit der AfD aus, sondern auch mit den Linken. Die Suche nach einer neuen Landesregierung wird wohl sehr schwierig werden. David Riemer, Berlin.
4: Bundespräsident Steinmeier hat dazu aufgerufen, die Demokratie und den Rechtsstaat entschlossen zu verteidigen. Bei einem Bürgerfest in Bonn warnte er vor völkischem Denken, nationalistischer Abschottung sowie Hass und Hetze. Die große Mehrheit der Menschen wolle die Demokratie schützen, betonte Steinmeier. Zugleich forderte er mehr internationale Zusammenarbeit und einen entschiedeneren Kampf gegen den Klimawandel. Zum Fußball. Der VfB Stuttgart hat in seinem ersten Heimspiel der neuen Bundesliga-Saison den ersten FC Köln dominiert. Die Stuttgarter gewannen mit 4:1.
7: Auch das Wetter sieht nach Wochenende aus. Viel Sonne, kaum Regen, der Wind bläst aber weiter kräftig. Dazu 18 bis 23 Grad. Morgen noch ein Stück schöner, viel Sonne von früh bis spät. Es bleibt trocken bei 24 Grad und der Wind lässt endlich nach. Montag wird's unruhiger, erst trocken, später dann wieder Schauer und Gewitter dabei. Und mit 28 Grad wird's nochmal richtig warm.
8: Antenne Thüringen, der schnellste Verkehrsservice mit KI. Auf der B107 in Rothersdorf müsst ihr auf der Grimmalschen Straße in Höhe Muldenweg in beiden Richtungen vorsichtig sein. Dort gibt es eine ungesicherte Unfallstelle. In Leinefelde ist der Ulmenweg ab dem Abzweig Südstraße gesperrt. Grund ist die Sanierung der Straßenoberfläche, eine Umleitung ist ausgeschildert. Wir wünschen eine gute Fahrt.
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0: Heute gibt's viel Sonne, es bleibt meist trocken, nur der Wind nervt noch ein bisschen bei 18 bis 23 Grad. Morgen wird der Knaller, der schönste Tag am Wochenende. Sonne, trocken, 24 Grad und der Wind fährt runter. Montag kommt dann der Wetterwechsel, vormittags meist trocken, nachmittags mehr Schauer und Gewitter dabei, dazu bis zu 28 Grad.
1: 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Auf der A73 Richtung Suhl zwischen Lichtenfels Nord und Untersimau liegt ein totes Tier auf der Fahrbahn. Der linke Fahrstreifen ist blockiert. In Rothersdorf auf der B107, Grimmaische Straße, ist in Höhe Muldenweg in beiden Richtungen eine ungesicherte Unfallstelle gemeldet. In Leinefelde ist der Ulmenweg ab dem Abzweig Südstraße gesperrt. Grund ist die Sanierung der Straßenoberfläche. Eine Umleitung ist ausgeschildert. Wir wünschen eine gute Fahrt.
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